0: Köln 1:2, SC Verl Hamburger SV 0:3, Altlinike Wolfsburg 5:6 im Elfmeterschießen und Halle gegen Schalke 2:5 nach Verlängerung.
1: Und jetzt das Wetter für das Emsland und die Grafschaft Bentheim.
2: In der Nacht ist es meist wolkenlos bei Tiefstwerten von 11 bis 13 Grad. Viel Sonne zeigt sich dann auch am Dienstag. Erst zum Spätnachmittag und Abend könnte es den ein oder anderen Schauer geben. Die Temperaturen erreichen bis zu 24 Grad.
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Es ist 2 Uhr und 35 Minuten.

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1: Ich bin Thomas Brockt. Nach der Sommerpause ist Bundeskanzler Merz erstmals wieder mit dem engsten Führungsteam seiner Partei zusammengekommen. Dabei ging es für die CDU-Spitze auch darum, die heutige Kabinettsklausur vorzubereiten. Die Bundesregierung stehe vor einem arbeitsreichen Herbst, sagte der neue Unionsfraktionschef Frei.
2: Kurs halten und weiter reformieren, so könnte man das Motto der Regierung gerade umschreiben. Der neue Unionsfraktionschef Thorsten Frey, Nachfolger von Jens Spahn, erklärte, es gehe jetzt um die zügige Umsetzung der Reformen, die man vor der Sommerpause vereinbart habe. Das könnte aber teilweise schwierig werden, nachdem Ostministerpräsidenten der CDU, also aus Freys eigener Partei, zentrale Kompromisse wieder ins Wackeln gebracht haben. Etwa die Abschaffung der Rente mit 63. Onni Thorau, Berlin.
1: Konzern in der Krise. Bei Volkswagen beginnt mit der Betriebsversammlung heute in der Wolfsburger Zentrale eine Serie von außerordentlichen Treffen zwischen Vorstand und Belegschaft. Die Arbeitnehmervertretung hat dazu geladen und verlangt Klarheit von der Konzernführung mit Blick auf angekündigte Sparmaßnahmen. Tausende Stellen und 4 Werke sollen bei Europas größtem Autobauer in Gefahr sein. Insgesamt stehen bei VW 9 Betriebsversammlungen in den kommenden Tagen auf dem Programm. Bundespräsident Steinmeier ist nun offiziell Hausherr in seinem neuen Berliner Domizil, das er wegen der Sanierung von Schloss Bellevue beziehen musste. In einem symbolischen Akt bekam er den Schlüssel für den modernen Bau in direkter Nähe zu Kanzleramt und Hauptbahnhof.
3: 6 Geschosse und eine auffallend bunte Fassade. So sieht das Ausweichquartier des Bundespräsidenten aus, mitten in Berlin, nah am Kanzleramt und Hauptbahnhof gelegen. Modern und funktional, freundlich und einladend, außerdem stilvoll. So lobt der Hausherr das Gebäude, das er schon Anfang Juli bezogen hat. Der Stammsitz des Staatsoberhaupts Schloss Bellevue soll in den kommenden 8 Jahren von Grund auf saniert werden. Thomas Thonfeld, Berlin.
1: Zum Fußball. Im DFB-Pokal haben sich am Abend alle Favoriten durchgesetzt. Die Ergebnisse: Würzburger Kickers, 1. FC Köln 1:2, SC Verl, Hamburger SV 0:3, Altlinike, Wolfsburg 5:6 im Elfmeterschießen und Halle gegen Schalke 2:5 nach Verlängerung.
4: Und jetzt das Wetter für das Emsland und die Grafschaft Bentheim.
5: In der Nacht ist es meist wolkenlos bei Tiefstwerten von 11 bis 13 Grad. Viel Sonne zeigt sich dann auch am Dienstag. Erst zum Spätnachmittag und Abend könnte es den ein oder anderen Schauer geben. Die Temperaturen erreichen bis zu 24 Grad.
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Es ist 3 Uhr und 19 Minuten.

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1: Ich bin Thomas Brockt. Das schwarz-rote Kabinett kommt heute und morgen in Schloss Neuhardenberg in Brandenburg zusammen. Es stehen wichtige, viel diskutierte Reformen auf der Tagesordnung bei der Rente, Steuern, Entbürokratisierung und Digitalisierung. Über allem schweben allerdings die schlechten Umfragewerte und die angeknackste Stimmung in der Regierungskoalition.
2: Inhaltlich sollen in Schloss Neuhardenberg die Reformen fester gezurrt werden. Außerdem soll über Maßnahmen zur Stärkung der kriselnden Wirtschaft gesprochen werden und über Zukunftsthemen wie KI und Neuheiten im Rüstungssektor. Vor allem aber soll Neuhardenberg wohl mal wieder eine Art Neustart sein, bei dem sich die Koalition auf ihre Aufgaben konzentrieren und ihre Konflikte befrieden will. Ronny Tochau, Nachrichtenredaktion.
1: Konzern in der Krise. Bei Volkswagen beginnt mit der Betriebsversammlung heute in der Wolfsburger Zentrale eine Serie von außerordentlichen Treffen zwischen Vorstand und Belegschaft. Die Arbeitnehmervertretung hat dazu geladen und verlangt Klarheit von der Konzernführung mit Blick auf angekündigte Sparmaßnahmen. Tausende Stellen und 4 Werke sollen bei Europas größtem Autobauer in Gefahr sein. Insgesamt stehen bei VW 9 Betriebsversammlungen in den kommenden Tagen auf dem Programm. Verbraucherschützer wollen per Verbandsklage gegen hohe Preise bei der Fernwärme vorgehen. Das Ziel könnten sie verfehlen. Aber das zuständige Oberlandesgericht in Hamm sieht Verstöße. Das machte die Richterin bei der Verhandlung deutlich.
3: Die Verbraucherschützer wollen gegen E.ON mit einer Sammelklage vorgehen, wegen der Preisklauseln in mehreren Bundesländern. Das sieht das Gericht aber kritisch. Vielmehr muss am Ende wohl jeder Kunde individuell sein Recht einklagen. Es geht darum, wie E.ON die Preise für die Fernwärme errechnet hat. In einigen Regionen führte das zu höheren Preisen, und zwar unrechtmäßig, findet das Gericht. Gut möglich also, dass einige ihr Geld zurückbekommen werden. Thomas Bremser, Redaktion.
1: Zum Fußball. Im DFB-Pokal haben die Bundesligisten Schalke 04, HSV und 1. FC Köln die zweite Runde erreicht. Schalke siegte bei Viertligist Hallescher FC mit 5:2 nach Verlängerung. Die Hamburger beim Drittligisten SC Verl mit 3:0. Köln gewann 2:1 bei Drittliga-Aufsteiger Würzburger Kickers. Bundesliga-Absteiger VfL Wolfsburg siegte mit 6:5 im Elfmeterschießen bei Viertligist Altglienicke.
4: Und jetzt das Wetter für das Emsland und die Grafschaft Bentheim.
5: Viel Sonne heute am Dienstag, nur ganz wenige Wolken und das Ganze bei Temperaturen von bis zu 24 Grad. Auch morgen am Mittwoch starten wir erst einmal recht freundlich. Später ziehen dann doch einzelne Schauer, örtlich auch Gewitter durch. Das Ganze bei bis zu 24 Grad. Am Samstag ist es dann auch noch schwül und noch mal wärmer mit bis zu 28 Grad. Nachfolgend dann auch wieder Schauer und Gewitter. Und darauf folgt dann am Freitag ein Temperatursturz. Es werden nur noch 21 Grad erreicht und dazu wird es deutlich.
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0: 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Es ist 4 Uhr und 3 Minuten.

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1: Ich bin Thomas Brockt. Heute beginnt bei Volkswagen eine ganze Serie an Betriebsversammlungen. Den Auftakt machen Wolfsburg und Braunschweig. Tausende Stellen und 4 Werke sollen in Gefahr sein. Der Betriebsrat fordert Antworten vom Vorstand.
2: Die Stimmung bei Volkswagen ist angespannt. Viele Beschäftigte sind verunsichert. Sie wissen nicht, wie sicher ihr Arbeitsplatz ist und ob ihr Werk in einigen Jahren noch gebraucht wird. Auf Antworten warten sie seit Monaten. Die Kommunikation des Konzerns empfinden viele als unzureichend. Jetzt soll der Vorstand bei den Betriebsversammlungen Rede und Antwort stehen. Das Grundproblem? Volkswagen verdient zu wenig. Die Kosten sind zu hoch, deshalb will der Konzern noch stärker sparen. Zehntausende weitere Arbeitsplätze stehen auf dem Spiel. Annabel Giesbert, Nachrichtenredaktion.
1: Nach der Sommerpause kommt die Bundesregierung heute zu einer Klausurtagung zusammen, bei der es vor allem um die Stärkung der Wettbewerbsfähigkeit der deutschen Wirtschaft gehen wird. Bei den 2-tägigen Beratungen auf Schloss Neuhardenberg in Brandenburg stehen außerdem die Konsequenzen aus der Hitzewelle dieses Sommers auf dem Programm. In diesem Thema steckt Konfliktpotenzial. Während die SPD-Minister sich für eine Grundgesetzänderung zur Stärkung des Kampfes gegen den Klimawandel einsetzen, ist die Union dagegen. Bundespräsident Steinmeier ist nun offiziell Hausherr in seinem neuen Berliner Domizil, das er wegen der Sanierung von Schloss Bellevue beziehen musste. In einem symbolischen Akt bekam er den Schlüssel für den modernen Bau in direkter Nähe zu Kanzleramt und Hauptbahnhof.
3: 6 Geschosse und eine auffallend bunte Fassade. So sieht das Ausweichquartier des Bundespräsidenten aus, mitten in Berlin, nah am Kanzleramt und Hauptbahnhof gelegen. Modern und funktional, freundlich und einladend, außerdem stilvoll. So lobt der Hausherr das Gebäude, das er schon Anfang Juli bezogen hat. Der Stammsitz des Staatsoberhaupts Schloss Bellevue soll in den kommenden 8 Jahren von Grund auf saniert werden. Thomas Thonfeld, Berlin.
1: Zum Fußball: im DFB-Pokal haben sich am Abend alle Favoriten durchgesetzt. Die Ergebnisse: Würzburger Kickers, 1. FC Köln 1:2, SC Verl, Hamburger SV 0:3, Altlinicke, Wolfsburg 5:6 im Elfmeterschießen und Halle gegen Schalke 2:5 nach Verlängerung.
4: Und jetzt das Wetter für das Emsland und die Grafschaft Bentheim.
5: Viel Sonne heute am Dienstag, nur ganz wenige Wolken und das Ganze bei Temperaturen von bis zu 24 Grad. Auch morgen am Mittwoch starten wir erst einmal recht freundlich. Später ziehen dann doch einzelne Schauer, örtlich auch Gewitter durch. Das Ganze bei bis zu 24 Grad. Am Samstag ist es dann auch noch schwül und noch mal wärmer mit bis zu 28 Grad. Nachfolgend dann auch wieder Schauer und Gewitter. Und darauf folgt dann am Freitag ein Temperatursturz. Es werden nur noch 21 Grad erreicht und dazu wird es deutlich.
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1: Ich bin Dirk Zeitler. Das schwarz-rote Kabinett kommt heute und morgen in Schloss Neuhardenberg in Brandenburg zusammen. Es stehen wichtige, viel diskutierte Reformen auf der Tagesordnung. Bei der Rente Steuern, Entbürokratisierung und Digitalisierung.
2: Inhaltlich sollen in Schloss Neuhardenberg die Reformen fester gezurrt werden. Außerdem soll über Maßnahmen zur Stärkung der kriselnden Wirtschaft gesprochen werden und über Zukunftsthemen wie KI und Neuheiten im Rüstungssektor. Vor allem aber soll Neuhardenberg wohl mal wieder eine Art Neustart sein, bei dem sich die Koalition auf ihre Aufgaben konzentrieren und ihre Konflikte befrieden will. Die schlechten Umfragewerte für die Regierung und Kanzler Merz persönlich haben aber wohl auch damit zu tun, dass es solche teambildenden Treffen und Neustartverkündungen schon häufiger gab. Ronny Tochau, Nachrichtenredaktion.
1: Konzern in der Krise. Bei Volkswagen beginnt mit der Betriebsversammlung heute in der Wolfsburger Zentrale eine Serie von außerordentlichen Treffen zwischen Vorstand und Belegschaft. Die Arbeitnehmervertretung hat dazu geladen und verlangt Klarheit von der Konzernführung mit Blick auf angekündigte Sparmaßnahmen. Tausende Stellen und 4 Werke sollen bei Europas größtem Autobauer in Gefahr sein. Mit Karte bitte, bezahlen ohne Bargeld wird immer beliebter an deutschen Ladenkassen. Am häufigsten kommt dabei die Girocard zum Einsatz. Sie hat im ersten Halbjahr Rekordzahlen erzielt. Rund 4,21 Milliarden Mal nutzten Verbraucherinnen und Verbraucher die Karte, wie Eurokartensysteme mitteilte.
3: Rund 100 Millionen Girocards oder EC-Karten, wie sie oft noch genannt werden, sind im Umlauf. Die Bankkarte ist beim bargeldlosen Zahlen das am meisten genutzte Zahlungsmittel. Viele haben die Karte zusätzlich in ihren digitalen Geldbörsen eingespeichert und können an der Kasse statt der Karte auch das Smartphone oder ihre Smartwatch ans Gerät halten. Die Menschen zahlen zunehmend auch kleine Beträge, etwa beim Bäcker, am Kiosk oder Automaten, gerne mit Karte. Ursula Winkler, Nachrichtenredaktion.
1: Zum Sport. Im DFB-Pokal haben die Bundesligisten Schalke 04, HSV und 1. FC Köln die zweite Runde erreicht. Schalke siegte bei Viertligist Hallescher FC mit 5:2 nach Verlängerung. Die Hamburger beim Drittligisten SC Verl mit 3:0. Köln gewann 2:1 bei Drittliga-Aufsteiger Würzburger Kickers. Bundesliga-Absteiger VfL Wolfsburg siegte mit 6:5 im Elfmeterschießen bei Viertligist Altglienicke.
4: Und jetzt das Wetter für das Emsland und die Grafschaft Bentheim.
5: Viel Sonne heute am Dienstag, nur ganz wenige Wolken und das Ganze bei Temperaturen von bis zu 24 Grad. Auch morgen am Mittwoch starten wir erst einmal recht freundlich. Später ziehen dann doch einzelne Schauer, örtlich auch Gewitter durch. Das Ganze bei bis zu 24 Grad. Am Samstag ist es dann auch noch schwül und noch mal wärmer mit bis zu 28 Grad. Nachfolgend dann auch wieder Schauer und Gewitter. Und darauf folgt dann am Freitag ein Temperatursturz. Es werden nur noch 21 Grad erreicht und dazu wird es deutlich nasser.
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2: Mit Alexandra Wichtelitsch. Guten Morgen. Die Stadt Lingen weist auf eine neue Runde der Mikroförderung des Landes Niedersachsen für ehrenamtliches Engagement hin. Ab dem 1. September können Vereine, Initiativen, gemeinwohlorientierte Organisationen und ehrenamtlich Engagierte wieder Förderanträge stellen. Gefördert werden Projekte mit Zuschüssen zwischen 100 und 2500 Euro, beispielsweise in den Bereichen Nachbarschaftshilfe, Jugend- und Bildungsarbeit, Soziales oder Kultur. Förderfähig sind unter anderem Materialkosten, technische Ausstattung, Öffentlichkeitsarbeit, Reisekosten und Honorare. Für die neue Förderrunde stellt das Land Niedersachsen 800.000 Euro bereit. Die Antragstellung ist ab dem 1. September um 8 Uhr online über die Landesarbeitsgemeinschaft der Freiwilligenagenturen Niedersachsen, kurz LAGFA, möglich. Die Lingen Wirtschaft und Tourismus GmbH, kurz LWT, und die Touristinformation ziehen vom neuen Rathaus an den Marktplatz in Lingen. Künftig befindet sich der neue Standort am Markt 16, mitten im Herzen der Innenstadt. Das meldete die LWT. Dort entsteht eine moderne Touristinformation als zentrale Anlaufstelle für Gäste und Einheimische. Freizeit- und Tourismusinformationen, Veranstaltungstipps, Tickets, Stadtguthaben, Souvenirs und weitere Angebote der LWT werden künftig an einem Ort gebündelt. LWT-Geschäftsführer Jan Kormann bezeichnet den neuen Standort als Schaufenster für Lingen, das die Stadt und ihre Angebote sichtbar präsentieren soll. Auch Oberbürgermeister Dieter Krone sieht im Umzug ein klares Bekenntnis zu einer lebendigen Innenstadt. Neben der Touristinformation zieht auch die Geschäftsstelle der LWT an den Marktplatz. Die Bereiche Tourismus, Innenstadtmarketing, Veranstaltungen und Wirtschaftsförderung werden dort zusammengeführt. Bis zum Umzug bleibt die Touristinformation im neuen Rathaus geöffnet. Über Eröffnungstermin und Öffnungszeiten informiert die LWT rechtzeitig. Die Künstlerin Charlotte Wielage präsentiert am 29. August bis 18. Oktober 2026 ihre Ausstellung Photonen im Kunstzentrum Koppelschleuse in Meppen. Darauf weist der Meppener Kunstkreis hin. Im Mittelpunkt stehen Arbeiten, die sich mit den Wechselwirkungen von Licht, Farbe und Raum beschäftigen. Wielage nutzt unter anderem Klebestreifen und Tusche, um durch zahlreiche Schichtungen transparente Farbräume entstehen zu lassen, die sich je nach Lichteinfall verändern. Die auf Glas aufgebauten Werke reagieren sensibel auf ihre Umgebung und erzeugen farbige Schatten, Spiegelungen und Überlagerungen. So wird Raum als etwas erfahrbar, das durch Licht immer wieder neu entsteht. Die Ausstellung wird am 28. August um 19 Uhr eröffnet. Der Eintritt ist frei.
3: Und jetzt das Wetter für das Emsland und die Grafschaft Bentheim.
4: Viel Sonne heute am Dienstag, nur ganz wenige Wolken und das Ganze bei Temperaturen von bis zu 24 Grad. Auch morgen am Mittwoch starten wir erst einmal recht freundlich. Später ziehen dann doch einzelne Schauer, örtlich auch Gewitter durch. Das Ganze bei bis zu 24 Grad. Am Samstag ist es dann auch noch schwül und noch mal wärmer mit bis zu 28 Grad. Nachfolgend dann auch wieder Schauer und Gewitter. Und darauf folgt dann am Freitag ein Temperatursturz. Es werden nur noch 21 Grad erreicht und dazu wird es deutlich nasser.
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1: Ich bin Dirk Zeitler. Das schwarz-rote Kabinett kommt heute und morgen in Schloss Neuhardenberg in Brandenburg zusammen. Es stehen wichtige, viel diskutierte Reformen auf der Tagesordnung. Bei der Rente, Steuern, Entbürokratisierung und Digitalisierung. Über allem schweben allerdings die schlechten Umfragewerte und die angeknackste Stimmung in der Regierungskoalition. Heute beginnt bei Volkswagen eine ganze Serie an Betriebsversammlungen. Den Auftakt machen Wolfsburg und Braunschweig. Für die Beschäftigten geht es um viel, um ihre Arbeitsplätze und um die Zukunft ihrer Werke. Mögliche Werksschließungen stehen in Emden, Zwickau, Hannover und Neckarsulm im Raum. Der Betriebsrat fordert Antworten vom Vorstand.
2: Viele Beschäftigte sind verunsichert. Sie wissen nicht, wie sicher ihr Arbeitsplatz ist und ob ihr Werk in einigen Jahren noch gebraucht wird. Auf Antworten warten sie seit Monaten. Die Kommunikation des Konzerns empfinden viele als unzureichend. Jetzt soll der Vorstand bei den Betriebsversammlungen Rede und Antwort stehen. Das Grundproblem? Volkswagen verdient zu wenig. Die Kosten sind zu hoch, deshalb will der Konzern noch stärker sparen. Annabel Giesbert, Nachrichtenredaktion.
1: Die Deutsche Bahn gibt im ersten Halbjahr kein gutes Bild ab. Viele Fernzüge sind verspätet unterwegs und auch der Anteil der ausgefallenen Züge ist gestiegen. Fast jeder 12. Fernzug fiel in den ersten 6 Monaten ganz oder zumindest auf einem Teil der Strecke aus.
3: Auch die angepeilte Pünktlichkeitsquote von 60% wird wohl im laufenden Jahr verfehlt. Und die Generalsanierung der Strecken, die zumindest auf lange Sicht Verbesserung bringen sollte, stockt. Aus Sicht der Grünen liegen die Probleme aber nicht nur auf den Strecken. Sie fordern auch eine präventive Instandsetzung der Züge. Bahn und Bundesregierung dürften nicht tatenlos zusehen, wenn immer mehr Fernzüge unpünktlich sind oder ganz ausfallen, sagt der Grünen-Abgeordnete Matthias Gastel. Diana Kramer, Nachrichtenredaktion.
1: Zum Sport. Im DFB-Pokal haben die Bundesligisten Schalke 04, HSV und 1. FC Köln die zweite Runde erreicht. Schalke siegte bei Viertligist Hallescher FC mit 5:2 nach Verlängerung. Die Hamburger beim Drittligisten SC Verl mit 3:0. Köln gewann 2:1 bei Drittliga-Aufsteiger Würzburger Kickers. Bundesliga-Absteiger VfL Wolfsburg siegte mit 6:5 im Elfmeterschießen bei Viertligist Altglienicke.
4: Und jetzt das Wetter für das Emsland und die Grafschaft Bentheim.
5: Heute ist es in den meisten Teilen des Sendegebietes sonnig. Die Tageshöchstwerte bewegen sich um 26 Grad. Dazu weht ein schwacher, zum Teil böiger Wind aus östlicher Richtung. In der kommenden Nacht sinken die Temperaturen bei leichter Bewölkung auf bis zu 13 Grad. Morgen gibt es einen Mix aus Sonne, Wolken und Regen bei höchstens 25 Grad. Am Mittwoch bleibt es wechselhaft bei maximal 28 Grad.
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0: Das schwarz-rote Kabinett kommt heute und morgen in Schloss Neuhardenberg in Brandenburg zusammen. Es stehen wichtige, viel diskutierte Reformen auf der Tagesordnung. Es geht um die Rente, Steuern, Entbürokratisierung und um die Digitalisierung. Über allem schweben allerdings die schlechten Umfragewerte und die angeknackste Stimmung in der Regierungskoalition. Darüber spreche ich jetzt mit Ronny Thorau. Moin Ronny.
1: Schönen guten Morgen.
0: Ronny, das Ganze wird ja von der Regierung bewusst als Arbeitsklausur beschrieben, als wäre alles nur Business as usual. Aber das täuscht, oder? Bei der Dauerkrise der Regierung?
1: Ja, ich denke, es werden schon wirklich Themen abgearbeitet, wobei noch nicht klar ist, ob und welche festen Beschlüsse es geben könnte. Aber die Themen, die besprochen werden sollen, also Wirtschaftsförderung insbesondere, mehr Innovationen, neue Rüstungsprojekte zum Beispiel auch und vieles mehr, die werden schon drankommen. Es sind ja auch Gäste eingeladen aus der Wirtschaft zum Beispiel, aus dem Handwerk, von Startups, KI-Experten auch, und die werden schon auf die drängenden Probleme und nötigen weiteren Reformen hinweisen. Die Frage ist nur dann vor allem hinterher, ist der Zusammenhalt in der Koalition gerade stark genug, um Sachen, die jetzt in Neuhardenberg besprochen werden, wirklich zusammen umzusetzen.
0: Wie ist denn die Stimmungslage aktuell bei Schwarz-Rot nach der Sommerpause?
1: Also an sich schlecht. Vielleicht kann man das als brodelndes Pulverfass beschreiben. In der Union sind zum Beispiel immer noch manche sauer, wie Kanzler Merz manche Personalentscheidungen bei der Kabinettsumbildung im Sommer getroffen und durchgeführt hat. Außerdem wackeln gerade wichtige, eigentlich bereits vereinbarte Reformkompromisse, weil CDU-Ostministerpräsidenten die geplante Abschaffung der Rente mit 63 wieder in Zweifel gezogen haben. Und dazu kommen natürlich die schlechten Umfragewerte, die in der SPD die Personaldiskussion anheizen und Kanzler Merz auch vor allem persönlich schlecht dastehen lassen.
0: Gibt es denn auch was Positives, was für eine erfolgreiche Kabinettsklausur spricht?
1: Also was helfen könnte vielleicht gerade, sind die nahenden Landtagswahlen im Osten. Da ist ja vielleicht doch vielen in Union und SPD klar, dass weiterer interner Streit über Personal oder bereits vereinbarte Reformen keine Wählerpunkte bringt. Und vielleicht bringen ja auch die jüngsten Personalveränderungen im Sommer doch was. Mit Thorsten Frey zum Beispiel als neuem Unionsfraktionschef. Der hat als Motto auch für diese Kabinettsklausur vorgegeben:
2: Gilt es, durch gute Arbeit zu überzeugen.
1: Das ist ja schon mal ein plausibler Ansatz, wenn auch nicht ganz neu.
0: Danke für die Infos, Ronny.
1: Sehr gerne.
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2: Mit Alexandra Wichtelitsch. Guten Morgen. Die Stadt Lingen weist auf eine neue Runde der Mikroförderung des Landes Niedersachsen für ehrenamtliches Engagement hin. Ab dem 1. September können Vereine, Initiativen, gemeinwohlorientierte Organisationen und ehrenamtlich Engagierte wieder Förderanträge stellen. Gefördert werden Projekte mit Zuschüssen zwischen 100 und 2500 Euro, beispielsweise in den Bereichen Nachbarschaftshilfe, Jugend- und Bildungsarbeit, Soziales oder Kultur. Förderfähig sind unter anderem Materialkosten, technische Ausstattung, Öffentlichkeitsarbeit, Reisekosten und Honorare. Für die neue Förderrunde stellt das Land Niedersachsen 800.000 Euro bereit. Die Antragstellung ist ab dem 1. September um 8 Uhr online über die Landesarbeitsgemeinschaft der Freiwilligenagenturen Niedersachsen, kurz LAGFA, möglich. Die Lingen Wirtschaft und Tourismus GmbH, kurz LWT, und die Touristinformation ziehen vom neuen Rathaus an den Marktplatz in Lingen. Künftig befindet sich der neue Standort am Markt 16, mitten im Herzen der Innenstadt. Das meldete die LWT. Dort entsteht eine moderne Touristinformation als zentrale Anlaufstelle für Gäste und Einheimische. Freizeit- und Tourismusinformationen, Veranstaltungstipps, Tickets, Stadtguthaben, Souvenirs und weitere Angebote der LWT werden künftig an einem Ort gebündelt. LWT-Geschäftsführer Jan Kormann bezeichnet den neuen Standort als Schaufenster für Lingen, das die Stadt und ihre Angebote sichtbar präsentieren soll. Auch Oberbürgermeister Dieter Krone sieht im Umzug ein klares Bekenntnis zu einer lebendigen Innenstadt. Neben der Touristinformation zieht auch die Geschäftsstelle der LWT an den Marktplatz. Die Bereiche Tourismus, Innenstadtmarketing, Veranstaltungen und Wirtschaftsförderung werden dort zusammengeführt. Bis zum Umzug bleibt die Touristinformation im neuen Rathaus geöffnet. Über Eröffnungstermin und Öffnungszeiten informiert die LWT rechtzeitig. Die Künstlerin Charlotte Wielage präsentiert am 29. August bis 18. Oktober 2026 ihre Ausstellung Photonen im Kunstzentrum Koppelschleuse in Meppen. Darauf weist der Meppener Kunstkreis hin. Im Mittelpunkt stehen Arbeiten, die sich mit den Wechselwirkungen von Licht, Farbe und Raum beschäftigen. Wielage nutzt unter anderem Klebestreifen und Tusche, um durch zahlreiche Schichtungen transparente Farbräume entstehen zu lassen, die sich je nach Lichteinfall verändern. Die auf Glas aufgebauten Werke reagieren sensibel auf ihre Umgebung und erzeugen farbige Schatten, Spiegelungen und Überlagerungen. So wird Raum als etwas erfahrbar, das durch Licht immer wieder neu entsteht. Die Ausstellung wird am 28. August um 19 Uhr eröffnet. Der Eintritt ist frei.
1: Und jetzt das Wetter für das Emsland und die Grafschaft Bentheim.
3: Heute ist es in den meisten Teilen des Sendegebietes sonnig. Die Tageshöchstwerte bewegen sich um 26 Grad. Dazu weht ein schwacher, zum Teil böiger Wind aus östlicher Richtung. In der kommenden Nacht sinken die Temperaturen bei leichter Bewölkung auf bis zu 13 Grad. Morgen gibt es einen Mix aus Sonne, Wolken und Regen bei höchstens 25 Grad. Am Mittwoch bleibt es wechselhaft bei maximal 28 Grad.
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Der Rolling Stone hat vor 4 Jahren eine Liste mit den besten One-Hit-Wonder der 80er Jahre veröffentlicht. Mit dabei unter anderem Reality von Richard Sanderson. Das kennen wir alle noch. Das war der Song aus dem Film La Boom, die Fete. Als der Song rauskam, hat ihn kaum jemand beachtet. Erst als 1987 der Film im Fernsehen lief, wurde der Titel Nummer 1 in den Charts. Ein echtes One-Hit-Wonder war auch Life is Life von Opus. In ihrer Heimat Österreich konnten Opus mehr als nur einen Hit ihr eigen nennen, aber der Rest der Welt kennt Opus nur wegen des Songs Life is Life. Ich habe mir aber jetzt einen Titel einer echten Prinzessin ausgesucht. Unter ihrem Vornamen Stephanie hat die Prinzessin Stephanie von Monaco 1986 die Single Irresistible veröffentlicht und stürmte damit sogar bis auf Platz 2 der deutschen Charts. Danach brachte sie noch die Single Flash raus, aber die schaffte es gerade noch auf Platz 10 der Charts. Und das Album ist erst erschienen, als der ganze Hype um Irresistible schon längst vorbei war. Wir hören uns jetzt nochmal den Song an. Hier ist Stephanie mit Irresistible aus dem Jahr 1986.

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1: Ich bin Dirk Zeitler. Heute beginnt bei Volkswagen eine ganze Serie an Betriebsversammlungen. Den Auftakt machen Wolfsburg und Braunschweig. Für die Beschäftigten geht es um viel, um Arbeitsplätze und um die Zukunft ihrer Werke. Mögliche Werksschließungen stehen in Emden, Zwickau, Hannover und Neckarsulm im Raum.
2: Viele Beschäftigte sind verunsichert. Sie wissen nicht, wie sicher ihr Arbeitsplatz ist und ob ihr Werk in einigen Jahren noch gebraucht wird. Auf Antworten warten sie seit Monaten. Die Kommunikation des Konzerns empfinden viele als unzureichend. Jetzt soll der Vorstand bei den Betriebsversammlungen Rede und Antwort stehen. Das Grundproblem? Volkswagen verdient zu wenig. Die Kosten sind zu hoch, deshalb will der Konzern noch stärker sparen. Zehntausende weitere Arbeitsplätze stehen auf dem Spiel. Annabel Giesbert, Nachrichtenredaktion.
1: Das schwarz-rote Kabinett kommt heute und morgen im Schloss Neu-Hardenberg in Brandenburg zusammen. Es stehen wichtige, viel diskutierte Reformen auf der Tagesordnung bei der Rente, Steuern, Entbürokratisierung und Digitalisierung. Über allem schweben allerdings die schlechten Umfragewerte der Koalitionsparteien und die angeknackste Stimmung in der Regierungskoalition. In der gesetzlichen Pflegeversicherung droht ein Milliardenloch. Nach Einschätzung von AOK-Bundesverbandschefin Reimann könnte das Defizit auf rund 8 Milliarden Euro anwachsen. Das wäre mehr als ein Zehntel der jährlichen Ausgaben der Pflegeversicherung, sagte Reimann der Funke Mediengruppe.
3: Die Beiträge werden weiter steigen, wenn wir nichts tun, warnt die AOK-Chefin. Und um die Löcher zu stopfen, hat sie zwei Vorschläge. Der Bund gibt mehr Geld und sie plädiert für einen Finanzausgleich zwischen sozialer und privater Pflegeversicherung. Außerdem fordert sie, gesamtgesellschaftliche Aufgaben der Pflegeversicherung müssen aus Steuermitteln finanziert werden. Und dazu zählt sie auch die Rentenbeiträge für Menschen, die Angehörige pflegen. Claudia Wächter, Nachrichtenredaktion.
1: Zum Sport. Im DFB-Pokal haben die Bundesligisten Schalke 04, HSV und 1. FC Köln die zweite Runde erreicht. Schalke siegte bei Viertligist Hallescher FC mit 5:2 nach Verlängerung, die Hamburger beim Drittligisten SC Verl mit 3:0. Köln gewann 2:1 bei Drittliga-Aufsteiger Würzburger Kickers, Bundesliga-Absteiger VfL Wolfsburg siegte mit 6:5 im Elfmeterschießen bei Viertligist Altglienicke.
4: Und jetzt das Wetter für das Emsland und die Grafschaft Bentheim.
5: Heute ist es in den meisten Teilen des Sendegebietes sonnig. Die Tageshöchstwerte bewegen sich um 26 Grad. Dazu weht ein schwacher, zum Teil böiger Wind aus östlicher Richtung. In der kommenden Nacht sinken die Temperaturen bei leichter Bewölkung auf bis zu 13 Grad. Morgen gibt es einen Mix aus Sonne, Wolken und Regen bei höchstens 25 Grad. Am Mittwoch bleibt es wechselhaft bei maximal 28 Grad.
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1: Es gibt ja Menschen, die können sich Fernsehen ohne HD oder ohne 16:9 überhaupt nicht mehr vorstellen. Wie schlimm wäre das für diejenigen, wenn es nur noch Schwarz-Weiß-Fernsehen geben würde? Mehr als 50 Jahre gibt es jetzt schon das Farbfernsehen. Heute vor 59 Jahren hat der damalige Außenminister Willy Brandt auf der Internationalen Funkausstellung in Berlin den berühmten roten Knopf gedrückt. Aber viel zu spät. Der Schwindel ist direkt aufgeflogen, denn ein Sendetechniker hatte den Impuls aus Versehen zu früh ausgelöst und so war das Bild schon bunt, bevor Brandt auf den Knopf gedrückt hat. Da wussten alle, dass der rote Buzzer nur eine Attrappe war. Egal, es war ja nur ein symbolischer Akt. Das Farbfernsehen hat nicht nur einiges in den Wohnzimmern der Menschen verändert, auch beim Fernsehen selbst. Das schwarz-weiße Bild hat ja 32 Jahre lang die Anzugsordnung und das Bild der Kulissen bestimmt. Ab sofort sind die breit karierten Blusen und die übergroßen Kragen an den Blusen der Ansagerinnen verschwunden. Blau war außerdem tabu, weil das Farbsystem diesen Ton nicht gut umsetzen konnte. Auf einmal überwogen die Pastellfarben. Aber auch das hat sich ja mittlerweile schon wieder geändert. Und wie gut, dass ich im Radio anziehen kann, was ich will. Das war der Blick ins Ems-Fechtewelle-Kalenderblatt, heute vor 59 Jahren. Am 25. August 1967 ist Farbe ins Fernsehbild gekommen.

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2: Mit Alexandra Wichtelitsch. Guten Morgen. Die Stadt Lingen weist auf eine neue Runde der Mikroförderung des Landes Niedersachsen für ehrenamtliches Engagement hin. Ab dem 1. September können Vereine, Initiativen, gemeinwohlorientierte Organisationen und ehrenamtlich Engagierte wieder Förderanträge stellen. Gefördert werden Projekte mit Zuschüssen zwischen 100 und 2500 Euro, beispielsweise in den Bereichen Nachbarschaftshilfe, Jugend- und Bildungsarbeit, Soziales oder Kultur. Förderfähig sind unter anderem Materialkosten, technische Ausstattung, Öffentlichkeitsarbeit, Reisekosten und Honorare. Für die neue Förderrunde stellt das Land Niedersachsen 800.000 Euro bereit. Die Antragstellung ist ab dem 1. September um 8 Uhr online über die Landesarbeitsgemeinschaft der Freiwilligenagenturen Niedersachsen, kurz LAGFA, möglich. Die Lingen Wirtschaft und Tourismus GmbH, kurz LWT, und die Touristinformation ziehen vom neuen Rathaus an den Marktplatz in Lingen. Künftig befindet sich der neue Standort am Markt 16, mitten im Herzen der Innenstadt. Das meldete die LWT. Dort entsteht eine moderne Touristinformation als zentrale Anlaufstelle für Gäste und Einheimische. Freizeit- und Tourismusinformation, Veranstaltungstipps, Tickets, Stadtguthaben, Souvenirs und weitere Angebote der LWT werden künftig an einem Ort gebündelt. LWT-Geschäftsführer Jan Kormann bezeichnet den neuen Standort als Schaufenster für Lingen, das die Stadt und ihre Angebote sichtbar präsentieren soll. Auch Oberbürgermeister Dieter Krone sieht im Umzug ein klares Bekenntnis zu einer lebendigen Innenstadt. Neben der Touristinformation zieht auch die Geschäftsstelle der LWT an den Marktplatz. Die Bereiche Tourismus, Innenstadtmarketing, Veranstaltungen und Wirtschaftsförderung werden dort zusammengeführt. Bis zum Umzug bleibt die Touristinformation im neuen Rathaus geöffnet. Über Eröffnungstermin und Öffnungszeiten informiert die LWT rechtzeitig. Die Künstlerin Charlotte Wielage präsentiert am 29. August bis 18. Oktober 2026 ihre Ausstellung Photonen im Kunstzentrum Koppelschleuse in Meppen. Darauf weist der Meppener Kunstkreis hin. Im Mittelpunkt stehen Arbeiten, die sich mit den Wechselwirkungen von Licht, Farbe und Raum beschäftigen. Wielage nutzt unter anderem Klebestreifen und Tusche, um durch zahlreiche Schichtungen transparente Farbräume entstehen zu lassen, die sich je nach Lichteinfall verändern. Die auf Glas aufgebauten Werke reagieren sensibel auf ihre Umgebung und erzeugen farbige Schatten, Spiegelungen und Überlagerungen. So wird Raum als etwas erfahrbar, das durch Licht immer wieder neu entsteht. Die Ausstellung wird am 28. August um 19 Uhr eröffnet. Der Eintritt ist frei.
1: Und jetzt das Wetter für das Emsland und die Grafschaft Bentheim.
3: Heute ist es in den meisten Teilen des Sendegebietes sonnig. Die Tageshöchstwerte bewegen sich um 26 Grad. Dazu weht ein schwacher, zum Teil böiger Wind aus östlicher Richtung. In der kommenden Nacht sinken die Temperaturen bei leichter Bewölkung auf bis zu 13 Grad. Morgen gibt es einen Mix aus Sonne, Wolken und Regen bei höchstens 25 Grad. Am Mittwoch bleibt es wechselhaft bei maximal 28 Grad.
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1: Manchmal braucht es gar nicht viel, um ein guter Gastgeber für die Natur zu sein. Manchmal reicht schon ein Platz unter dem eigenen Dach. In Haaren-Emmeln haben sich nämlich Mehlschwalben ausgerechnet den Dachgiebel eines Wohnhauses als Kinderstube ausgesucht. Und als das Nest plötzlich Risse bekam und auseinanderzubrechen drohte, hat die Hausbesitzerin nicht lange gezögert. Gemeinsam mit ihrem Nachbarn hat Annette Bethke das Schwalbennest kurzerhand gesichert und das in luftiger Höhe. Für diesen Einsatz für den Artenschutz hat der NABU Emsland Grafschaft Bentheim sie jetzt ausgezeichnet. Mit einer Urkunde und der Plakette "Hier sind Schwalben willkommen". Und der Einsatz hat sich gelohnt. Die Schwalbenjungen sind inzwischen flügge und machen sich bald auf den Weg in wärmere Gefilde. Annette Bethke hofft deshalb schon auf ein Wiedersehen im kommenden Frühjahr. Und eins ist sicher, wenn die Schwalben wiederkommen, steht ihre Kinderstube in Haaren-Emmeln schon bereit.

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1: Ich bin Dirk Zeitler. Der deutsche Staat hat im ersten Halbjahr 71,3 Milliarden Euro mehr ausgegeben als eingenommen. Bezogen auf die gesamte Wirtschaftsleistung lag das Defizit von Bund, Ländern, Gemeinden und Sozialversicherung bei 3,1%, wie das Statistische Bundesamt anhand erster Daten errechnet hat. Die deutsche Wirtschaft ist dagegen im zweiten Quartal mit einem Plus von 0,3% etwas stärker gewachsen als zunächst angenommen. Das schwarz-rote Kabinett kommt heute und morgen in Schloss Neu-Hardenberg in Brandenburg zusammen. Es stehen wichtige, viel diskutierte Reformen auf der Tagesordnung. Bei der Rente Steuern, Entbürokratisierung und Digitalisierung.
2: Inhaltlich sollen in Schloss Neu-Hardenberg die Reformen fester gezurrt werden. Außerdem soll über Maßnahmen zur Stärkung der kriselnden Wirtschaft gesprochen werden und über Zukunftsthemen wie KI und Neuheiten im Rüstungssektor. Vor allem aber soll Neu-Hardenberg wohl mal wieder eine Art Neustart sein, bei dem sich die Koalition auf ihre Aufgaben konzentrieren und ihre Konflikte befrieden will. Die schlechten Umfragewerte für die Regierung und Kanzler Merz persönlich haben aber wohl auch damit zu tun, dass es solche teambildenden Treffen und Neustartverkündungen schon häufiger gab. Ronny Tochau, Nachrichtenredaktion.
1: Heute beginnt bei Volkswagen eine ganze Serie an Betriebsversammlungen. Den Auftakt machen Wolfsburg und Braunschweig. Für die Beschäftigten geht es um viel, um ihre Arbeitsplätze und um die Zukunft ihrer Werke. Mögliche Werksschließungen stehen in Emden, Zwickau, Hannover und Neckarsulm im Raum.
3: Viele Beschäftigte sind verunsichert. Sie wissen nicht, wie sicher ihr Arbeitsplatz ist und ob ihr Werk in einigen Jahren noch gebraucht wird. Auf Antworten warten sie seit Monaten. Die Kommunikation des Konzerns empfinden viele als unzureichend. Jetzt soll der Vorstand bei den Betriebsversammlungen Rede und Antwort stehen. Das Grundproblem? Volkswagen verdient zu wenig. Die Kosten sind zu hoch, deshalb will der Konzern noch stärker sparen. Annabel Giesbert, Nachrichtenredaktion.
1: Zum Sport. Im DFB-Pokal haben die Bundesligisten Schalke 04, HSV und 1. FC Köln die zweite Runde erreicht. Schalke siegte bei Viertligist Hallischer FC mit 5:2 nach Verlängerung. Die Hamburger beim Drittligisten SC Verl mit 3:0. Köln gewann 2:1 bei Drittliga-Aufsteiger Würzburger Kickers. Bundesliga-Absteiger VfL Wolfsburg siegte mit 6:5 im Elfmeterschießen bei Viertligist Altklinike.
4: Und jetzt das Wetter für das Emsland und die Grafschaft Bentheim.
5: Heute ist es in den meisten Teilen des Sendegebietes sonnig. Die Tageshöchstwerte bewegen sich um 26 Grad. Dazu weht ein schwacher, zum Teil böiger Wind aus östlicher Richtung. In der kommenden Nacht sinken die Temperaturen bei leichter Bewölkung auf bis zu 13 Grad. Morgen gibt es einen Mix aus Sonne, Wolken und Regen bei höchstens 25 Grad. Am Mittwoch bleibt es wechselhaft bei maximal 28 Grad.
0: 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Es ist 9 Uhr und 3 Minuten.

0: Ob im Jugendzentrum, im Sportverein, bei der Jugendfeuerwehr oder bei Ferienangeboten, Kinder- und Jugendarbeit gibt es in der Grafschaft Bentheim an vielen Orten und zu jeder Zeit. Dabei engagieren sich haupt- und ehrenamtliche Mitarbeiterinnen und Mitarbeiter für die Kinder und Jugendlichen. Sie organisieren Freizeitangebote, Aktionen, schaffen Räume für die jungen Menschen und sorgen dafür, dass sie sich verwirklichen können. Aber wer steckt eigentlich konkret hinter diesen Angeboten und was motiviert Menschen, sich im Bereich der Kinder- und Jugendarbeit zu engagieren? Und wie ist die Jugendarbeit in der Grafschaft Bentheim aufgestellt? Diesen Fragen geht ein neuer Podcast nach. Die Hosts sind Dirk Becker und Stefan Faber. Die beiden gehören zum Team der Kreisjugendpflege und weil sie da schon eine Reihe Menschen kennengelernt haben, die in diesem Bereich aktiv sind, haben sie sich dazu entschieden, die Jugendarbeit in einem Podcast mehr in den Fokus zu rücken, sagt Dirk Faber.
1: Ja, ein weiterer Grund ist sicherlich auch zu zeigen, wie bunt die ganze Ehrenamtslandschaft in der Jugendarbeit ist, wie bunt Jugendliche auch sind, wie verschieden und wie schön es sein kann, halt mit dieser Generation auch was voranzubringen. Und wir haben halt Ferienfreizeiten, wir haben Trainings im Sport, die jede Woche stattfinden und so weiter und so fort. Also das ist eine große Bandbreite, die man darüber gut darstellen kann. Und Jugendarbeit ist halt doch ständig unter Druck. Jetzt demnächst kommt dann der Rechtsanspruch auf Ganztagsbetreuung in der Schule. Also die Schule nimmt immer mehr Raum ein, auch in den Nachmittagsbereich. Und dann fällt wieder Hauptamt weg in Kirchengemeinden oder woanders. Und das wollen wir halt darstellen und genau diesen Leuten, die da tätig sind, eine Stimme geben.
0: Zwei Folgen des neuen Podcasts sind mittlerweile schon erschienen. Mehr zur Motivation von Dirk Becker und Stefan Faber, zum Format und zum Namen des Podcasts 52+1 hört ihr heute in unserem regionalen Magazin durch den Tag ab 10 Uhr hier auf der Emsfechtewelle.

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2: Mit Alexandra Wichtelitsch. Guten Morgen. Die Stadt Lingen weist auf eine neue Runde der Mikroförderung des Landes Niedersachsen für ehrenamtliches Engagement hin. Ab dem 1. September können Vereine, Initiativen, gemeinwohlorientierte Organisationen und ehrenamtlich Engagierte wieder Förderanträge stellen. Gefördert werden Projekte mit Zuschüssen zwischen 100 und 2500 Euro, beispielsweise in den Bereichen Nachbarschaftshilfe, Jugend- und Bildungsarbeit, Soziales oder Kultur. Förderfähig sind unter anderem Materialkosten, technische Ausstattung, Öffentlichkeitsarbeit, Reisekosten und Honorare. Für die neue Förderrunde stellt das Land Niedersachsen 800.000 Euro bereit. Die Antragstellung ist ab dem 1. September um 8 Uhr online über die Landesarbeitsgemeinschaft der Freiwilligen Agenturen Niedersachsen, kurz LAGFA, möglich. Die Lingen Wirtschaft und Tourismus GmbH, kurz LWT, und die Touristinformation ziehen vom neuen Rathaus an den Marktplatz in Lingen. Künftig befindet sich der neue Standort am Markt 16, mitten im Herzen der Innenstadt. Das meldete die LWT. Dort entsteht eine moderne Touristinformation als zentrale Anlaufstelle für Gäste und Einheimische. Freizeit- und Tourismusinformationen, Veranstaltungstipps, Tickets, Stadtguthaben, Souvenirs und weitere Angebote der LWT werden künftig an einem Ort gebündelt. LWT-Geschäftsführer Jan Kormann bezeichnet den neuen Standort als Schaufenster für Lingen, das die Stadt und ihre Angebote sichtbar präsentieren soll. Auch Oberbürgermeister Dieter Krone sieht im Umzug ein klares Bekenntnis zu einer lebendigen Innenstadt. Neben der Touristinformation zieht auch die Geschäftsstelle der LWT an den Marktplatz. Die Bereiche Tourismus, Innenstadtmarketing, Veranstaltungen und Wirtschaftsförderung werden dort zusammengeführt. Bis zum Umzug bleibt die Touristinformation im neuen Rathaus geöffnet. Über Eröffnungstermin und Öffnungszeiten informiert die LWT rechtzeitig. Die Künstlerin Charlotte Wielage präsentiert am 29. August bis 18. Oktober 2026 ihre Ausstellung Photonen im Kunstzentrum Koppelschleuse in Meppen. Darauf weist der Meppener Kunstkreis hin. Im Mittelpunkt stehen Arbeiten, die sich mit den Wechselwirkungen von Licht, Farbe und Raum beschäftigen. Wielage nutzt unter anderem Klebestreifen und Tusche, um durch zahlreiche Schichtungen transparente Farbräume entstehen zu lassen, die sich je nach Lichteinfall verändern. Die auf Glas aufgebauten Werke reagieren sensibel auf ihre Umgebung und erzeugen farbige Schatten, Spiegelungen und Überlagerungen. So wird Raum als etwas erfahrbar, das durch Licht immer wieder neu entsteht. Die Ausstellung wird am 28. August um 19 Uhr eröffnet. Der Eintritt ist frei.
1: Und jetzt das Wetter für das Emsland und die Grafschaft Bentheim.
2: Heute wird's richtig schön sonnig bei angenehmen 24 Grad. Dazu weht ein böig frischer Wind. Ja, und erst in der Nacht ziehen dann wieder mehr Wolken auf. Die Werte sinken auf rund 15 Grad. Am Mittwoch wird's dann wieder wolkiger und die Sonne scheint nur noch zeitweise bei 23 Grad. Außerdem muss mit Regenschauern gerechnet werden. Donnerstag wird es dann sogar noch wärmer, dann werden rund 28 Grad erreicht und dann muss zum Nachmittag hin mit Gewittern gerechnet werden.
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Ein Banküberfall für gerade mal 10 Euro. Das klingt erstmal ziemlich skurril, dahinter steckt aber eine traurige Geschichte. In Hannover ist ein 28-Jähriger zu 5 Monaten Gefängnis verurteilt worden. Er hatte eine Bank mit einem 30 cm langen Messer überfallen und Geld gefordert. Am Ende bekam er 10 Euro aus dem Portemonnaie eines Mitarbeiters. Doch offenbar ging es ihm gar nicht ums Geld. Der Mann war obdachlos und drogensüchtig und wollte nach eigenen Angaben ins Gefängnis, weil er keinen anderen Ausweg mehr aus seiner Situation gesehen habe. Während des Überfalls hat er sogar mehrfach nach der Polizei gefragt und hat nach dem Überfall vor der Bank gewartet, bis er festgenommen wurde. Vor Gericht hat der 28-Jährige sich entschuldigt und gesagt, er sei verzweifelt gewesen und habe die Obdachlosigkeit nicht mehr ausgehalten. Das Gericht hat ihn zu 5 Monaten Haft ohne Bewährung verurteilt, auch wegen mehrerer Vorstrafen. Und der Mann, der ihm die 10 Euro gegeben hatte, der wollte sein Geld wieder zurückhaben. Eine Geschichte, bei der es um viel mehr geht als um 10 Euro. Und passend dazu gibt's einen Song über Obdachlosigkeit und Verzweiflung. Hier sind Green Day mit Boulevard of Broken Dreams.

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1: Ich bin Dirk Zeitler. Die deutsche Wirtschaft sendet mit einem erneuten Mini-Wachstum im Frühjahr ein Lebenszeichen inmitten aller Krisen. Von April bis Juni legte das Bruttoinlandsprodukt mit 0,3% zum Vorquartal etwas stärker zu als zunächst berechnet, teilte das Statistische Bundesamt mit.
2: Damit ist die deutsche Wirtschaft 3 Quartale in Folge gewachsen, wenn auch nur leicht. Die Entwicklung geht vor allem auf die gute Exportentwicklung zurück, so die Bundesstatistiker. Und auch am Bau gab es zuletzt leichte Anzeichen von Entspannung. Allerdings wirkt das eher wie eine Momentaufnahme, denn die finanziellen Herausforderungen bleiben gewaltig. In den ersten 6 Monaten gab der Staat 71,3 Milliarden Euro mehr aus, als er eingenommen hat. Das staatliche Defizit war damit um mehr als 36% höher als im ersten Halbjahr 2025. Diana Kramer, Nachrichtenredaktion.
1: Kanzleramtschefin Wagen sieht die Bundesregierung nach der Sommerpause vor großen Aufgaben. Wir haben jetzt sehr viel auf unserer To-Do-Liste, das wir im Herbst gemeinsam angehen müssen. Das wird eine gemeinsame Kraftanstrengung. Das sagte die CDU-Politikerin vor Beginn einer 2-tägigen Kabinettsklausur auf Schloss Neuhardenberg in Brandenburg im Deutschlandfunk. Aus Sorge um Stellenstreichungen und Werksschließungen fordert die Belegschaft beim Autobauer Volkswagen Klarheit vom Vorstand. Heute beginnt eine ganze Serie an Betriebsversammlungen. Den Auftakt machen Wolfsburg und Braunschweig. Auch der Betriebsrat fordert Antworten vom Vorstand. Das sagte Betriebsratschefin Daniela Cavallo am Abend.
3: Bisher hat die Belegschaft vieles aus der Presse entnommen. Sie können nicht einschätzen, sind das Gerüchte, ist an dem etwas dran?
1: Betriebsbedingte Kündigungen und Werksschließungen lehnt sie klar ab. Feuerwehrleute aus Nordrhein-Westfalen und Niedersachsen sind nach einer 3-tägigen Anreise bei einem großen Waldbrand in Serbien angekommen. In dem Waldgebiet östlich von Belgrad brenne es weiterhin sehr stark. Die ersten Einsatzkräfte hätten deshalb unmittelbar nach ihrer Ankunft am Montagabend mit dem Löschen begonnen und die ganze Nacht durchgearbeitet, teilte die Feuerwehr in Bonn mit. Der Einsatz der deutschen Feuerwehrleute ist zunächst auf 10 Tage angelegt.
4: Und jetzt das Wetter für das Emsland und die Grafschaft Bentheim.
5: Heute wird's richtig schön sonnig bei angenehmen 24 Grad. Dazu weht ein böig frischer Wind. Ja, und erst in der Nacht ziehen dann wieder mehr Wolken auf. Die Werte sinken auf rund 15 Grad. Am Mittwoch wird's dann wieder wolkiger und die Sonne scheint nur noch zeitweise bei 23 Grad. Außerdem muss mit Regenschauern gerechnet werden. Donnerstag wird es dann sogar noch wärmer, dann werden rund 28 Grad erreicht und dann muss zum Nachmittag hin mit Gewittern gerechnet werden.
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Ein Koffer kann viel mehr sein als nur Reisegepäck. An diesem Wochenende wird er in Nortorn nämlich kurzerhand zum Marktstand. Beim ersten Koffermarkt im Hofcafé Hahnenhüske präsentieren kreative Aussteller ihre ganz besonderen Schätze. Handgemacht, individuell und alles andere als gewöhnlich. Was genau hinter dieser ungewöhnlichen Idee steckt und warum sich ein Besuch lohnt, das hört ihr in rund 10 Minuten hier bei uns. Also bleibt gern dran.

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1: Ein Koffer ist normalerweise dafür da, um ihn zu packen und irgendwohin mitzunehmen. Bei einem Koffermarkt ist das ein bisschen anders. Da bleibt der Koffer stehen und wird kurzerhand zum Marktstand. Genauso einen besonderen Markt gibt es an diesem Wochenende zum ersten Mal im Hofcafé Hannenhüske in Nordhorn. Was euch dort erwartet, hört ihr jetzt von Heiko Alfers.
2: Koffer voller Überraschungen und jeder kann ein bisschen anders aussehen. Beim Koffermarkt geht es nicht ums Kofferpacken für den nächsten Urlaub, sondern ums Auspacken kreativer Ideen. Am kommenden Sonntag feiert der Glückskoffer im Hofcafé Hannenhüske in Nordhorn Premiere. Dort sollen Menschen ihre selbstgemachten Lieblingsstücke präsentieren, zum Beispiel Schmuck, Keramik, Holzarbeiten, Karten, Textilien, Seifen oder andere Dinge, die man nicht einfach im nächsten Geschäft um die Ecke findet. Der Koffermarkt wird von Glückskoffer organisiert. Dahinter steckt Silke Lambert, die bereits Erfahrung mit solchen Märkten hat. Die Betreiberin des Hofcafés, Marleen van Werfen, verrät, wie Silke Lambert auf sie aufmerksam geworden ist.
3: Sie hat bei uns gesehen, wie wir den Weihnachtsmarkt kreieren in der alten Scheune. Das hat ihr sehr gut gefallen. Daraufhin hat sie gesagt, oh, es wäre doch ganz schön, wenn wir sowas auch mal im Sommer hier gestalten würden. Und dann hat sie gesagt, ich mache immer Koffermärkte. Für mich war das auch neu. Und dann hat sie gesagt, dann bedeutet man, dass man eigentlich handwerkliche Sachen, die man selber macht, aus der Region meistens, aus einem alten nostalgischen Koffer verkauft. Und dann wird das halt auf so einen Tisch ausgestellt und man muss quasi alles aus dem Koffer rausnehmen. Und dann habe ich gedacht, da wäre mein Hofcafé und das Gartencafé ja eigentlich ideal zu.
2: Und genau das ist auch der Unterschied zu einem klassischen Markt. Hier stehen nicht Händlerinnen und Händler hinter den Ständen bzw. hinter den Koffern, sondern Menschen, die ihre eigenen Ideen und Produkte mitbringen, erklärt Marleen van Werfen.
3: Das sind also wirklich Menschen so wie du und ich. Das sind ganz einfach Nachbarn oder Leute, die man kennt, die zum Beispiel Liköre machen, Filzbeeren machen, Nackenkissen machen, Seifen machen, Schokolade machen, Salze machen. Alles, was man so als Hobby zu Hause macht und wo man denkt, ach, der Nachbar findet das immer schön und dann sagt, soll ich dir mal eins machen? Und so kommt das zustande.
2: Das Prinzip ist einfach, aber noch nicht so bekannt. Und trotzdem haben sich viele Interessierte bei Marleen van Werfen und Silke Lambert beworben, um mitzumachen. Die Resonanz war groß, jetzt fehlen nur noch die Besucherinnen und Besucher am Sonntag.
3: Also wir haben 20 Aussteller, viel mehr können wir auch, glaube ich, nicht handeln. Und auf der Seite glückskoffer.de kann man das auch sehen, welche Aussteller da alles kommen. Wir hoffen auf einen regen Besuch, also dass viele Gäste kommen. Und ich glaube, dass das sehr gut ankommen wird, weil wir haben schon sehr viele Fragen gehabt. Es gibt auch viele Händler, die sich bei uns gemeldet haben, die auch fragen, ob sie, weil Nostalgie ist ja auch alter Pröll, muss man so zu sagen. Das machen wir nicht. Es ist kein Flohmarkt. Das ist es nicht.
2: Und jetzt kommt die vielleicht wichtigste Frage. Was, wenn man zwar gerne seine selbstgemachten Sachen zeigen möchte, aber keinen schönen alten Koffer im Keller stehen hat? Keine Sorge, der Koffer ist zwar Namensgeber und Teil des Konzepts, er soll aber niemanden davon abhalten, nicht mitmachen zu können. Die Organisatoren haben allen Ausstellerinnen und Ausstellern, die keinen antiken Koffer haben, Koffer zur Verfügung gestellt, sagt Marleen van Werfen.
3: Die Silke hat ja einige Koffer, die hat sie dann verfügbar gestellt. Tische stellen wir dann verfügbar, Tischdecken kommen auch. Wir wollen auch alle Gäste irgendwie begrüßen. Und wir haben selber auch ein paar alte Koffer. Man kann zum Beispiel auch eine alte Armeekiste nehmen, die man hat oder von früher oder so eine alte Truhe. Das sind ja alles Sachen, die man dann hinstellt und auch das ist eigentlich ein Hingucker schon. Also ich bin selber auch sehr neugierig, was die Leute alles so mitbringen, ne? Und was alles handgefertigt wird.
2: Wer also an Produkten aus Holz, Keramik, Filz, Papier, Stoff, Ton, Wachs oder anderen Materialien interessiert ist und selbstgemachtes mag, für den könnte der Koffermarkt genau das Richtige sein. Und wenn es eine Fortsetzung gibt, dann steht ihr vielleicht beim nächsten Mal sogar selbst hinter und nicht vor dem Koffer.
1: Ein Koffer, viele kreative Köpfe und jede Menge Dinge, die es eben nicht von der Stange gibt. Das ist die Idee hinter dem ersten Koffermarkt im Hofcafé Hannenhüske in Nordhorn. Los geht es am Sonntag um 11 Uhr. Der Eintritt ist frei. Weitere Informationen findet ihr über einen Link unter emsfechtewelle.de.

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2: Mit Heiko Alfers. Guten Tag. Zwei Lastwagen mit Uran aus Russland haben gestern Abend die Brennelementefabrik in Lingen erreicht. Nach Angaben von Anti-Atomkraft-Initiativen trafen sie gegen 22.05 Uhr unter Polizeischutz ein. Zuvor hatten rund 80 Menschen bei einer Fahrraddemonstration und einer Kundgebung gegen den Transport und die geplante Zusammenarbeit des französischen Konzerns Framatome mit dem französischen Staatskonzern Rosatom protestiert. Die Initiativen fordern, die vom niedersächsischen Umweltministerium genehmigte Kooperation zu stoppen. Sie kritisieren außerdem die Bundesregierung für den weiteren Handel mit russischem Uran und fordern eigene Sanktionen. Die Genehmigung für die Zusammenarbeit zwischen Framatome und Rosatom war im Juli erteilt worden. Nach der Freigabe eines neuen Teilstücks der Reider Landstraße in Papenburg kommt es laut einem Bericht der Neuen Osnabrücker Zeitung vor allem zu Stoßzeiten, zu Rückstaus an den Linksabbiegespuren. Betroffen sei unter anderem der Verkehr rund um die nahegelegene Meierwerft. Wie die Zeitung berichtet, habe der Landkreis Emsland die Ampelschaltung deshalb bereits mehrfach angepasst. Die beiden derzeit stark belasteten Linksabbiegeströme könnten demnach nun verkehrsabhängig bis zu 30 Sekunden grün bekommen. Der Landkreis wolle die Situation weiter beobachten und bei Bedarf nachjustieren. Die neue Verkehrsführung war nach ihrer Freigabe unter anderem in sozialen Netzwerken kritisiert worden. Der zweite Bauabschnitt der verlegten Reider Landstraße soll im September 2027 fertiggestellt werden. Eine Nacht lang Geschichte, Kunst und Kultur entdecken. Im Emsland und in der Grafschaft Bentheim beteiligen sich am Samstag mehr als 40 Museen und Kultureinrichtungen an der Langen Nacht der Museen. Insgesamt sind mehr als 100 Veranstaltungen geplant. Nun hat die Stadt Haaren mitgeteilt, dass sich auch die Inselmühle an dem Aktionstag beteiligt. Das Stadtarchiv und Dokumentationszentrum Haaren-Matschko öffnet von 9 bis 12 Uhr seine Türen. Besucher können sich dort unter anderem über die Geschichte der Stadt und die polnische Besatzungszeit informieren. Der Eintritt ist bei allen teilnehmenden Einrichtungen frei. Wegen des Straßenkulturfestes wird der Nordhorner Wochenmarkt Anfang September vorübergehend verlegt. Wie die Stadt Nordhorn mitteilt, sind die Märkte am 2. und 5. September nicht auf dem Neumarkt. Stattdessen werden die Händler auf dem Marktplatz vor der alten Kirche ihre Waren anbieten. Grund für die Verlegung seien die Varieté-Shows des Straßenkulturfestes auf dem Neumarkt. Auch der Busverkehr in der Innenstadt werde am 5. und 6. September eingeschränkt. Die Viernhaber Straße werde an beiden Tagen für den Busverkehr gesperrt. Das Straßenkulturfest bietet an diesen Tagen jeweils von 13 bis 18 Uhr an 6 Spielorten ein Open-Air-Programm mit Künstlerinnen und Künstlern aus aller Welt.
1: Und jetzt das Wetter für das Emsland und die Grafschaft Bentheim.
3: Heute wird's richtig schön sonnig bei angenehmen 24 Grad. Dazu weht ein böig frischer Wind. Ja, und erst in der Nacht ziehen dann wieder mehr Wolken auf. Die Werte sinken auf rund 15 Grad. Am Mittwoch wird's dann wieder wolkiger und die Sonne scheint nur noch zeitweise bei 23 Grad. Außerdem muss mit Regenschauern gerechnet werden. Donnerstag wird es dann sogar noch wärmer, dann werden rund 28 Grad erreicht und dann muss zum Nachmittag hin mit Gewittern gerechnet werden.
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1: Manchmal braucht gute Musik gar nicht viel. Ein paar warme Synthesizer, ein entspannter Beat und dieses Gefühl, dass der Song irgendwie gleichzeitig nach Nacht- und Sonnenaufgang klingt. Genau dafür stehen Maribou State. Das britische Duo aus Chris Davids und Liam Ivory verbindet elektronische Musik mit Downtempo, Indie und Soul, atmosphärisch, warm und ziemlich entspannt. 2011 haben die beiden angefangen, gemeinsam Musik zu machen. Seitdem haben sie sich mit ihren organischen Elektronik-Sounds eine ziemlich treue Fangemeinde erspielt und unter anderem schon mit Künstlern wie Holly Walker und Andrea Triana zusammengearbeitet. Ihr drittes Album, Hallucinating Love, ist zwar bereits im vergangenen Jahr erschienen, seit Freitag gibt's jetzt aber eine Deluxe-Version mit zusätzlichen Demos und Remixen. Wir hören heute allerdings einen Song aus dem ursprünglichen Album. Black Oak ist ein schönes Beispiel dafür, wie Maribou State elektronische Musik nicht kühl, sondern beinahe gemütlich klingen lassen. Also kurz raus aus dem Alltag und rein in den Soundcheck. Hier ist Maribou State mit Black Oak.

Das waren Mary Boo State mit Black Oak aus dem Album Hallucinating Love. Seit Freitag ist das Ganze auch als Deluxe-Version erhältlich mit zusätzlichen Demos und Remixen. Wenn ihr also noch ein bisschen mehr von diesem warmen, entspannten Elektronik-Sound gebrauchen könnt, Mary Boo State hätten da einiges im Angebot.

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2: Die evangelisch-reformierte Kirche in Schüttorf prägt das Stadtbild. Immerhin ist sie mit ihrem 81 Meter hohen Turm schon von Weitem gut zu sehen. Der Schüttorfer Riese wurde in den Jahren 1502 bis 1535 errichtet und bietet einen prächtigen Ausblick auf die Umgebung. Wer das selbst einmal erleben möchte, hat von dienstags bis samstags die Gelegenheit dazu. Die Mitglieder der evangelisch-reformierten Kirchengemeinde beantworten Fragen rund um die Kirche, begleiten die Besteigung des Turms und geben auch Tipps und Hinweise zu sehenswerten Orten in Schüttorf. Genießt den Ausblick vom Schüttorfer Riesen und erfahrt viel Wissenswertes über den höchsten Kirchturm der Grafschaft Bentheim, das Kirchengebäude und Schüttorf selbst. Der Kirchturm kann noch bis Mitte September immer dienstags bis samstags zwischen 10 und 12.30 Uhr sowie zwischen 14 und 16.30 Uhr bestiegen werden.

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1: Ich bin Diana Kramer. Auf Schloss Neuherdenberg in Brandenburg hat die zweitägige Klausur des Bundeskabinetts begonnen. Es ist der erste gemeinsame Termin der Bundesregierung nach der Sommerpause. Dabei geht es vor allem um die Stärkung der deutschen Wirtschaft, sagte Bundeskanzler Friedrich Merz direkt vor dem Treffen.
2: Im Mittelpunkt des heutigen Tages steht die Frage, wie wir die industrielle Basis in Deutschland erhalten und wieder stärken können. Denn der Anspruch der Bundesregierung ist klar: Deutschland soll ein starkes Industrieland bleiben, auch im KI-Zeitalter wollen wir an der Weltspitze stehen.
1: Kanzler Merz erklärte weiter, dass es bei der Klausur aber auch um Fragen der inneren Sicherheit geht, vor allem vor dem Hintergrund der wachsenden hybriden Bedrohung. Die deutsche Wirtschaft konnte im Frühjahr erneut ein Mini-Wachstum verbuchen. Von April bis Juni legte das Bruttoinlandsprodukt mit 0,3% zum Vorquartal etwas stärker zu als zunächst berechnet, teilte das Statistische Bundesamt mit. Es ist das dritte Wachstum in Folge, getragen war es auch im zweiten Quartal von der guten Exportentwicklung. Gewaltig bleiben aber die finanziellen Herausforderungen. Im ersten Halbjahr gab der Staat 71,3 Milliarden Euro mehr aus, als er einnahm. Freunde zu treffen wird für viele Menschen in Deutschland offenbar immer unwichtiger. Das zeigt der neue Freizeitmonitor der Hamburger Stiftung für Zukunftsfragen. Immer beliebter sind dagegen den Forschern zufolge Social-Media-Aktivitäten und künstliche Intelligenz.
3: Auf Insta und Co. abhängen, Musik hören oder daddeln, das wird für viele von uns immer wichtiger. Und auch KI gehört mittlerweile zur Freizeit dazu, vor allem bei den Jüngeren. Und die nutzen den Chatbot häufig auch als Ersatz für Freunde. Zu Sofa-Freaks sind wir aber noch nicht mutiert, im Gegenteil. Viel mehr Leute als früher treiben Sport und auch Vereine und Ehrenämter, die sind gefragt. Claudia Wächter, Nachrichtenredaktion.
1: Der Bitcoin hat erneut kräftig zugelegt. Die älteste und bekannteste Kryptowährung stieg erstmals seit mehr als 3 Monaten über die Marke von 80.000 US-Dollar. Der Kursgewinn wurde mit einem Treffen von US-Präsident Donald Trump mit Vertretern der Branche erklärt. Anleger hoffen auf weniger Regulierung beim Handel mit Kryptowährungen.
4: Und jetzt das Wetter für das Emsland und die Grafschaft Bentheim.
5: Heute wird's richtig schön sonnig bei angenehmen 24 Grad. Dazu weht ein böig frischer Wind. Ja, und erst in der Nacht ziehen dann wieder mehr Wolken auf. Die Werte sinken auf rund 15 Grad. Am Mittwoch wird's dann wieder wolkiger und die Sonne scheint nur noch zeitweise bei 23 Grad. Außerdem muss mit Regenschauern gerechnet werden. Donnerstag wird es dann sogar noch wärmer, dann werden rund 28 Grad erreicht und dann muss zum Nachmittag hin mit Gewittern gerechnet werden.
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2: Am 13. September stehen in Niedersachsen die Kommunalwahlen an. Auch im Emsland wird an diesem Tag entschieden, wer für die kommenden 8 Jahre das Amt des Landrats übernimmt. Neben dem aktuellen CDU-Amtsinhaber Marc-André Burgdorf kandidieren Christian Engelken von den Grünen, Dirk Meier von der FDP, Arthur Minnich von der AfD und Greta Aussel von der SPD. Dirk Meier ist 49 Jahre alt, Wirtschaftsprüfer und Steuerberater aus Lingen und seit vielen Jahren kommunalpolitisch aktiv. Sein Wahlkampfmotto lautet Gestalten statt Verwalten. Wir haben mit ihm über seine politischen Ziele, seine Motivation und seine Vorstellungen für die Zukunft des Emslands gesprochen. Herr Meier, Sie wollen am 13. September Landrat im Emsland werden. Was hat Sie persönlich dazu bewegt, für dieses Amt zu kandidieren?
3: Ja, mich persönlich hat bewegt, dass wir zwar im Emsland, ich sag mal, sehr erfolgreicher Landkreis sind, aber mir ist das persönlich zu viel verwalten und viel gestalten. Und wir müssen heute oder in Zukunft die Grundlage bilden, dass wir auch noch in 10 Jahren wirtschaftlich erfolgreich sind, um uns eventuell auch zusätzliche freiwillige soziale Leistungen zu gönnen als Emsland, um die Herausforderungen der Zukunft zu schaffen, wie Pflege, Krankenhauslandschaft etc.
2: Ihr Wahlkampfmotto lautet Gestalten statt Verwalten. Was würden Sie als Landrat ganz konkret anders machen und welches Thema würden Sie als erstes anpacken?
3: Ja, mir ist wichtig, als Landrat mit den Bürgern in den Dialog zu bekommen. Das heißt, mehr Präsenz sein, mehr Bürgerdialog für die verschiedensten Altersgruppen, eventuell mit den Jugendlichen sprechen, regelmäßige Jugendkonferenzen, um die Bedürfnisse zu erfahren, damit ich weiß, was die Bürger bewegt und entsprechend dann gestalten zu können.
2: Sie kommen aus der Wirtschaft und arbeiten als Wirtschaftsprüfer und Steuerberater. Was kann die Kreisverwaltung Ihrer Meinung nach von einem gut geführten Unternehmen lernen?
3: Was kann die Kreisverwaltung von einem gut geführten Unternehmen lernen, ist, dass man halt Innovationen aufnimmt, vielleicht nicht direkt umsetzt, sondern vielleicht in Teams gibt, die dann probieren und die Tauglichkeit für den Alltag auszuprobieren. Das führt am Ende des Tages zu verbesserten Verwaltungsleistung und ich sag mal schnelle Antwort vom Amt, das wollen wir doch wohl alle gerne.
2: Sie kritisieren, dass Entscheidungen im Landkreis teilweise hinter verschlossenen Türen vorbereitet werden. Was läuft denn aus Ihrer Sicht bei Transparenz und Bürgerbeteiligung derzeit falsch und was würden Sie da konkret verändern?
3: Ja, wenn ich mal ein aktuelles Beispiel nehme, hat zum Beispiel die CDU-Kreistagsfraktion 2023 ein Krankenhauskonzept beschlossen, was bislang noch nicht im Kreistag vorgelegt wurde. Viele Ärzte haben mir und auch Bürger in Gesprächen an den Wahlständen gesagt, dass sie eventuell wissen möchten, wie sich der Landkreis im Bereich Pflege, Krankenversorgung, ärztliche Versorgung in Zukunft entwickelt, vor allem in der Fläche. Und da ist es doch interessant für den Bürger zu sehen, was denn ein Landrat als Leitmotiv vorhat. Und das möchte ich gerne vorlegen.
2: Das Emsland steht wirtschaftlich gut da. Sie sagen aber, Erfolg von gestern sei keine Garantie für morgen. Wo sehen Sie die größte Herausforderung für den Landkreis in den kommenden Jahren?
3: Ja, zu einem geht es ja darum, dass die Firmen, die hier sehr erfolgreich tätig sind, auch in Zukunft genügend Arbeitskräfte, Fachkräfte zur Verfügung haben oder vielleicht noch vereinfacht gesagt einfach Kräfte. Auch da mangelt es mittlerweile an vielen Ecken. Und die müssen wir ins Emsland bekommen. Da ist uns ja klar wichtig, dass so Leuchtturmprojekte wie zum Beispiel der KI-Park oder das IT-Zentrum hier in Lingen weiterentwickelt werden, weil das auch für viele Firmen in der Breite hier im Emsland ein positiver Faktor für die Zukunft sein müssen. Und diese Zukunftsthemen muss auch der Landrat anpacken, damit wir auch in 10 Jahren noch entsprechend wirtschaftlich stark dastehen und unseren Bürgern die notwendige Leistung bieten können.
2: Und zum Abschluss noch etwas Persönliches. Wenn Sie jemandem, der das Emsland noch nicht kennt, einen einzigen Ort in der Region zeigen dürften, welchen würden Sie auswählen? Und was sagt dieser Ort über das Emsland aus, das Sie als Landrat gestalten möchten?
3: Ja, wenn ich jetzt zum Beispiel in meinen Heimatort in Holthausen und Biene schaue, dort haben wir, na klar, eine sehr dörfliche Struktur, einen guten Zusammenhalt. Und wir sehen natürlich auch die industrielle Vergangenheit oder beziehungsweise Zukunft mit der Erdölraffinerie, wo halt die alte Industrie, die Erdölindustrie vorhanden ist, aber auch für die Zukunft gebaut wird, für den Wasserstoff. Und wir hier im Emsland sind sehr stark in dem Wasserstoff. Wir haben die Transformation begonnen und ich lade alle ein, an dieser Transformation teilzuhaben als Bürger unseres Emslandes.
2: Herr Meier, vielen Dank.
3: Gerne.
2: Dirk Meier ist damit der zweite der 5 Bewerberinnen und Bewerber für das Landratsamt im Emsland, den ihr bei uns gehört habt. Bis zur Kommunalwahl am 13. September stellen wir euch auch die weiteren Kandidaten vor und sprechen mit ihnen über ihre politischen Ziele und ihre Ideen für die Zukunft der Region.

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1: Wer in den vergangenen Monaten häufiger mit der Bahn unterwegs war, der hat wahrscheinlich Geduld mitbringen müssen. Verspätungen gehören für viele Reisende inzwischen fast schon zum Alltag. Doch nicht nur die Pünktlichkeit macht Probleme, auch die Zahl der ausgefallenen Fernzüge ist gestiegen. Nach aktuellen Zahlen fiel im ersten Halbjahr fast jeder 12. Fernzug ganz oder zumindest auf einem Teil seiner Strecke aus, so berichtet die Deutsche Presseagentur. Wie die Bilanz der Deutschen Bahn aussieht und welche Zahlen jetzt bekannt geworden sind, darüber informiert uns Diana Kramer.
2: Es läuft einfach nicht rund auf der Schiene. Auch die angepeilte Pünktlichkeitsquote von 60% wird wohl im laufenden Jahr verfehlt. Und die Generalsanierung der Strecken, die zumindest auf lange Sicht Verbesserung bringen sollte, stockt. Aus Sicht der Grünen liegen die Probleme aber nicht nur auf den Strecken. Sie fordern auch eine präventive Instandsetzung der Züge. Bahn und Bundesregierung dürften nicht tatenlos zusehen, wenn immer mehr Fernzüge unpünktlich sind oder ganz ausfallen, sagt der Grünen-Abgeordnete Matthias Gastel. Diana Kramer, Nachrichtenredaktion.
1: Vielen Dank, Diana Kramer. Und nach so vielen ausgefallenen Zügen passt der nächste Titel fast schon perfekt. Hier sind Flash and the Pan mit Waiting for a Train.

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2: Mit Heiko Alfers. Guten Tag. Zwei Lastwagen mit Uran aus Russland haben gestern Abend die Brennelementefabrik in Lingen erreicht. Nach Angaben von Anti-Atomkraft-Initiativen trafen sie gegen 22.05 Uhr unter Polizeischutz ein. Zuvor hatten rund 80 Menschen bei einer Fahrraddemonstration und einer Kundgebung gegen den Transport und die geplante Zusammenarbeit des französischen Konzerns Framatome mit dem französischen Staatskonzern Rosatom protestiert. Die Initiativen fordern, die vom niedersächsischen Umweltministerium genehmigte Kooperation zu stoppen. Sie kritisieren außerdem die Bundesregierung für den weiteren Handel mit russischem Uran und fordern eigene Sanktionen. Die Genehmigung für die Zusammenarbeit zwischen Framatome und Rosatom war im Juli erteilt worden. Nach der Freigabe eines neuen Teilstücks der Reider Landstraße in Papenburg kommt es laut einem Bericht der Neuen Osnabrücker Zeitung vor allem zu Stoßzeiten, zu Rückstaus an den Linksabbiegespuren. Betroffen sei unter anderem der Verkehr rund um die nahegelegene Meierwerft. Wie die Zeitung berichtet, habe der Landkreis Emsland die Ampelschaltung deshalb bereits mehrfach angepasst. Die beiden derzeit stark belasteten Linksabbiegeströme könnten demnach nun verkehrsabhängig bis zu 30 Sekunden grün bekommen. Der Landkreis wolle die Situation weiter beobachten und bei Bedarf nachjustieren. Die neue Verkehrsführung war nach ihrer Freigabe unter anderem in sozialen Netzwerken kritisiert worden. Der zweite Bauabschnitt der verlegten Reider Landstraße soll im September 2027 fertiggestellt werden. Eine Nacht lang Geschichte, Kunst und Kultur entdecken. Im Emsland und in der Grafschaft Bentheim beteiligen sich am Samstag mehr als 40 Museen und Kultureinrichtungen an der Langen Nacht der Museen. Insgesamt sind mehr als 100 Veranstaltungen geplant. Nun hat die Stadt Haaren mitgeteilt, dass sich auch die Inselmühle an dem Aktionstag beteiligt. Das Stadtarchiv und Dokumentationszentrum Haaren-Matschko öffnet von 9 bis 12 Uhr seine Türen. Besucher können sich dort unter anderem über die Geschichte der Stadt und die polnische Besatzungszeit informieren. Der Eintritt ist bei allen teilnehmenden Einrichtungen frei. Wegen des Straßenkulturfestes wird der Nordhorner Wochenmarkt Anfang September vorübergehend verlegt. Wie die Stadt Nordhorn mitteilt, sind die Märkte am 2. und 5. September nicht auf dem Neumarkt. Stattdessen werden die Händler auf dem Marktplatz vor der alten Kirche ihre Waren anbieten. Grund für die Verlegung seien die Varieté-Shows des Straßenkulturfestes auf dem Neumarkt. Auch der Busverkehr in der Innenstadt werde am 5. und 6. September eingeschränkt. Die Viernhaber Straße werde an beiden Tagen für den Busverkehr gesperrt. Das Straßenkulturfest bietet an diesen Tagen jeweils von 13 bis 18 Uhr an 6 Spielorten ein Open-Air-Programm mit Künstlerinnen und Künstlern aus aller Welt.
1: Und jetzt das Wetter für das Emsland und die Grafschaft Bentheim.
3: Heute wird's richtig schön sonnig bei angenehmen 24 Grad. Dazu weht ein böig frischer Wind. Ja, und erst in der Nacht ziehen dann wieder mehr Wolken auf. Die Werte sinken auf rund 15 Grad. Am Mittwoch wird's dann wieder wolkiger und die Sonne scheint nur noch zeitweise bei 23 Grad. Außerdem muss mit Regenschauern gerechnet werden. Donnerstag wird es dann sogar noch wärmer, dann werden rund 28 Grad erreicht und dann muss zum Nachmittag hin mit Gewittern gerechnet werden.
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Manche Sätze schreiben Musikgeschichte und manchmal sorgen sie für heftige Diskussionen. Vor rund 60 Jahren machte John Lennon mit einer Aussage weltweit Schlagzeilen. In einem Interview sagte er, die Beatles seien populärer als Jesus. Was in Großbritannien zunächst kaum Aufsehen erregte, löste vor allem in den USA Proteste aus. Platten wurden öffentlich verbrannt, Radiosender boykottierten die Musik der Beatles und Lennon stand plötzlich im Zentrum einer internationalen Debatte über Religion, Popkultur und gesellschaftlichen Wandel. Heute gilt diese Episode als eines der prägendsten Kapitel der Musikgeschichte der 1960er Jahre. John Lennon blieb aber nicht nur wegen solcher Kontroversen in Erinnerung. Er war Songwriter, Friedensaktivist und einer der einflussreichsten Musiker seiner Generation. Auch nach der Zeit mit den Beatles schrieb er zahlreiche erfolgreiche Solotitel. Einer davon erschien 1974 und wurde sein erster Nummer-1-Hit in den USA als Solokünstler. Der Song entstand gemeinsam mit Elton John und trägt eine Botschaft, die bis heute zeitlos wirkt. Egal, was das Leben bereithält, irgendwie kommt man durch die Nacht. Hier ist John Lennon mit Whatever Gets You Through the Night.

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2: Der Countdown läuft. Schon heute Abend geht der diesjährige Augustmarkt in Papenburg zu Ende. Aber auch am letzten Tag erwarten euch heute noch gesellige Stunden, spannende Unterhaltung und abwechslungsreiches Kirmesvergnügen. Bummeln, Leckereien genießen und so einige Fahrten in den zahlreichen Fahrgeschäften. Der Augustmarkt vereint Spaß, Tradition und Unterhaltung. Für Nervenkitzel und Spaß sorgen unter anderem Klassiker wie der Autoscooter, der Breakdancer, der Musikexpress oder auch der Family Coaster. Erstmalig ist das spektakuläre Fahrgeschäft Salto Mortale auf dem Papenburger Augustmarkt mit dabei und verspricht Adrenalin pur. Auch kulinarisch hat der Augustmarkt wieder einiges zu bieten. Von herzhaften Spezialitäten bis zu süßen Leckereien ist für jeden Geschmack etwas dabei. Der 314. Papenburger Augustmarkt bietet auch heute noch einen Tag voller Kirmesvergnügen, Begegnungen und gemeinsame Erlebnisse für die ganze Familie. Von 11 bis 21 Uhr könnt ihr heute noch mal mit dabei sein.

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2: Ich bin Diana Kramer. Bundeskanzler Friedrich Merz sieht Chancen, die Wachstumsschwäche in Deutschland zu überwinden. Unser Land habe große Potenziale, sagte Merz vor Beginn der Kabinettsklausur auf Schloss Neuhardenberg in Brandenburg.
3: Jetzt geht es um die Frage, wie wir unser Wirtschaftsmodell in die neue Zeit führen. Wir wollen raus aus der Wachstumsschwäche unserer Wirtschaft. Wir wollen unserer Wirtschaft wieder Aufschwung und Beschäftigung ermöglichen. Dafür muss aber der Staat die notwendigen und richtigen Voraussetzungen schaffen.
2: Im Mittelpunkt der zweitägigen Klausurtagung steht laut Kanzler Merz neben Wirtschaftsfragen auch das Thema innere Sicherheit. Merz nannte dabei den Drohnenvorfall am Flughafen in Leipzig. Das Auto bleibt für die meisten Menschen hier in Deutschland mit großem Abstand das wichtigste Verkehrsmittel. Das hat eine Umfrage des TÜV-Verbands ergeben. Mehr als 80% der mehr als 2000 Befragten sind demnach mindestens einmal in der Woche mit dem Auto unterwegs.
4: Fast 90% der Haushalte haben ein eigenes Auto. Immerhin jeder 11. befragte Autobesitzer eins mit Elektroantrieb. Rund 25% aller Befragten würden grundsätzlich E-Autos bevorzugen, wenn sie ein Fahrzeug kaufen müssten. Eine knappe Mehrheit ist übrigens dagegen, den Autoverkehr in den Zentren von Städten und Gemeinden zu beschränken. Immerhin 40% aber auch dafür. Und nach dem Autofahren ist zu Fuß gehen die beliebteste Fortbewegungsart, mit großem Vorsprung vor den Öffis und dem Fahrrad. Thomas Thonfeld, Berlin.
2: Die klassische Geselligkeit verliert nach einer neuen Umfrage für viele Menschen in Deutschland weiter an Bedeutung. Freunde zu treffen sei zwar weiterhin die wichtigste soziale Freizeitaktivität, aber es wird weniger, heißt es im Freizeitmonitor der Stiftung für Zukunftsfragen. Nur noch 19% der 3000 Befragten gaben an, regelmäßig mit Freunden unterwegs zu sein. Der Alltag werde bei den meisten dominiert von der Nutzung des Internets, dem Fernsehen, Musik hören und dem Handy. Im VW-Stammwerk in Wolfsburg hat die Serie von Betriebsversammlungen beim kriselnden Autobau begonnen. Der Vorstand um Konzernchef Oliver Blume soll der Belegschaft Antworten zu angekündigten Sparmaßnahmen liefern. Zehntausende Stellen und 4 Werke sollen in Gefahr sein.
5: Und jetzt das Wetter für das Emsland und die Grafschaft Bentheim.
6: Heute wird's richtig schön sonnig bei angenehmen 24 Grad. Dazu weht ein böig frischer Wind. Ja, und erst in der Nacht ziehen dann wieder mehr Wolken auf. Die Werte sinken auf rund 15 Grad. Am Mittwoch wird's dann wieder wolkiger und die Sonne scheint nur noch zeitweise bei 23 Grad. Außerdem muss mit Regenschauern gerechnet werden. Donnerstag wird es dann sogar noch wärmer, dann werden rund 28 Grad erreicht und dann muss zum Nachmittag hin mit Gewittern gerechnet werden.
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1: Gute Nachrichten gibt es heute von Heiko Alfers und er blickt heute nach Haaren-Emmeln. Mehr dazu verrät er euch einfach jetzt selbst.
2: Manchmal braucht es gar nicht viel, um ein guter Gastgeber für die Natur zu sein. Manchmal reicht schon ein Platz unter dem eigenen Dach. In Haaren-Emmeln haben sich nämlich Mehlschwalben ausgerechnet den Dachgiebel eines Wohnhauses als Kinderstube ausgesucht. Und als das Nest plötzlich Risse bekam und auseinanderzubrechen drohte, hat die Hausbesitzerin nicht lange gezögert. Gemeinsam mit ihrem Nachbarn hat Annette Bethke das Schwalbennest kurzerhand gesichert und das in luftiger Höhe. Für diesen Einsatz für den Artenschutz hat der NABU Emsland Grafschaft Bentheim sie jetzt ausgezeichnet. Mit einer Urkunde und der Plakette "Hier sind Schwalben willkommen". Und der Einsatz hat sich gelohnt. Die Schwalbenjungen sind inzwischen flügge und machen sich bald auf den Weg in wärmere Gefilde. Annette Bethke hofft deshalb schon auf ein Wiedersehen im kommenden Frühjahr. Und eins ist sicher, wenn die Schwalben wiederkommen, steht ihre Kinderstube in Haaren-Emmeln schon bereit.
0: 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Es ist 12 Uhr und 11 Minuten.

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2: Mit Heiko Alfers. Guten Tag. Zwei Lastwagen mit Uran aus Russland haben gestern Abend die Brennelementefabrik in Lingen erreicht. Nach Angaben von Anti-Atomkraft-Initiativen trafen sie gegen 22.05 Uhr unter Polizeischutz ein. Zuvor hatten rund 80 Menschen bei einer Fahrraddemonstration und einer Kundgebung gegen den Transport und die geplante Zusammenarbeit des französischen Konzerns Framatome mit dem französischen Staatskonzern Rosatom protestiert. Die Initiativen fordern, die vom niedersächsischen Umweltministerium genehmigte Kooperation zu stoppen. Sie kritisieren außerdem die Bundesregierung für den weiteren Handel mit russischem Uran und fordern eigene Sanktionen. Die Genehmigung für die Zusammenarbeit zwischen Framatome und Rosatom war im Juli erteilt worden. Nach der Freigabe eines neuen Teilstücks der Reider Landstraße in Papenburg kommt es laut einem Bericht der Neuen Osnabrücker Zeitung vor allem zu Stoßzeiten, zu Rückstaus an den Linksabbiegespuren. Betroffen sei unter anderem der Verkehr rund um die nahegelegene Meierwerft. Wie die Zeitung berichtet, habe der Landkreis Emsland die Ampelschaltung deshalb bereits mehrfach angepasst. Die beiden derzeit stark belasteten Linksabbiegeströme könnten demnach nun verkehrsabhängig bis zu 30 Sekunden grün bekommen. Der Landkreis wolle die Situation weiter beobachten und bei Bedarf nachjustieren. Die neue Verkehrsführung war nach ihrer Freigabe unter anderem in sozialen Netzwerken kritisiert worden. Der zweite Bauabschnitt der verlegten Reider Landstraße soll im September 2027 fertiggestellt werden. Eine Nacht lang Geschichte, Kunst und Kultur entdecken. Im Emsland und in der Grafschaft Bentheim beteiligen sich am Samstag mehr als 40 Museen und Kultureinrichtungen an der Langen Nacht der Museen. Insgesamt sind mehr als 100 Veranstaltungen geplant. Nun hat die Stadt Haaren mitgeteilt, dass sich auch die Inselmühle an dem Aktionstag beteiligt. Das Stadtarchiv und Dokumentationszentrum Haaren-Matschko öffnet von 9 bis 12 Uhr seine Türen. Besucher können sich dort unter anderem über die Geschichte der Stadt und die polnische Besatzungszeit informieren. Der Eintritt ist bei allen teilnehmenden Einrichtungen frei. Wegen des Straßenkulturfestes wird der Nordhorner Wochenmarkt Anfang September vorübergehend verlegt. Wie die Stadt Nordhorn mitteilt, sind die Märkte am 2. und 5. September nicht auf dem Neumarkt. Stattdessen werden die Händler auf dem Marktplatz vor der alten Kirche ihre Waren anbieten. Grund für die Verlegung seien die Varieté-Shows des Straßenkulturfestes auf dem Neumarkt. Auch der Busverkehr in der Innenstadt werde am 5. und 6. September eingeschränkt. Die Viernhaber Straße werde an beiden Tagen für den Busverkehr gesperrt. Das Straßenkulturfest bietet an diesen Tagen jeweils von 13 bis 18 Uhr an 6 Spielorten ein Open-Air-Programm mit Künstlerinnen und Künstlern aus aller Welt.
1: Und jetzt das Wetter für das Emsland und die Grafschaft Bentheim.
3: Heute wird's richtig schön sonnig bei angenehmen 24 Grad. Dazu weht ein böig frischer Wind. Ja, und erst in der Nacht ziehen dann wieder mehr Wolken auf. Die Werte sinken auf rund 15 Grad. Am Mittwoch wird's dann wieder wolkiger und die Sonne scheint nur noch zeitweise bei 23 Grad. Außerdem muss mit Regenschauern gerechnet werden. Donnerstag wird es dann sogar noch wärmer, dann werden rund 28 Grad erreicht und dann muss zum Nachmittag hin mit Gewittern gerechnet werden.
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1: Neben Büchern stellt uns Michael Günther aus Nordhorn immer mal wieder auch Filme und Serien vor, die in der Stadtbibliothek Nordhorn ausleihbar sind. Herr Günther, was haben Sie uns dieses Mal mitgebracht?
2: Heute habe ich die französische Serie HIP, Ermittlerin mit Mords-IQ im

0: Eine Kommissarin und ihr bester Ermittler kommen nicht umhin, Morganes Dienste weiterhin in Anspruch zu nehmen. Dafür trifft Morgane eine Abmachung mit ihnen. Sie erklärt sich bereit, für sie zu arbeiten, wenn die Polizei im Gegenzug die Suche nach einem Vermissten wieder aufnimmt. Morganes erste Liebe. Sie verschwand vor 15 Jahren, als sie mit ihrem ersten Kind schwanger war.
1: Das klingt irgendwie schräg. Ist es eher eine Krimiserie oder Comedy?
0: Ein bisschen von beidem, würde ich sagen. Die Kriminalfälle haben es durchaus in sich. Aber was die Serie besonders auszeichnet, ist ihre chaotische, aber liebenswerte Hauptfigur. Morgane Alvaro ist nicht nur hyperintelligent, sie hat zugleich auch ADHS in Reinform und wahnsinnige Probleme mit Beziehungen zu anderen Menschen. Diese Mischung verkörpert die Hauptdarstellerin Audrey Fleurot so überzeugend, dass man gar nicht mehr aufhören kann, ihr beim Lösen der Fälle zuzuschauen. Meine Frau und ich haben die 5 Staffeln so durchgesuchtet. Und am Ende waren wir sogar etwas traurig, dass wir uns von dieser wunderbaren Frau und ihrem Problem verabschieden mussten.
1: Was macht genau den besonderen Reiz der Serie aus?
0: Es geht um die Beziehung zwischen der Hauptfigur und ihren Kolleginnen und Kollegen. Ihre Partner bei der Polizeiarbeit sind auf ihre Weise ebenso liebenswert. Da ist ihr direkter Partner ein Bretone, der sich durch ein sehr schweigsames, introvertiertes Verhalten auszeichnet. Also genau das Gegenteil von ihr. Da sind die beiden Kolleginnen und die Vorgesetzte, die alle ihre kleinen Macken haben, sodass man nach und nach alle ins Herz schließt. Ich kann die Serie nur wärmstens empfehlen. HIP, Ermittlerin mit Mords-IQ, Frankreich 2020 bis 2025, erschienen in 5 Staffeln auf DVD und entleihbar in der Stadtbibliothek Nordhorn.
1: Und das war Michael Günther aus der Stadtbibliothek Nordhorn. Vielen Dank.

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2: Verbrechen gab es schon immer. Und auch diejenigen, die diese Verbrechen aufklären und die Kriminellen zur Rechenschaft ziehen wollen. Auf eine fesselnde Reise durch die Geschichte der Ermittlungsarbeit begebt ihr euch aktuell im Emsland Archäologiemuseum in Meppen. In Kooperation mit der Polizeiinspektion Emsland Grafschaft Bentheim lädt das Museum euch dazu ein, euch auf Spurensuche zu begeben und zu erleben, wie sich die Methoden der Kriminalistik von der Antike bis zur heutigen Zeit verändern. Haben. Neben historischen Kriminalgeschichten aus dem Emsland erwarten euch Einblicke in die Welt der Kriminalpolizei und ihr habt die Chance zu entdecken, welche Verbindungen es zwischen der Ermittlungsarbeit und der Archäologie gibt. Verschiedene Themenbereiche zeigen unter anderem auch ganz deutlich, welche technischen Fortschritte die Ermittlungsarbeit heute erleichtern. An interaktiven Stationen werdet ihr dann auch gleich selbst zum Kommissar oder zur Kommissarin. Schafft ihr es, den Mörder zu finden? Ja, das und mehr findet ihr aktuell im Emsland Archäologiemuseum in Meppen heraus. Die Ausstellung Auf den Spuren der Wahrheit 2000 Jahre Verbrechensaufklärung könnt ihr dienstags bis samstags zwischen 14 und 18 Uhr sowie sonntags zwischen 11 und 18 Uhr besuchen.

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1: Ich bin Diana Kramer. Nach der Sommerpause ist das Bundeskabinett heute zu einer zweitägigen Klausur auf Schloss Neuhardenberg in Brandenburg zusammengekommen. Das Treffen dürfte der Auftakt für schwierige Wochen sein, in denen der Bundesregierung drei Landtagswahlen und ein womöglich heißer Herbst der Reformen bevorstehen.
2: Kanzler Merz machte vor der Klausur buchstäblich auf Schönwetter.
3: Nehmen Sie das gute Wetter auch als Beleg dafür, dass wir uns in einer guten Atmosphäre hier in Neuhardenberg im Kabinett treffen.
2: Zuletzt galten Stimmung und Kompromissfähigkeit der Regierung allerdings als angeschlagen. Merz bemühte sich, den Eindruck zu erwecken, man sei jetzt voll im Arbeitsmodus. Themen dieser Kabinettsklausur sollen eine Stärkung der Wirtschaft sein, mehr Hitzeschutz angesichts des Klimawandels, aber auch neue Verteidigungstechnik, insbesondere Drohnenabwehr. Onni Torchau, Berlin.
1: Das Auto bleibt für die meisten Menschen hierzulande mit großem Abstand das wichtigste Verkehrsmittel. Mehr als 80% sind mindestens einmal die Woche mit dem Auto unterwegs, zeigt eine Befragung des TÜV-Verbands. 88% mit dem eigenen Auto. 63% gaben an, überwiegend zu Fuß unterwegs zu sein. Jeder fünfte Befragte nutzt mindestens einmal wöchentlich Bus oder Bahn und genauso viele steigen aufs Fahrrad. Aus Sorge um Stellenstreichungen und Werksschließungen fordert die Belegschaft beim Autobauer Volkswagen Klarheit vom Vorstand. Am Vormittag hat die erste von insgesamt 9 Betriebsversammlungen begonnen. Den Auftakt gab es am VW-Stammsitz in Wolfsburg.
4: Für VW-Chef Blume sind die bisherigen Einsparungen noch nicht ausreichend. Wir sind überdimensioniert, das macht uns oft zu langsam und zu kompliziert, beschrieb der VW-Boss das Problem. Die Lage sei mehr als kritisch, sagte Blume zuletzt in einem internen Interview. Die Belegschaft will vom Vorstand Klarheit, wie dieser das Unternehmen unter diesen Bedingungen zukunftsfest aufstellen will. Betriebsratschefin Cavallo lehnte am Abend betriebsbedingte Kündigungen und Werksschließungen klar ab. Dirk Zeitler, Berlin.
1: Mit einer erneuten Sammelabschiebung hat die Bundesrepublik 23 Afghanen ausgeflogen. Nach dpa-Informationen wurden die ausreisepflichtigen Männer mit einem Charterflugzeug nach Kabul geflogen, begleitet von Bundespolizisten. Bundesinnenminister Alexander Dobrindt hatte im Juli weitere Rückführungen nach Afghanistan angekündigt.
5: Und jetzt das Wetter für das Emsland und die Grafschaft Bentheim.
6: Heute wird's richtig schön sonnig bei angenehmen 24 Grad. Dazu weht ein böig frischer Wind. Ja, und erst in der Nacht ziehen dann wieder mehr Wolken auf. Die Werte sinken auf rund 15 Grad. Am Mittwoch wird's dann wieder wolkiger und die Sonne scheint nur noch zeitweise bei 23 Grad. Außerdem muss mit Regenschauern gerechnet werden. Donnerstag wird es dann sogar noch wärmer, dann werden rund 28 Grad erreicht und dann muss zum Nachmittag hin mit Gewittern gerechnet werden.
0: 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Es ist 13 Uhr und 4 Minuten.

Ein Podcast ist schnell gestartet. Mikrofon an, Aufnahme drücken und los geht's. Aber einen Podcast zu machen, der wirklich zuhört und Menschen aus der Region eine Stimme gibt, ist noch einmal etwas anderes. Genau das haben sich Dirk Becker und Stefan Faber aus der Grafschaft Bentheim vorgenommen. Ihr Thema: Kinder- und Jugendarbeit vor Ort. Denn hinter Jugendzentren, Gruppenangeboten und Projekten stehen jede Menge Menschen, die sich engagieren und dafür sorgen, dass junge Leute Raum, Unterstützung und Möglichkeiten bekommen. Mit ihrem neuen Podcast wollen die beiden genau diese Menschen vor das Mikrofon holen und zeigen, was in der Jugendarbeit in der Grafschaft passiert. Einmal im Monat soll eine neue Folge erscheinen. Zwei gibt es bereits. Und was die beiden mit ihrem Podcast vorhaben, das hört ihr gleich bei uns hier auf der Emsfechtewelle. Also in etwa 10 Minuten gibt's mehr zu dem Thema. Bis gleich.

0: Podcasts sind wieder im Trend. Und es gibt sie mittlerweile auch zu sämtlichen Themen. Dirk Becker und Stefan Faber aus der Grafschaft Bentheim haben jetzt auch einen neuen Podcast gestartet. Dabei sollen Menschen zu Wort kommen, die die Kinder- und Jugendarbeit vor Ort mitgestalten. Deborah Kockhaus hat mit den beiden über ihren Podcast gesprochen.
1: Was passiert in der Kinder- und Jugendarbeit in der Grafschaft Bentheim? Wer sind die Menschen, die sich in diesem Bereich engagieren? Was treibt sie an? Diesen Fragen geht der Podcast 52+1 nach. Die beiden Hosts, Dirk Becker und Stefan Faber, sprechen mit Menschen aus der Kinder- und Jugendarbeit. Die beiden arbeiten bei der Kreisjugendpflege und daraus ergibt sich auch der Name des Podcasts, erklärt Dirk Becker.
2: Ja, wir haben längere Zeit nach einem passenden Namen gesucht und haben uns dann umgeguckt, wie heißen andere Podcasts, und ja, wir wollen es kurz und bündig haben, dass man sich es gut merken kann. Und wir sind hier beim Landkreis, die Abteilung 52. Dazu gehört der Bereich Jugendarbeit. Ja, plus ein Gast. Und da haben wir gesagt, 52+1.
1: Das Format möchten die beiden Hosts nutzen, um Menschen und ihre Geschichten vorzustellen, die sich in der Jugendarbeit in der Grafschaft engagieren. Dabei sollen die ganz unterschiedlichen Bereiche wie der sportliche, kirchliche, Jugendhäuser oder Initiativen abgedeckt werden, sowohl im Ehrenamt als auch im Hauptamt. Becker und Faber wollen damit zeigen, wie vielfältig die Jugendarbeit in der Region ist. Es geht vor allem darum, die Jugendarbeit sichtbarer zu machen, sagt Stefan Faber.
3: Es soll auch eine Art Wertschätzung natürlich auch sein für die Personen, die dort sitzen. Die können wirklich auch mal erzählen, was tun die eigentlich alles und was machen die. Möchten natürlich auch andere motivieren damit vielleicht, auch irgendwo tätig zu werden. Aber auch den Aufwand vielleicht auch mal zu betrachten, halt, was da alles hintersteckt. Wie viel Zeit da wirklich geopfert wird im Ehrenamt. Ob das jetzt im Sport ist, in den Kirchen. Das ist unheimlich viel. Es wird immer viel darüber natürlich auch gesprochen, über das Ehrenamt. Aber das halt auch mal zu sehen und zu hören, besser gesagt dann halt, was da alles hintersteckt, wie viel Initiative, wie viel Herzblut da auch drin steckt, und besonders auch immer die Haltung halt reinzuspiegeln.
1: Das Ganze passiert nicht in klassischem Frage-Antwort-Format. Stattdessen wollen Becker und Faber mit den Gästen ins Gespräch kommen und auf die individuellen Erfahrungen eingehen. Das funktioniert auch ganz gut, weil die beiden schon ein eingespieltes Team sind, sagt Dirk Becker.
2: Der Vorteil ist, dass Stefan und ich uns auch schon sehr lange kennen, also nicht nur von der Arbeit, auch schon vorher. Wir können uns aufeinander verlassen. Meistens reicht ein Blickkontakt und wir wissen ja, jetzt hat der ein oder andere dann eine Frage parat oder kann gut in den Moment einsteigen. Und das ergibt sich eigentlich ganz gut und da brauchen wir nicht viel Absprache vorher.
1: Und auch viele ihrer Gäste und zukünftigen Gäste kennen die beiden durch ihre Arbeit bei der Kreisjugendpflege schon. Rund 30 bis 40 Minuten sind die Folgen lang. Ein Limit wollen sich Becker und Faber nicht setzen. Für den Podcast haben sich die Hosts ein Studio eingerichtet in den Räumen des Jugendzentrums Nordhorn.
0: Geplant ist, einmal monatlich eine neue Folge herauszubringen. 2 Folgen des Podcasts könnt ihr euch bei den bekannten Diensten schon anhören. Eine weitere soll bald erscheinen. Mit dabei sein wird Friedrich Knob, der Pastor der evangelisch-reformierten Kirchengemeinde Hoogstede. Und wenn ihr in der Jugendarbeit in der Grafschaft Bentheim aktiv seid und auch einmal als Gast dabei sein wollt oder wenn ihr Rückmeldungen zu dem Podcast habt, könnt ihr euch einfach beim Podcast-Team melden. Die Kontaktdaten findet ihr unter emsfechtewelle.de.

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2: Mit Deborah Krockhaus, guten Tag. Bundespolizisten haben in der vergangenen Nacht einen 26-jährigen Mann festgenommen, der mit einem Reisebus aus den Niederlanden nach Deutschland eingereist ist. Bei der Kontrolle an der Autobahn 30 am Rastplatz Bentheimer Wald stellten die Beamten fest, dass gegen den Mann ein Haftbefehl vorlag. Er war wegen Erschleichens von Leistungen in zwei Fällen zu einer Ersatzfreiheitsstrafe von mehr als 2 Monaten verurteilt worden. Gegen die Zahlung in Höhe einer Geldstrafe von 2.480 Euro entging der 26-Jährige einem Gefängnisaufenthalt und konnte seine Reise fortsetzen. Wie die Polizei heute mitgeteilt hat, wurde in Nordhorn zwischen dem 14. August und gestern ein Wohnwagen gestohlen. Der Wohnwagen vom Typ Fenn stand an der Fennerstraße. Der Schaden wird auf rund 10.000 Euro geschätzt. Wer Hinweise zu der Tat oder zu den Tätern geben kann, sollte sich mit der Polizei in Verbindung setzen. 2 Lastwagen mit Uran aus Russland haben gestern Abend die Brennelementefabrik in Lingen erreicht. Nach Angaben von Anti-Atomkraft-Initiativen trafen sie gegen 22.05 Uhr unter Polizeischutz ein. Zuvor hatten rund 80 Menschen bei einer Fahrraddemonstration und einer Kundgebung gegen den Transport und die geplante Zusammenarbeit des französischen Konzerns Framatom mit dem russischen Staatskonzern Rosatom protestiert. Die Initiativen fordern, die vom niedersächsischen Umweltministerium genehmigte Kooperation zu stoppen. Sie kritisieren außerdem die Bundesregierung für den weiteren Handel mit russischem Uran und fordern eigene Sanktionen. Die Genehmigung für die Zusammenarbeit zwischen Framatom und Rosatom war im Juli erteilt worden. Im Marienhospital Papenburg-Aschendorf ist das 400. Baby in diesem Jahr geboren worden. Das Mädchen mit dem Namen Malia kam am 19. August zur Welt. Nach Angaben des Krankenhauses ist sie das 3. Kind der Familie Pahl aus Rauderfehn, das dort geboren wurde. Dass das Krankenhaus die Familie nun bereits zum 3. Mal bei der Geburt begleiten durfte, sei eine schöne Bestätigung ihrer Arbeit, so der Chefarzt der Gynäkologie und Geburtshilfe Dr. C. Tuan Truong. Malia kam in der 35. Schwangerschaftswoche zur Welt und gilt damit als spätes Frühgeborenes. Nach Angaben des Krankenhauses gehe es Mutter und Kind gut. Die Geburtshilfe in Papenburg ist auf Geburten ab der 32. Schwangerschaftswoche ausgerichtet. Eine spezielle Eltern-Kind-Station ermöglicht es, Mutter und Neugeborene gemeinsam zu betreuen. Dort könnten unter anderem Haut-zu-Haut-Kontakt und die Nähe zu den Eltern besonders unterstützt werden.
1: Und jetzt das Wetter für das Emsland und die Grafschaft Bentheim.
3: Heute wird's richtig schön sonnig bei angenehmen 24 Grad. Dazu weht ein böig frischer Wind. Ja, und erst in der Nacht ziehen dann wieder mehr Wolken auf. Die Werte sinken auf rund 15 Grad. Am Mittwoch wird's dann wieder wolkiger und die Sonne scheint nur noch zeitweise bei 23 Grad. Außerdem muss mit Regenschauern gerechnet werden. Donnerstag wird es dann sogar noch wärmer, dann werden rund 28 Grad erreicht und dann muss zum Nachmittag hin mit Gewittern gerechnet werden.
0: 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Es ist 13 Uhr und 36 Minuten.

0: Wirtschaftsförderung insbesondere, mehr Innovationen, neue Rüstungsprojekte zum Beispiel auch und vieles mehr, die werden schon drankommen. Es sind ja auch Gäste eingeladen aus der Wirtschaft zum Beispiel, aus dem Handwerk, von Startups, KI-Experten auch und die werden schon auf die drängenden Probleme und nötigen weiteren Reformen hinweisen. Die Frage ist nur dann vor allem hinterher, ist der Zusammenhalt in der Koalition gerade stark genug, um Sachen, die jetzt in Neu-Hardenberg besprochen werden, wirklich zusammen umzusetzen?
1: Wie ist denn die Stimmungslage aktuell bei Schwarz-Rot nach der Sommerpause?
0: Also an sich schlecht. Vielleicht kann man das als brodelndes Pulverfass beschreiben. In der Union sind zum Beispiel immer noch manche sauer, wie Kanzler Merz manche Personalentscheidungen bei der Kabinettsumbildung im Sommer getroffen und durchgeführt hat. Außerdem wackeln gerade wichtige, eigentlich bereits vereinbarte Reformkompromisse, weil CDU-Ostministerpräsidenten die geplante Abschaffung der Rente mit 63 wieder in Zweifel gezogen haben. Und dazu kommen natürlich die schlechten Umfragewerte, die in der SPD die Personaldiskussion anheizen und Kanzler Merz auch vor allem persönlich schlecht dastehen lassen.
1: Gibt es da noch was Positives, was für eine erfolgreiche Kabinettsklausur spricht?
0: Also was helfen könnte vielleicht, gerade sind die nahenden Landtagswahlen im Osten. Da ist ja vielleicht doch vielen in Union und SPD klar, dass weiterer interner Streit über Personal oder bereits vereinbarte Reformen keine Wählerpunkte bringt. Und vielleicht bringen ja auch die jüngsten Personalveränderungen im Sommer doch was. Mit Thorsten Frey zum Beispiel als neuem Unionsfraktionschef. Der hat als Motto auch für diese Kabinettsklausur vorgegeben:
2: Gilt es, durch gute Arbeit zu überzeugen.
0: Das ist ja schon mal ein plausibler Ansatz, wenn auch nicht ganz neu.
3: Bei den zweitägigen Beratungen in Brandenburg sollen übrigens auch mögliche Konsequenzen aus der Hitzewelle zur Diskussion stehen. Während sich die SPD-Minister im Kampf gegen den Klimawandel für eine Grundgesetzänderung einsetzen, ist die Union dagegen. Spätestens morgen wissen wir, ob das Kabinett Ergebnisse präsentieren kann.

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4: Bei einem Besuch im Freilicht- und Heimatmuseum Haselünne entdeckt ihr die Haselünner Alltagskultur im Laufe der Jahre. Eure kleine Zeitreise startet beim bäuerlichen Leben der Ackerbürger und ihren handwerklichen Tätigkeiten. Betrachtet archäologische Funde und Alltagsgegenstände von einst. So wandelt ihr auf den Spuren einer Geschichte, die bis in die jüngere Gegenwart reicht. Spaziert über das Museumsgelände und besucht das Haus Tieding, seines Zeichens das älteste Gebäude auf dem Gelände. Werft einen Blick auf die Schmiede, die Kapelle oder das Backhaus. Das Freilicht- und Heimatmuseum Haselünne ist von April bis Oktober jeden Mittwoch und Sonntag von 15 bis 17 Uhr geöffnet. Morgen am Museumsmittwoch habt ihr außerdem die Gelegenheit, ohne Anmeldung an einer öffentlichen Führung teilzunehmen. Los geht es um 15 Uhr.
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1: Ich bin Tine Klimach. Die Bundesregierung will konkrete Konsequenzen aus der Hitzewelle und Dürre dieses Sommers ziehen. Bei der Kabinettsklausur in Neu-Hardenberg würden die zuständigen Minister morgen zunächst ihre Einschätzung zur aktuellen Lage abgeben, sagte Kanzler Friedrich Merz zum Auftakt der Tagung.
2: Trockenheit, Hitze, Waldbrände und Ernteausfälle führen uns vor Augen, dass konkreter Handlungsbedarf besteht. Gesundheit, Krankenhäuser, Altenheime, die Landwirtschaft. Es gibt kaum einen Lebensbereich, der nicht betroffen ist. Wir müssen den Klimawandel weiter eindämmen und zugleich unser Land besser an die Folgen des Klimawandels anpassen.
1: Man werde daraus Schlussfolgerungen ziehen für die nächsten Kabinettssitzungen mit konkreten Entscheidungen, so Kanzler Merz weiter. VW-Chef Oliver Blume hat gegenüber der Belegschaft die Notwendigkeit weiterer Sparmaßnahmen betont. Wir müssen Komplexität reduzieren, unsere Strukturen konsequent verschlanken und Kosten senken, sagte Blume bei der Betriebsversammlung im Wolfsburger Werk. Das Treffen war Auftakt für eine Serie von Versammlungen an mehreren VW-Standorten, bei denen der Vorstand der Belegschaft Rede und Antwort stehen soll. Zehntausende Stellen und 4 Werke sollen bei Europas größtem Autobauer in Gefahr sein. Freunde treffen, das wird immer unwichtiger für viele von uns. Das zeigt der neue Freizeitmonitor der Hamburger Stiftung für Zukunftsfragen. Immer beliebter dagegen sind laut Forschern Social-Media-Aktivitäten und künstliche Intelligenz.
3: Auf Insta und Co. abhängen, Musik hören oder daddeln, das wird für viele von uns immer wichtiger. Und auch KI gehört mittlerweile zur Freizeit dazu, vor allem bei den Jüngeren. Und die nutzen den Chatbot häufig auch als Ersatz für Freunde. Zu Sofa-Freaks sind wir aber noch nicht mutiert, im Gegenteil. Viel mehr Leute als früher treiben Sport und auch Vereine und Ehrenämter, die sind gefragt. Claudia Wächter, Nachrichtenredaktion.
1: Die Stimmung in der deutschen Wirtschaft hat sich im August weiter vom Einbruch infolge des Iran-Kriegs erholt. Das IFO-Geschäftsklima stieg um 2,1 Punkte auf 88,8 Punkte, wie das Münchner Forschungsinstitut mitteilte. Das wichtigste deutsche Konjunkturbarometer zeigt damit den 4. Monat in Folge nach oben. Trotz des erneuten Energiepreisanstiegs erholt sich die deutsche Wirtschaft, sagte IFO-Präsident Clemens Fuß über das Ergebnis der monatlichen Umfrage.
4: Und jetzt das Wetter für das Emsland und die Grafschaft Bentheim.
5: Heute gibt es viel Sonne in der Region. Zwischendurch sind auch mal ein paar Wolken mit dabei. Es bleibt trocken bei Tageshöchstwerten von 25 Grad. In der Nacht zu morgen sinken die Temperaturen ab auf bis zu 16 Grad. Morgen gibt es dann wieder mehr Wolken. Örtlich müssen wir auch mit Regen rechnen bei Werten von bis zu 24 Grad. Und am Donnerstag gibt es einen Sonne-Wolken-Mix, später auch mit Regen bei bis zu 28 Grad.
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0: 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Es ist 14 Uhr und 7 Minuten. 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
1: Manchmal braucht gute Musik gar nicht viel. Ein paar warme Synthesizer, ein entspannter Beat und dieses Gefühl, dass der Song irgendwie gleichzeitig nach Nacht- und Sonnenaufgang klingt. Genau dafür stehen Maribou State. Das britische Duo aus Chris Davids und Liam Ivory verbindet elektronische Musik mit Downtempo, Indie und Soul, atmosphärisch, warm und ziemlich entspannt. 2011 haben die beiden angefangen, gemeinsam Musik zu machen. Seitdem haben sie sich mit ihren organischen Elektronik-Sounds eine ziemlich treue Fangemeinde erspielt und unter anderem schon mit Künstlern wie Holly Walker und Andrea Triana zusammengearbeitet. Ihr drittes Album, Hallucinating Love, ist zwar bereits im vergangenen Jahr erschienen, seit Freitag gibt's jetzt aber eine Deluxe-Version mit zusätzlichen Demos und Remixen. Wir hören heute allerdings einen Song aus dem ursprünglichen Album. Black Oak ist ein schönes Beispiel dafür, wie Maribou State elektronische Musik nicht kühl, sondern beinahe gemütlich klingen lassen. Also kurz raus aus dem Alltag und rein in den Soundcheck. Hier ist Maribou State mit Black Oak.

Das waren Maribou State mit Black Oak aus dem Album Hallucinating Love. Seit Freitag ist das Ganze auch als Deluxe-Version erhältlich mit zusätzlichen Demos und Remixen. Wenn ihr also noch ein bisschen mehr von diesem warmen, entspannten Elektronik-Sound gebrauchen könnt, Maribou State hätten da einiges im Angebot.

Manche Geschichten klingen erst einmal wie eine ganz normale Verkehrskontrolle, bis man genauer hinschaut. Im Landkreis Oldenburg hat ein 56-jähriger Autofahrer am frühen Montagmorgen eine ziemlich ungewöhnliche Erfahrung gemacht. Wie die deutsche Presseagentur berichtet, wurde der 56-jährige Autofahrer von einem dunklen Wagen überholt und mit einer angeblichen Polizeikelle zum Anhalten bewegt. Zwei Männer in Zivil behaupteten anschließend, er sei zu schnell gefahren und verlangten 50 Euro Strafe. Dem Autofahrer kam die Sache allerdings merkwürdig vor. Statt zu zahlen, griff er zum Telefon und verständigte über den Notruf die echte Polizei. Daraufhin eskalierte die Situation. Einer der Unbekannten riss eine Dashcam aus dem Fahrzeug des Mannes, bevor beide Täter die Flucht ergriffen. Die Polizei ermittelt jetzt wegen des Vorfalls und sucht Zeugen. Eine Geschichte also über Kontrolle, Misstrauen und den Versuch, die Lage im Griff zu behalten. Ja, und damit sind wir musikalisch gar nicht mal so weit weg vom nächsten Titel. Hier sind Bayou mit Dead Hand Control.

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2: Mit Deborah Krockhaus, guten Tag. Bundespolizisten haben in der vergangenen Nacht einen 26-jährigen Mann festgenommen, der mit einem Reisebus aus den Niederlanden nach Deutschland eingereist ist. Bei der Kontrolle an der Autobahn 30 am Rastplatz Bentheimer Wald stellten die Beamten fest, dass gegen den Mann ein Haftbefehl vorlag. Er war wegen Erschleichens von Leistungen in zwei Fällen zu einer Ersatzfreiheitsstrafe von mehr als 2 Monaten verurteilt worden. Gegen die Zahlung in Höhe einer Geldstrafe von 2.480 Euro entging der 26-Jährige einem Gefängnisaufenthalt und konnte seine Reise fortsetzen. Wie die Polizei heute mitgeteilt hat, wurde in Nordhorn zwischen dem 14. August und gestern ein Wohnwagen gestohlen. Der Wohnwagen vom Typ Fenn stand an der Fennerstraße. Der Schaden wird auf rund 10.000 Euro geschätzt. Wer Hinweise zu der Tat oder zu den Tätern geben kann, sollte sich mit der Polizei in Verbindung setzen. Zwei Lastwagen mit Uran aus Russland haben gestern Abend die Brennelementefabrik in Lingen erreicht. Nach Angaben von Anti-Atomkraft-Initiativen trafen sie gegen 22.05 Uhr unter Polizeischutz ein. Zuvor hatten rund 80 Menschen bei einer Fahrraddemonstration und einer Kundgebung gegen den Transport und die geplante Zusammenarbeit des französischen Konzerns Framatom mit dem russischen Staatskonzern Rosatom protestiert. Die Initiativen fordern, die vom niedersächsischen Umweltministerium genehmigte Kooperation zu stoppen. Sie kritisieren außerdem die Bundesregierung für den weiteren Handel mit russischem Uran und fordern eigene Sanktionen. Die Genehmigung für die Zusammenarbeit zwischen Framatom und Rosatom war im Juli erteilt worden. Im Marienhospital Papenburg-Aschendorf ist das 400. Baby in diesem Jahr geboren worden. Das Mädchen mit dem Namen Malia kam am 19. August zur Welt. Nach Angaben des Krankenhauses ist sie das dritte Kind der Familie Pahl aus Rauderfehn, das dort geboren wurde. Dass das Krankenhaus die Familie nun bereits zum dritten Mal bei der Geburt begleiten durfte, sei eine schöne Bestätigung ihrer Arbeit, so der Chefarzt der Gynäkologie und Geburtshilfe Dr. C. Tuan Truong. Malia kam in der 35. Schwangerschaftswoche zur Welt und gilt damit als spätes Frühgeborenes. Nach Angaben des Krankenhauses gehe es Mutter und Kind gut. Die Geburtshilfe in Papenburg ist auf Geburten ab der 32. Schwangerschaftswoche ausgerichtet. Eine spezielle Eltern-Kind-Station ermöglicht es, Mutter und Neugeborene gemeinsam zu betreuen. Dort könnten unter anderem Haut-zu-Haut-Kontakt und die Nähe zu den Eltern besonders unterstützt werden.
1: Und jetzt das Wetter für das Emsland und die Grafschaft Bentheim.
2: Heute gibt es viel Sonne in der Region. Zwischendurch sind auch mal ein paar Wolken mit dabei. Es bleibt trocken bei Tageshöchstwerten von 25 Grad. In der Nacht zu morgen sinken die Temperaturen ab auf bis zu 16 Grad. Morgen gibt es dann wieder mehr Wolken. Örtlich müssen wir auch mit Regen rechnen bei Werten von bis zu 24 Grad. Und am Donnerstag gibt es einen Sonne-Wolken-Mix, später auch mit Regen bei bis zu 28 Grad.
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1: Gute Nachrichten gibt es heute von Heiko Alfers und er blickt heute nach Haaren-Emmeln. Mehr dazu verrät er euch einfach jetzt selbst.

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2: Wenn ihr Lust auf gute Kinounterhaltung abseits des typischen Popcorn-Kinos habt, dann macht heute Abend doch einen Abstecher ins Zentralkino Lingen. Dort erwarten euch Couscous und Geheimnisse. Der junge Algerier Mehdi ist tagsüber der brillante Koch eines Bistros. Er steht kurz davor, den Laden gemeinsam mit seiner Partnerin Lea zu übernehmen. Sobald er abends seine Mutter Fatima trifft, spielt er ihr den in ihren Augen perfekten Sohn vor. Dumm nur, dass in dieser Rolle weder Platz für Mehdis große Liebe Lea noch für seine Leidenschaft für die französische Gastronomie ist. Als Lea endlich darauf besteht, Fatima kennenzulernen, ist Mehdi überfordert. Unter Druck trifft er eine schlechte Entscheidung und löst damit eine Kettenreaktion aus, die zu allerhand Missverständnissen führt. Die Komödie Couscous und Geheimnisse seht ihr heute Abend im Zentralkino in Lingen. Die Vorstellung beginnt um 20 Uhr.

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1: Ich bin Tine Klimach. Nach der Sommerpause ist das Bundeskabinett am Vormittag zu einer zweitägigen Klausur auf Schloss Neuhardenberg in Brandenburg zusammengekommen. Das Treffen dürfte der Auftakt für schwierige Wochen sein, in denen der Bundesregierung drei Landtagswahlen und ein womöglich heißer Herbst der Reform bevorstehen.
2: Deutschland könnte seine Wirtschaftsflaute weitgehend aus eigener Hand überwinden, so Merz, und wieder sogar weltweit Vorbild und Marktführer werden, auch in Zeiten von KI und weltweiten Konflikten. Um die Wirtschaft anzukurbeln, will die Regierung bei ihrer Klausur unter anderem über Preise und Innovationen reden, so Merz. Außerdem steht neue Drohnenabwehr im Zentrum und mehr Hitzeschutz. Die Schäden des Hitzesommers zeigten den Handlungsbedarf, so der Kanzler. Merz kündigte konkrete Beschlüsse für die nächsten Kabinettssitzungen an. Aus Berlin, Ronny Tochau.
1: Die deutsche Wirtschaft sendet mit einem erneuten Mini-Wachstum im Frühjahr ein Lebenszeichen inmitten aller Krisen. Von April bis Juni legte das Bruttoinlandsprodukt mit 0,3% zum Vorquartal etwas stärker zu als zunächst berechnet, teilte das Statistische Bundesamt mit.
3: Damit ist die deutsche Wirtschaft drei Quartale in Folge gewachsen, wenn auch nur leicht. Die Entwicklung geht vor allem auf die gute Exportentwicklung zurück, so die Bundesstatistiker. Und auch am Bau gab es zuletzt leichte Anzeichen von Entspannung. Allerdings wirkt das eher wie eine Momentaufnahme, denn die finanziellen Herausforderungen bleiben gewaltig. In den ersten sechs Monaten gab der Staat 71,3 Milliarden Euro mehr aus, als er eingenommen hat. Das staatliche Defizit war damit um mehr als 36% höher als im ersten Halbjahr. Jahr 2025. Diana Kramer, Nachrichtenredaktion.
1: Mit einem Charterflugzeug hat die Bundespolizei 23 ausreisepflichtige Afghanen in ihr Herkunftsland gebracht. Die Abschiebung vom Flughafen Leipzig-Halle nach Kabul begann in den frühen Morgenstunden. Nach Angaben des Bundesinnenministeriums handelt es sich bei den Abgeschobenen mehrheitlich um Straftäter, die wegen schwerer Vergehen verurteilt worden seien. Auch wer kein Aufenthaltsrecht habe, müsse damit rechnen, Deutschland verlassen zu müssen, schrieb Bundesinnenminister Alexander Dobrindt heute auf der Plattform X. Das Auto bleibt für die meisten Menschen in Deutschland mit großem Abstand das wichtigste Verkehrsmittel. Mehr als 80% der Befragten sind mindestens einmal die Woche mit dem Auto unterwegs, zeigt eine Befragung des TÜV-Verbands. Jeder fünfte Befragte wiederum nutzt mindestens einmal wöchentlich den ÖPNV und ebenso viele steigen aufs Fahrrad.
4: Und jetzt das Wetter für das Emsland und die Grafschaft Bentheim.
5: Heute gibt es viel Sonne in der Region. Zwischendurch sind auch mal ein paar Wolken mit dabei. Es bleibt trocken bei Tageshöchstwerten von 25 Grad. In der Nacht zu morgen sinken die Temperaturen ab auf bis zu 16 Grad. Morgen gibt es dann wieder mehr Wolken. Örtlich müssen wir auch mit Regen rechnen bei Werten von bis zu 24 Grad. Und am Donnerstag gibt es einen Sonne-Wolken-Mix, später auch mit Regen bei bis zu 28 Grad.
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Ein Koffer kann viel mehr sein als nur Reisegepäck. An diesem Wochenende wird er in Nortorn nämlich kurzerhand zum Marktstand. Beim ersten Koffermarkt im Hofcafé Hahnenhüske präsentieren kreative Aussteller ihre ganz besonderen Schätze. Handgemacht, individuell und alles andere als gewöhnlich. Was genau hinter dieser ungewöhnlichen Idee steckt und warum sich ein Besuch lohnt, das hört ihr in rund 10 Minuten hier bei uns. Also bleibt gern dran.

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1: Ein Koffer ist normalerweise dafür da, um ihn zu packen und irgendwohin mitzunehmen. Bei einem Koffermarkt ist das ein bisschen anders. Da bleibt der Koffer stehen und wird kurzerhand zum Marktstand. Genauso einen besonderen Markt gibt es an diesem Wochenende zum ersten Mal im Hofcafé Hannenhüske in Nordhorn. Was euch dort erwartet, hört ihr jetzt von Heiko Alfers.
2: Koffer voller Überraschungen und jeder kann ein bisschen anders aussehen. Beim Koffermarkt geht es nicht ums Kofferpacken für den nächsten Urlaub, sondern ums Auspacken kreativer Ideen. Am kommenden Sonntag feiert der Glückskoffer im Hofcafé Hannenhüske in Nordhorn Premiere. Dort sollen Menschen ihre selbstgemachten Lieblingsstücke präsentieren, zum Beispiel Schmuck, Keramik, Holzarbeiten, Karten, Textilien, Seifen oder andere Dinge, die man nicht einfach im nächsten Geschäft um die Ecke findet. Der Koffermarkt wird von Glückskoffer organisiert. Dahinter steckt Silke Lambert, die bereits Erfahrung mit solchen Märkten hat. Die Betreiberin des Hofcafés, Marleen van Werfen, verrät, wie Silke Lambert auf sie aufmerksam geworden ist.
3: Sie hat bei uns gesehen, wie wir den Weihnachtsmarkt kreieren in der alten Scheune. Das hat ihr sehr gut gefallen. Daraufhin hat sie gesagt, oh, es wäre doch ganz schön, wenn wir sowas auch mal im Sommer hier gestalten würden. Und dann hat sie gesagt, ich mache immer Koffermärkte. Für mich war das auch neu. Und dann hat sie gesagt, dann bedeutet man, dass man eigentlich handwerkliche Sachen, die man selber macht, aus der Region meistens, aus einem alten nostalgischen Koffer verkauft. Und dann wird das halt auf so einen Tisch ausgestellt und man muss quasi alles aus dem Koffer rausnehmen. Und dann habe ich gedacht, da wäre mein Hofcafé und das Gartencafé ja eigentlich ideal zu.
2: Und genau das ist auch der Unterschied zu einem klassischen Markt. Hier stehen nicht Händlerinnen und Händler hinter den Ständen bzw. hinter den Koffern, sondern Menschen, die ihre eigenen Ideen und Produkte mitbringen, erklärt Marleen van Werfen.
3: Das sind also wirklich Menschen so wie du und ich. Das sind ganz einfach Nachbarn oder Leute, die man kennt, die zum Beispiel Liköre machen, Filzbeeren machen, Nackenkissen machen, Seifen machen, Schokolade machen, Salze machen. Alles, was man so als Hobby zu Hause macht und wo man denkt, ach, der Nachbar findet das immer schön und dann sagt, soll ich dir mal eins machen? Und so kommt das zustande.
2: Das Prinzip ist einfach, aber noch nicht so bekannt. Und trotzdem haben sich viele Interessierte bei Marleen van Werfen und Silke Lambert beworben, um mitzumachen. Die Resonanz war groß, jetzt fehlen nur noch die Besucherinnen und Besucher am Sonntag.
3: Also wir haben 20 Aussteller, viel mehr können wir auch, glaube ich, nicht handeln. Und auf der Seite glückskoffer.de kann man das auch sehen, welche Aussteller da alles kommen. Wir hoffen auf einen regen Besuch, also dass viele Gäste kommen. Und ich glaube, dass das sehr gut ankommen wird, weil wir haben schon sehr viele Fragen gehabt. Es gibt auch viele Händler, die sich bei uns gemeldet haben, die auch fragen, ob sie, weil Nostalgie ist ja auch alter Pröll, um es mal so zu sagen. Das machen wir nicht. Es ist kein Flohmarkt. Das ist es nicht.
2: Und jetzt kommt die vielleicht wichtigste Frage. Was, wenn man zwar gerne seine selbstgemachten Sachen zeigen möchte, aber keinen schönen alten Koffer im Keller stehen hat? Keine Sorge, der Koffer ist zwar Namensgeber und Teil des Konzepts, er soll aber niemanden davon abhalten, nicht mitmachen zu können. Die Organisatoren haben allen Ausstellerinnen und Ausstellern, die keinen antiken Koffer haben, Koffer zur Verfügung gestellt, sagt Marleen van Werfen.
3: Die Silke hat ja einige Koffer, die hat sie dann verfügbar gestellt. Tische stellen wir dann verfügbar, Tischdecken kommen auch. Wir wollen auch alle Gäste irgendwie begrüßen. Und wir haben selber auch ein paar alte Koffer. Man kann zum Beispiel auch eine alte Armeekiste nehmen, die man hat, oder von früher, oder so eine alte Truhe. Das sind ja alles Sachen, die man dann hinstellt. Und auch das ist eigentlich ein Hingucker schon. Also ich bin selber auch sehr neugierig, was die Leute alles so mitbringen, ne? Und was alles handgefertigt wird.
2: Wer also an Produkten aus Holz, Keramik, Filz, Papier, Stoff, Ton, Wachs oder anderen Materialien interessiert ist und selbstgemachtes mag, für den könnte der Koffermarkt genau das Richtige sein. Und wenn es eine Fortsetzung gibt, dann steht ihr vielleicht beim nächsten Mal sogar selbst hinter und nicht vor dem Koffer.
1: Ein Koffer, viele kreative Köpfe und jede Menge Dinge, die es eben nicht von der Stange gibt. Das ist die Idee hinter dem ersten Koffermarkt im Hofcafé Hannenhüske in Nordhorn. Los geht es am Sonntag um 11 Uhr. Der Eintritt ist frei. Weitere Informationen findet ihr über einen Link unter emsfechtewelle.de.

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2: Mit Deborah Krockhaus, guten Tag. Zwischen dem vergangenen Freitagabend und gestern Nachmittag haben Einbrecher in Dersum hochwertige Elektronik aus einer Lagerhalle gestohlen. Die Täter drangen in die Halle an der Herzogstraße ein und nahmen unter anderem GPS-Tracker von einem Traktor mit. Der Schaden wird auf etwa 15.000 Euro geschätzt. Die Polizei sucht Zeugen. Bundespolizisten haben in der vergangenen Nacht einen 26-jährigen Mann festgenommen, der mit einem Reisebus aus den Niederlanden nach Deutschland eingereist ist. Bei der Kontrolle an der Autobahn 30 am Rastplatz Bentheimer Wald stellten die Beamten fest, dass gegen den Mann ein Haftbefehl vorlag. Er war wegen Erschleichens von Leistungen in zwei Fällen zu einer Ersatzfreiheitsstrafe von mehr als 2 Monaten verurteilt worden. Gegen die Zahlung in Höhe einer Geldstrafe von 2.480 Euro entging der 26-Jährige einem Gefängnisaufenthalt und konnte seine Reise fortsetzen. Eine rund 200 Jahre alte Buche im Salzbergener Ortsteil Holstenbexten ist stark geschädigt und muss deshalb massiv zurückgeschnitten werden. Nach Angaben des Landkreises Emsland habe ein Fachbetrieb den als Naturdenkmal geschützten Baum untersucht, nachdem im August ein großer Ast abgebrochen war. Als Ursache für die Schäden gelten demnach unter anderem die Hitze und Trockenheit der vergangenen Jahre. Auch eine seit einigen Wochen laufende Bewässerung habe keine erkennbare Verbesserung gebracht. Weil Totholz herabfallen könnte, sei der Bereich rund um Kirche und Friedhof derzeit gesperrt. Der Landkreis teilt mit, die Buche müsse bis auf einen Stammtorso zurückgeschnitten werden, um die Verkehrssicherheit zu gewährleisten. Der Baum steht seit 1982 unter Schutz. In den vergangenen Jahrzehnten seien bereits mehrfach Maßnahmen zur Pflege des Baumes durchgeführt worden. Im Marienhospital Papenburg-Aschendorf ist das 400. Baby in diesem Jahr geboren worden. Das Mädchen mit dem Namen Malia kam am 19. August zur Welt. Nach Angaben des Krankenhauses ist sie das dritte Kind der Familie Pahl aus Rauderfehn, das dort geboren wurde. Dass das Krankenhaus die Familie nun bereits zum dritten Mal bei der Geburt begleiten durfte, sei eine schöne Bestätigung ihrer Arbeit, so der Chefarzt der Gynäkologie und Geburtshilfe Dr. Si Tuan Trung. Malia kam in der 35. Schwangerschaftswoche zur Welt und gilt damit als spätes Frühgeborenes. Nach Angaben des Krankenhauses gehe es Mutter und Kind gut. Die Geburtshilfe in Papenburg ist auf Geburten ab der 32. Schwangerschaftswoche ausgerichtet. Eine spezielle Eltern-Kind-Station ermöglicht es, Mütter und Neugeborene gemeinsam zu betreuen. Dort könnten unter anderem Haut-zu-Haut-Kontakt und die Nähe zu den Eltern besonders unterstützt werden.
1: Und jetzt das Wetter für das Emsland und die Grafschaft Bentheim.
2: Heute gibt es viel Sonne in der Region. Zwischendurch sind auch mal ein paar Wolken mit dabei. Es bleibt trocken bei Tageshöchstwerten von 25 Grad. In der Nacht zu morgen sinken die Temperaturen ab auf bis zu 16 Grad. Morgen gibt es dann wieder mehr Wolken. Örtlich müssen wir auch mit Regen rechnen bei Werten von bis zu 24 Grad. Und am Donnerstag gibt es einen Sonne-Wolken-Mix, später auch mit Regen bei bis zu 28 Grad.
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Manche Sätze schreiben Musikgeschichte und manchmal sorgen sie für heftige Diskussionen. Vor rund 60 Jahren machte John Lennon mit einer Aussage weltweit Schlagzeilen. In einem Interview sagte er, die Beatles seien populärer als Jesus. Was in Großbritannien zunächst kaum Aufsehen erregte, löste vor allem in den USA Proteste aus. Platten wurden öffentlich verbrannt, Radiosender boykottierten die Musik der Beatles und Lennon stand plötzlich im Zentrum einer internationalen Debatte über Religion, Popkultur und gesellschaftlichen Wandel. Heute gilt diese Episode als eines der prägendsten Kapitel der Musikgeschichte der 1960er Jahre. John Lennon blieb aber nicht nur wegen solcher Kontroversen in Erinnerung. Er war Songwriter, Friedensaktivist und einer der einflussreichsten Musiker seiner Generation. Auch nach der Zeit mit den Beatles schrieb er zahlreiche erfolgreiche Solotitel. Einer davon erschien 1974 und wurde sein erster Nummer-1-Hit in den USA als Solokünstler. Der Song entstand gemeinsam mit Elton John und trägt eine Botschaft, die bis heute zeitlos wirkt. Egal, was das Leben bereithält, irgendwie kommt man durch die Nacht. Hier ist John Lennon mit Whatever Gets You Through the Night.

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2: Der Klimawandel betrifft uns alle und ist deshalb auch Thema in zahlreichen Städten und Gemeinden. Welche Schritte die Stadt Nordhorn bereits unternommen hat, um den Auswirkungen des Klimawandels entgegenzuwirken, erfahrt ihr morgen Abend bei einem besonderen Spaziergang. Gemeinsam mit Klimaanpassungsmanager Michael Boche macht ihr an verschiedenen Stationen Halt. Vor Ort werden die umgesetzten Maßnahmen vorgestellt und erläutert. Dabei erfahren die Teilnehmenden, welchen Zweck die jeweiligen Maßnahmen erfüllen und wie sie zur Klimaanpassung beitragen. Wenn ihr den ersten Klimaspaziergang in Nordhorn nicht verpassen wollt, dann meldet euch jetzt noch schnell über die Homepage des Landkreises Grafschaft Bentheim ein. Bis zu 20 Personen können teilnehmen. Der Spaziergang startet morgen um 17 Uhr am Nordhorner Rathaus.

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1: Ich bin Tine Klimach. Die Bundesregierung will sich demnächst zu Erkenntnissen über die Urheber des Vorfalls mit einer Sprengstoffdrohne auf dem Flughafen Leipzig-Halle Anfang August äußern. Das hat Kanzler Friedrich Merz angekündigt. Bei der Kabinettsklausur auf Schloss Neuhardenberg in Brandenburg werde es zwar nicht um die Zuordnung des Angriffs gehen, sagte Merz. Man arbeite aber intensiv daran mit den Sicherheitsbehörden und werde das in Kürze auch darlegen. In der gesetzlichen Pflegeversicherung droht ein Milliardenloch. Nach Einschätzung von AOK-Bundesverbandschefin Carola Reimann könnte das Defizit auf rund 8 Milliarden Euro anwachsen. Das wäre mehr als ein Zehntel der jährlichen Ausgaben der Pflegeversicherung, sagte Reimann der Funke Mediengruppe.
2: Die Beiträge werden weiter steigen, wenn wir nichts tun, warnt die AOK-Chefin. Und um die Löcher zu stopfen, hat sie zwei Vorschläge. Der Bund gibt mehr Geld und sie plädiert für einen Finanzausgleich zwischen sozialer und privater Pflegeversicherung. Außerdem fordert sie, gesamtgesellschaftliche Aufgaben der Pflegeversicherung müssen aus Steuermitteln finanziert werden. Und dazu zählt sie auch die Rentenbeiträge für Menschen, die Angehörige pflegen. Claudia Wächter, Nachrichtenredaktion.
1: Das Auto bleibt für die meisten bei uns mit großem Abstand das wichtigste Verkehrsmittel. Das hat eine Umfrage des TÜV-Verbands unter mehr als 2500 Verbrauchern ergeben. Mehr als 80% der Befragten sind mindestens einmal die Woche mit dem Auto unterwegs.
3: Fast 90% der Haushalte haben ein eigenes Auto. Immerhin jeder 11. befragte Autobesitzer eins mit Elektroantrieb. Rund 25% aller Befragten würden grundsätzlich E-Autos bevorzugen, wenn sie ein Fahrzeug kaufen müssten. Eine knappe Mehrheit ist übrigens dagegen, den Autoverkehr in den Zentren von Städten und Gemeinden zu beschränken. Immerhin 40% aber auch dafür. Und nach dem Autofahren ist zu Fuß gehen die beliebteste Fortbewegungsart, mit großem Vorsprung vor den Öffis und dem Fahrrad. Aus Berlin, Thomas Thonfeld.
1: Mitten im angespannten Handelskonflikt mit Kanada hat US-Präsident Trump die Umbenennung eines Grenzsees zwischen den beiden Ländern ins Spiel gebracht. Die Vereinigten Staaten erwägen ernsthaft, Lake Ontario in Lake America umzubenennen, da wir nicht mehr damit rechnen, nennenswerte Geschäfte mit Ontario zu tätigen, schrieb Trump auf der Plattform Truth Social. Ontario ist Kanadas bevölkerungsreichste Provinz und eigentlich wirtschaftlich eng mit den USA verflochten.
4: Und jetzt das Wetter für das Emsland und die Grafschaft Bentheim.
5: Heute gibt es viel Sonne in der Region. Zwischendurch sind auch mal ein paar Wolken mit dabei. Es bleibt trocken bei Tageshöchstwerten von 25 Grad. In der Nacht zu morgen sinken die Temperaturen ab auf bis zu 16 Grad. Morgen gibt es dann wieder mehr Wolken. Örtlich müssen wir auch mit Regen rechnen bei Werten von bis zu 24 Grad. Und am Donnerstag gibt es einen Sonne-Wolken-Mix, später auch mit Regen bei bis zu 28 Grad.
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0: Podcasts sind wieder im Trend und es gibt sie mittlerweile auch zu sämtlichen Themen. Dirk Becker und Stefan Faber aus der Grafschaft Bentheim haben jetzt auch einen neuen Podcast gestartet. Dabei sollen Menschen zu Wort kommen, die die Kinder- und Jugendarbeit vor Ort mitgestalten. Deborah Kockhaus hat mit den beiden über ihren Podcast gesprochen.
1: Was passiert in der Kinder- und Jugendarbeit in der Grafschaft Bentheim? Wer sind die Menschen, die sich in diesem Bereich engagieren? Was treibt sie an? Diesen Fragen geht der Podcast 52 plus 1 nach. Die beiden Hosts, Dirk Becker und Stefan Faber, sprechen mit Menschen aus der Kinder- und Jugendarbeit. Die beiden arbeiten bei der Kreisjugendpflege und daraus ergibt sich auch der Name des Podcasts, erklärt Dirk Becker.
2: Ja, wir haben längere Zeit nach einem passenden Namen gesucht und haben uns dann umgeguckt, wie heißen andere Podcasts und ja, wir wollen es kurz und bündig haben, dass man sich es gut merken kann. Und wir sind hier beim Landkreis, die Abteilung 52. Dazu gehört der Bereich Jugendarbeit. Ja, plus ein Gast. Und da haben wir gesagt, 52 plus eins.
1: Das Format möchten die beiden Hosts nutzen, um Menschen und ihre Geschichten vorzustellen, die sich in der Jugendarbeit in der Grafschaft engagieren. Dabei sollen die ganz unterschiedlichen Bereiche wie der sportliche, kirchliche, Jugendhäuser oder Initiativen abgedeckt werden, sowohl im Ehrenamt als auch im Hauptamt. Becker und Faber wollen damit zeigen, wie vielfältig die Jugendarbeit in der Region ist. Es geht vor allem darum, die Jugendarbeit sichtbarer zu machen, sagt Stefan Faber.
3: Es soll auch eine Art Wertschätzung natürlich auch sein für die Personen, die dort sitzen. Die können wirklich auch mal erzählen, was tun die eigentlich alles und was machen die. Möchten natürlich auch andere motivieren damit vielleicht, auch irgendwo tätig zu werden. Aber auch den Aufwand vielleicht auch mal zu betrachten, halt, was da alles hintersteckt. Wie viel Zeit da wirklich geopfert wird im Ehrenamt. Ob das jetzt im Sport ist, in den Kirchen. Das ist unheimlich viel. Es wird immer viel darüber natürlich auch gesprochen, über das Ehrenamt. Aber das halt auch mal zu sehen und zu hören, besser gesagt dann halt, was da alles hintersteckt, wie viel Initiative, wie viel Herzblut da auch drin steckt, um besonders auch immer die Haltung halt reinzuspiegeln.
1: Das Ganze passiert nicht in klassischem Frage-Antwort-Format. Stattdessen wollen Becker und Faber mit den Gästen ins Gespräch kommen und auf die individuellen Erfahrungen eingehen. Das funktioniert auch ganz gut, weil die beiden schon ein eingespieltes Team sind, sagt Dirk Becker.
2: Der Vorteil ist, dass Stefan und ich uns auch schon sehr lange kennen, also nicht nur von der Arbeit, auch schon vorher. Wir können uns aufeinander verlassen. Meistens reicht ein Blickkontakt und wir wissen ja, jetzt hat der ein oder andere dann eine Frage parat oder kann gut in den Moment einsteigen. Und das ergibt sich eigentlich ganz gut und da brauchen wir nicht viel Absprache vorher.
1: Und auch viele ihrer Gäste und zukünftigen Gäste kennen die beiden durch ihre Arbeit bei der Kreisjugendpflege schon. Rund 30 bis 40 Minuten sind die Folgen lang. Ein Limit wollen sich Becker und Faber nicht setzen. Für den Podcast haben sich die Hosts ein Studio eingerichtet in den Räumen des Jugendzentrums Nordhorn.
0: Geplant ist, einmal monatlich eine neue Folge herauszubringen. Zwei Folgen des Podcasts könnt ihr euch bei den bekannten Diensten schon anhören. Eine weitere soll bald erscheinen. Mit dabei sein wird Friedrich Knob, der Pastor der evangelisch-reformierten Kirchengemeinde Hoogstede. Und wenn ihr in der Jugendarbeit in der Grafschaft Bentheim aktiv seid und auch einmal als Gast dabei sein wollt oder wenn ihr Rückmeldungen zu dem Podcast habt, könnt ihr euch einfach beim Podcast-Team melden. Die Kontaktdaten findet ihr unter emsfechtewelle.de.

0: Das schwarz-rote Kabinett kommt heute und morgen in Schloss Neu-Hardenberg in Brandenburg zusammen. Es stehen wichtige, viel diskutierte Reformen auf der Tagesordnung. Es geht um die Rente, um Steuern, Entbürokratisierung und um die Digitalisierung. Über allem schweben allerdings die schlechten Umfragewerte und die angeknackste Stimmung in der Regierungskoalition. Über die Kabinettsklausur hat Heiko Alfers heute in unserer Morningshow mit Ronny Thorau gesprochen.
1: Ronny, das Ganze wird ja von der Regierung bewusst als Arbeitsklausur beschrieben, als wäre alles nur Business as usual. Aber das täuscht, oder? Bei der Dauerkrise der Regierung?
2: Ja, ich denke, es werden schon wirklich Themen abgearbeitet, wobei noch nicht klar ist, ob und welche festen Beschlüsse es geben könnte. Aber die Themen, die besprochen werden sollen, also Wirtschaftsförderung insbesondere, mehr Innovationen, neue Rüstungsprojekte zum Beispiel auch und vieles mehr, die werden schon drankommen. Es sind ja auch Gäste eingeladen aus der Wirtschaft zum Beispiel, aus dem Handwerk, von Startups, KI-Experten auch, und die werden schon auf die drängenden Probleme und nötigen weiteren Reformen hinweisen. Die Frage ist nur dann vor allem hinterher, ist der Zusammenhalt in der Koalition gerade stark genug, um Sachen, die jetzt in Neu-Hardenberg besprochen werden, wirklich zusammen umzusetzen.
1: Wie ist denn die Stimmungslage aktuell bei Schwarz-Rot nach der Sommerpause?
2: Also an sich schlecht. Vielleicht kann man das als brodelndes Pulverfass beschreiben. In der Union sind zum Beispiel immer noch manche sauer, wie Kanzler Merz manche Personalentscheidungen bei der Kabinettsumbildung im Sommer getroffen und durchgeführt hat. Außerdem wackeln gerade wichtige, eigentlich bereits vereinbarte Reformkompromisse, weil CDU-Ostministerpräsidenten die geplante Abschaffung der Rente mit 63 wieder in Zweifel gezogen haben. Und dazu kommen natürlich die schlechten Umfragewerte, die in der SPD die Personaldiskussion anheizen und Kanzler Merz auch vor allem persönlich schlecht dastehen lassen.
1: Gibt es da noch was Positives, was für eine erfolgreiche Kabinettsklausur spricht?
2: Also was helfen könnte vielleicht gerade, sind die nahenden Landtagswahlen im Osten. Da ist ja vielleicht doch vielen in Union und SPD klar, dass weiterer interner Streit über Personal oder bereits vereinbarte Reformen keine Wählerpunkte bringt. Und vielleicht bringen ja auch die jüngsten Personalveränderungen im Sommer doch was. Mit Thorsten Frey zum Beispiel als neuem Unionsfraktionschef. Der hat als Motto auch für diese Kabinettsklausur vorgegeben:
3: Gilt es, durch gute Arbeit zu überzeugen.
2: Das ist ja schon mal ein plausibler Ansatz, wenn auch nicht ganz neu.
0: Bei den zweitägigen Beratungen in Brandenburg sollen übrigens auch mögliche Konsequenzen aus der Hitzewelle zur Diskussion stehen. Während sich die SPD-Minister im Kampf gegen den Klimawandel für eine Grundgesetzänderung einsetzen, ist die Union dagegen. Spätestens morgen wissen wir, ob das Kabinett Ergebnisse präsentieren kann.
4: 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Es ist 16 Uhr und 22 Minuten.

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2: Mit Deborah Krockhaus, guten Tag. Zwischen dem vergangenen Freitagabend und gestern Nachmittag haben Einbrecher in Dersum hochwertige Elektronik aus einer Lagerhalle gestohlen. Die Täter drangen in die Halle an der Herzogstraße ein und nahmen unter anderem GPS-Tracker von einem Traktor mit. Der Schaden wird auf etwa 15.000 Euro geschätzt. Die Polizei sucht Zeugen. Bundespolizisten haben in der vergangenen Nacht einen 26-jährigen Mann festgenommen, der mit einem Reisebus aus den Niederlanden nach Deutschland eingereist ist. Bei der Kontrolle an der Autobahn 30 am Rastplatz Bentheimer Wald stellten die Beamten fest, dass gegen den Mann ein Haftbefehl vorlag. Er war wegen Erschleichens von Leistungen in zwei Fällen zu einer Ersatzfreiheitsstrafe von mehr als 2 Monaten verurteilt worden. Gegen die Zahlung in Höhe einer Geldstrafe von 2.480 Euro entging der 26-Jährige einem Gefängnisaufenthalt und konnte seine Reise fortsetzen. Eine rund 200 Jahre alte Buche im Salzbergener Ortsteil Holstenbexten ist stark geschädigt und muss deshalb massiv zurückgeschnitten werden. Nach Angaben des Landkreises Emsland habe ein Fachbetrieb den als Naturdenkmal geschützten Baum untersucht, nachdem im August ein großer Ast abgebrochen war. Als Ursache für die Schäden gelten demnach unter anderem die Hitze und Trockenheit der vergangenen Jahre. Auch eine seit einigen Wochen laufende Bewässerung habe keine erkennbare Verbesserung gebracht. Weil Totholz herabfallen könnte, sei der Bereich rund um Kirche und Friedhof derzeit gesperrt. Der Landkreis teilt mit, die Buche müsse bis auf einen Stammtorso zurückgeschnitten werden, um die Verkehrssicherheit zu gewährleisten. Der Baum steht seit 1982 unter Schutz. In den vergangenen Jahrzehnten seien bereits mehrfach Maßnahmen zur Pflege des Baumes durchgeführt worden. Im Marienhospital Papenburg-Aschendorf ist das 400. Baby in diesem Jahr geboren worden. Das Mädchen mit dem Namen Malia kam am 19. August zur Welt. Nach Angaben des Krankenhauses ist sie das dritte Kind der Familie Pahl aus Rauderfehn, das dort geboren wurde. Dass das Krankenhaus die Familie nun bereits zum dritten Mal bei der Geburt begleiten durfte, sei eine schöne Bestätigung ihrer Arbeit, so der Chefarzt der Gynäkologie und Geburtshilfe Dr. Sitwan Trung. Malia kam in der 35. Schwangerschaftswoche zur Welt und gilt damit als spätes Frühgeborenes. Nach Angaben des Krankenhauses gehe es Mutter und Kind gut. Die Geburtshilfe in Papenburg ist auf Geburten ab der 32. Schwangerschaftswoche ausgerichtet. Eine spezielle Eltern-Kind-Station ermöglicht es, Mütter und Neugeborene gemeinsam zu betreuen. Dort könnten unter anderem Haut-zu-Haut-Kontakt und die Nähe zu den Eltern besonders unterstützt werden.
1: Und jetzt das Wetter für das Emsland und die Grafschaft Bentheim.
2: Heute gibt es viel Sonne in der Region. Zwischendurch sind auch mal ein paar Wolken mit dabei. Es bleibt trocken bei Tageshöchstwerten von 25 Grad. In der Nacht zu morgen sinken die Temperaturen ab auf bis zu 16 Grad. Morgen gibt es dann wieder mehr Wolken. Örtlich müssen wir auch mit Regen rechnen bei Werten von bis zu 24 Grad. Und am Donnerstag gibt es einen Sonne-Wolken-Mix, später auch mit Regen bei bis zu 28 Grad.
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1: Wer in den vergangenen Monaten häufiger mit der Bahn unterwegs war, der hat wahrscheinlich Geduld mitbringen müssen. Verspätungen gehören für viele Reisende inzwischen fast schon zum Alltag. Doch nicht nur die Pünktlichkeit macht Probleme, auch die Zahl der ausgefallenen Fernzüge ist gestiegen. Nach aktuellen Zahlen fiel im ersten Halbjahr fast jeder 12. Fernzug ganz oder zumindest auf einem Teil seiner Strecke aus. So berichtet die Deutsche Presseagentur. Wie die Bilanz der Deutschen Bahn aussieht und welche Zahlen jetzt bekannt geworden sind, darüber informiert uns Diana Kramer.
2: Es läuft einfach nicht rund auf der Schiene. Auch die angepeilte Pünktlichkeitsquote von 60% wird wohl im laufenden Jahr verfehlt. Und die Generalsanierung der Strecken, die zumindest auf lange Sicht Verbesserung bringen sollte, stockt. Aus Sicht der Grünen liegen die Probleme aber nicht nur auf den Strecken. Sie fordern auch eine präventive Instandsetzung der Züge. Bahn und Bundesregierung dürften nicht tatenlos zusehen, wenn immer mehr Fernzüge unpünktlich sind oder ganz ausfallen, sagt der Grünen-Abgeordnete Matthias Gastel. Diana Kramer, Nachrichtenredaktion.
1: Vielen Dank, Diana Kramer. Und nach so vielen ausgefallenen Zügen passt der nächste Titel fast schon perfekt. Hier sind Flash and the Pan mit Waiting for a Train.

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2: Der Countdown läuft. Schon heute Abend geht der diesjährige Augustmarkt in Papenburg zu Ende. Aber auch am letzten Tag erwarten euch heute noch gesellige Stunden, spannende Unterhaltung und abwechslungsreiches Kirmesvergnügen. Bummeln, Leckereien genießen und so einige Fahrten in den zahlreichen Fahrgeschäften. Der Augustmarkt vereint Spaß, Tradition und Unterhaltung. Für Nervenkitzel und Spaß sorgen unter anderem Klassiker wie der Autoscooter, der Breakdancer, der Musikexpress oder auch der Family Coaster. Erstmalig ist das spektakuläre Fahrgeschäft Salto Mortale auf dem Papenburger Augustmarkt mit dabei und verspricht Adrenalin pur. Auch kulinarisch hat der Augustmarkt wieder einiges zu bieten. Von herzhaften Spezialitäten bis zu süßen Leckereien ist für jeden Geschmack etwas dabei. Der 314. Papenburger Augustmarkt bietet auch heute noch einen Tag voller Kirmesvergnügen, Begegnungen und gemeinsame Erlebnisse für die ganze Familie. Von 11 bis 21 Uhr könnt ihr heute noch mal mit dabei sein.

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1: Ich bin Tine Klimach. Die Bundesregierung will konkrete Konsequenzen aus der Hitzewelle und Dürre dieses Sommers ziehen. Bei der Kabinettsklausur in Neu-Hardenberg würden die zuständigen Minister morgen zunächst ihre Einschätzung zur aktuellen Lage abgeben, sagte Kanzler Friedrich Merz zum Auftakt der Tagung.
2: Trockenheit, Hitze, Waldbrände und Ernteausfälle führen uns vor Augen, dass konkreter Handlungsbedarf besteht. Gesundheit, Krankenhäuser, Altenheime, die Landwirtschaft. Es gibt kaum einen Lebensbereich, der nicht betroffen ist. Wir müssen den Klimawandel weiter eindämmen und zugleich unser Land besser an die Folgen des Klimawandels anpassen.
1: Man werde daraus Schlussfolgerungen ziehen für die nächsten Kabinettssitzungen mit konkreten Entscheidungen, so Kanzler Merz weiter. Die Bundesregierung plant eine Zuckersteuer. Aber wie soll das genau aussehen? Darüber zeichnet sich ein Streit ab. Es gibt Medienberichten zufolge Pläne, dass die geplante Steuer mehr Produkte betreffen könnte als gedacht.
3: Im Papier aus dem Finanzministerium geht es neben zuckerhaltigen Limonaden auch um Getränke mit Süßungsmitteln, etwa Cola Zero, oder auch um Säfte, Milchgetränke, Eistees, Biermischgetränke, Haferdrinks und Fertigcafés. Sie sollen der Zuckersteuer unterworfen werden, nicht nur, wie es heißt, um die Menschen zu gesünderer Ernährung zu bewegen, sondern ausdrücklich auch, um mehr Einnahmen für den Haushalt zu generieren. Widerstand kommt von Gesundheitspolitikern der Union und aus dem CSU-geführten Agrarministerium. Aus Berlin, Ronny Thorau.
1: Die Stimmung in der deutschen Wirtschaft hat sich im August weiter vom Einbruch infolge des Iran-Kriegs erholt. Das IFO-Geschäftsklima stieg um 2,1 Punkte auf 88,8 Punkte, wie das Münchner Forschungsinstitut mitteilte. Das wichtigste deutsche Konjunkturbarometer zeigt damit den vierten Monat in Folge nach oben. Trotz des erneuten Energiepreisanstiegs erholt sich die deutsche Wirtschaft, sagte IFO-Präsident Clemens Fuß über das Ergebnis der monatlichen Umfrage. In München sollen Fahrgäste künftig in Autos ohne menschliches Fahrpersonal einsteigen können. Die Google-Schwester Waymo plant, Ende 2027 in der bayerischen Landeshauptstadt einen regulären fahrerlosen Dienst für die Öffentlichkeit in Betrieb zu nehmen. Das kündigte das Unternehmen in einem Blog-Eintrag an. München wird damit die erste Stadt des Anbieters innerhalb der Europäischen Union.
4: Und jetzt das Wetter für das Emsland und die Grafschaft Bentheim.
5: Heute gibt es viel Sonne in der Region. Zwischendurch sind auch mal ein paar Wolken mit dabei. Es bleibt trocken bei Tageshöchstwerten von 25 Grad. In der Nacht zu morgen sinken die Temperaturen ab auf bis zu 16 Grad. Morgen gibt es dann wieder mehr Wolken. Örtlich müssen wir auch mit Regen rechnen bei Werten von bis zu 24 Grad. Und am Donnerstag gibt es einen Sonne-Wolken-Mix, später auch mit Regen bei bis zu 28 Grad.
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0: Am 13. September stehen in Niedersachsen die Kommunalwahlen an. Auch im Emsland wird an diesem Tag entschieden, wer für die kommenden 8 Jahre das Amt des Landrats übernimmt. Neben dem aktuellen CDU-Amtsinhaber Marc-André Burgdorf kandidieren Christian Engelken von den Grünen, Dirk Meier von der FDP, Arthur Minnich von der AfD und Greta Aussel von der SPD. Dirk Meier ist 49 Jahre alt, Wirtschaftsprüfer und Steuerberater aus Lingen und seit vielen Jahren kommunalpolitisch aktiv. Sein Wahlkampfmotto lautet Gestalten statt Verwalten. Wir haben mit ihm über seine politischen Ziele, seine Motivation und seine Vorstellungen für die Zukunft des Emslands gesprochen. Herr Meier, Sie wollen am 13. September Landrat im Emsland werden. Was hat Sie persönlich dazu bewegt, für dieses Amt zu kandidieren?
1: Ja, mich persönlich hat bewegt, dass wir zwar im Emsland, ich sag mal, sehr erfolgreicher Landkreis sind, aber mir ist das persönlich zu viel verwalten und viel gestalten. Und wir müssen heute oder in Zukunft die Grundlage bilden, dass wir auch noch in 10 Jahren wirtschaftlich erfolgreich sind, um uns eventuell auch zusätzliche freiwillige soziale Leistungen zu gönnen als Emsland, um die Herausforderungen der Zukunft zu schaffen, wie Pflege, Krankenhauslandschaft etc.
0: Ihr Wahlkampfmotto lautet Gestalten statt Verwalten. Was würden Sie als Landrat ganz konkret anders machen und welches Thema würden Sie als erstes anpacken?
1: Ja, mir ist wichtig, als Landrat mit den Bürgern in den Dialog zu bekommen. Das heißt, mehr Präsenz sein, mehr Bürgerdialog für die verschiedensten Altersgruppen, eventuell mit den Jugendlichen sprechen, regelmäßige Jugendkonferenzen, um die Bedürfnisse zu erfahren, damit ich weiß, was die Bürger bewegt und entsprechend dann gestalten zu können.
0: Sie kommen aus der Wirtschaft und arbeiten als Wirtschaftsprüfer und Steuerberater. Was kann die Kreisverwaltung Ihrer Meinung nach von einem gut geführten Unternehmen lernen?
1: Was kann die Kreisverwaltung von einem gut geführten Unternehmen lernen, ist, dass man halt Innovationen aufnimmt, vielleicht nicht direkt umsetzt, sondern vielleicht in Teams gibt, die dann probieren und die Tauglichkeit für den Alltag auszuprobieren. Das führt am Ende des Tages zu verbesserten Verwaltungsleistung und ich sag mal schnelle Antwort vom Amt. Das wollen wir doch wohl alle gerne.
0: Sie kritisieren, dass Entscheidungen im Landkreis teilweise hinter verschlossenen Türen vorbereitet werden. Was läuft denn aus Ihrer Sicht bei Transparenz und Bürgerbeteiligung derzeit falsch und was würden Sie da konkret verändern?
1: Ja, wenn ich mal ein aktuelles Beispiel nehme, hat zum Beispiel die CDU-Kreistagsfraktion 2023 ein Krankenhauskonzept beschlossen, was bislang noch nicht im Kreistag vorgelegt wurde. Viele Ärzte haben mir und auch Bürger in Gesprächen an den Wahlständen gesagt, dass sie eventuell wissen möchten, wie sich der Landkreis im Bereich Pflege, Krankenversorgung, ärztliche Versorgung in Zukunft entwickelt, vor allem in der Fläche. Und da ist es doch interessant für den Bürger zu sehen, was denn ein Landrat als Leitmotiv vorhat. Und das möchte ich gerne vorlegen.
0: Das Emsland steht wirtschaftlich gut da. Sie sagen aber, Erfolg von gestern sei keine Garantie für morgen. Wo sehen Sie die größte Herausforderung für den Landkreis in den kommenden Jahren?
1: Ja, zu einem geht es ja darum, dass die Firmen, die hier sehr erfolgreich tätig sind, auch in Zukunft genügend Arbeitskräfte, Fachkräfte zur Verfügung haben oder vielleicht noch vereinfacht gesagt einfach Kräfte, auch da mangelt es mittlerweile an vielen Ecken und die müssen wir ins Emsland bekommen. Da ist uns ja klar wichtig, dass so Leuchtturmprojekte wie zum Beispiel der KI-Park oder das IT-Zentrum hier in Lingen weiterentwickelt werden, weil das auch für viele Firmen in der Breite hier im Emsland ein positiver Faktor für die Zukunft sein müssen. Und diese Zukunftsthemen muss auch der Landrat anpacken, damit wir auch in 10 Jahren noch entsprechend wirtschaftlich stark dastehen und unseren Bürgern die notwendige Leistung bieten können.
0: Und zum Abschluss noch etwas Persönliches. Wenn Sie jemandem, der das Emsland noch nicht kennt, einen einzigen Ort in der Region zeigen dürften, welchen würden Sie auswählen? Und was sagt dieser Ort über das Emsland aus, das Sie als Landrat gestalten möchten?
1: Ja, wenn ich jetzt zum Beispiel in meinen Heimatort in Holthausen und Biene schaue, dort haben wir na klar eine sehr dörfliche Struktur, einen guten Zusammenhalt Und wir sehen natürlich auch die industrielle Vergangenheit oder beziehungsweise Zukunft mit der Erdölraffinerie, wo halt die alte Industrie, die Erdölindustrie vorhanden ist, aber auch für die Zukunft gebaut wird, für den Wasserstoff. Und wir hier im Emsland sind sehr stark in dem Wasserstoff. Wir haben die Transformation begonnen und ich lade alle ein, an dieser Transformation teilzuhaben als Bürger unseres Emslandes.
0: Herr Mayer, vielen Dank.
1: Gerne.
0: Dirk Mayer ist damit der zweite der fünf Bewerberinnen und Bewerber für das Landratsamt im Emsland, den ihr bei uns gehört habt. Bis zur Kommunalwahl am 13. September stellen wir euch auch die weiteren Kandidaten vor und sprechen mit ihnen über ihre politischen Ziele und ihre Ideen für die Zukunft der Region.

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1: Neben Büchern stellt uns Michael Günther aus Nordhorn immer mal wieder auch Filme und Serien vor, die in der Stadtbibliothek Nordhorn ausleihbar sind. Herr Günther, was haben Sie uns dieses Mal mitgebracht?
2: Heute habe ich die französische Serie HIP, Ermittlerin mit Mords-IQ, im Gepäck.
1: Und worum geht es da?
2: Morgan Alvaro ist 38 Jahre alt und eine chaotische und unorganisierte, alleinerziehende Mutter von 3 Kindern. Doch darf man sich von ihrer auf den ersten Blick eher schlichten Persönlichkeit und den etwas zu billig aussehenden Klamotten nicht täuschen lassen. Morgan hat eine IQ von 160. Leider aber nie die Gelegenheit, irgendjemandem das zu beweisen. Um ihre 3 Kinder von 2 verschiedenen Vätern durchzubringen, putzt sie in der örtlichen Polizeidienststelle. Als sie aus Ungeschicklichkeit Akten durcheinander bringt, fallen ihr die aktuellen Ermittlungen ins Auge. Und weil Morgane ist, wie sie ist, hinterlässt sie einen Hinweis mit ihrer deutlichen Meinung zu dem Fall. Dank ihrer Hilfe kann der Fall schnell gelöst werden. Die leitende Kommissarin und ihr bester Ermittler kommen nicht umhin, Morganes Dienste weiterhin in Anspruch zu nehmen. Dafür trifft Morgane eine Abmachung mit ihnen. Sie erklärt sich bereit, für sie zu arbeiten, wenn die Polizei im Gegenzug die Suche nach einem Vermissten wieder aufnimmt. Morganes erste Liebe. Sie verschwand vor 15 Jahren, als sie mit ihrem ersten Kind schwanger war.
1: Das klingt irgendwie schräg. Ist es eher eine Krimiserie oder Comedy?
2: Ein bisschen von beidem, würde ich sagen. Die Kriminalfälle haben es durchaus in sich. Aber was die Serie besonders auszeichnet, ist ihre chaotische, aber liebenswerte Hauptfigur. Morgan Alvaro ist nicht nur hyperintelligent, sie hat zugleich auch ADHS in Reinform und wahnsinnige Probleme mit Beziehungen zu anderen Menschen. Diese Mischung verkörpert die Hauptdarstellerin Audrey Fleurot so überzeugend, dass man gar nicht mehr aufhören kann, ihr beim Lösen der Fälle zuzuschauen. Meine Frau und ich haben die 5 Staffeln so durchgesuchtet. Und am Ende waren wir sogar etwas traurig, dass wir uns von dieser wunderbaren Frau und ihrem Problem verabschieden mussten.
1: Was macht genau den besonderen Reiz der Serie aus?
2: Es geht um die Beziehung zwischen der Hauptfigur und ihren Kolleginnen und Kollegen. Ihre Partner bei der Polizeiarbeit sind auf ihre Weise ebenso liebenswert. Da ist ihr direkter Partner ein Bretone, der sich durch ein sehr schweigsames, introvertiertes Verhalten auszeichnet. Also genau das Gegenteil von ihr. Da sind die beiden Kolleginnen und die Vorgesetzte, die alle ihre kleinen Macken haben, sodass man nach und nach alle ins Herz schließt. Ich kann die Serie nur wärmstens empfehlen. HIP, Ermittlerin mit Mords-IQ, Frankreich 2020 bis 2025, erschienen in 5 Staffeln auf DVD und entleihbar in der Stadtbibliothek Nordhorn.
1: Und das war Michael Günther aus der Stadtbibliothek Nordhorn. Vielen Dank.

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2: Mit Deborah Krockhaus, guten Tag. Die Kreditanstalt für Wiederaufbau, kurz KfW, hat im ersten Halbjahr 2026 rund 123,5 Millionen Euro für insgesamt 1047 Förderzusagen in die Grafschaft Bentheim investiert. Das geht aus einer Mitteilung des örtlichen CDU-Bundestagsabgeordneten Albert Stegemann hervor. Von der Fördersumme entfielen rund 64 Millionen Euro auf die Mittelstandsbank sowie 58,9 Millionen Euro auf private Kunden. Schwerpunkte waren Investitionen in die Energieeffizienz und erneuerbare Energien. Die Investitionsbereitschaft der Unternehmen, Bauherren und Kommunen müsse weiter gestärkt werden, heißt es von Stegemann. Im Landkreis Emsland wurden in der ersten Jahreshälfte 2544 Projekte mit einem Fördervolumen von 567,2 Millionen Euro unterstützt. Damit wurden in diesem Zeitraum für beide Landkreise mehr Fördermittel zugesagt als im gesamten Jahr 2025. Da lag das Fördervolumen bei rund 656,3 Millionen Euro. Zwischen dem vergangenen Freitagabend und gestern Nachmittag haben Einbrecher in Dersum hochwertige Elektronik aus einer Lagerhalle gestohlen. Die Täter drangen in die Halle an der Herzogstraße ein und nahmen unter anderem GPS-Tracker von einem Traktor mit. Der Schaden wird auf etwa 15.000 Euro geschätzt. Die Polizei sucht Zeugen. Bundespolizisten haben in der vergangenen Nacht einen 26-jährigen Mann festgenommen, der mit einem Reisebus aus den Niederlanden nach Deutschland eingereist ist. Bei der Kontrolle an der Autobahn 30 am Rastplatz Bentheimer Wald stellten die Beamten fest, dass gegen den Mann ein Haftbefehl vorlag. Er war wegen Erschleichens von Leistungen in zwei Fällen zu einer Ersatzfreiheitsstrafe von mehr als 2 Monaten verurteilt worden. Gegen die Zahlung in Höhe einer Geldstrafe von 2.480 Euro entging der 26-Jährige einem Gefängnisaufenthalt und konnte seine Reise fortsetzen. Eine rund 200 Jahre alte Buche im Salzbergener Ortsteil Holstenbexten ist stark geschädigt und muss deshalb massiv zurückgeschnitten werden. Nach Angaben des Landkreises Emsland habe ein Fachbetrieb den als Naturdenkmal geschützten Baum untersucht, nachdem im August ein großer Ast abgebrochen war. Als Ursache für die Schäden gelten demnach unter anderem die Hitze und Trockenheit der vergangenen Jahre. Auch eine seit einigen Wochen laufende Bewässerung habe keine erkennbare Verbesserung gebracht. Weil Totholz herabfallen könnte, sei der Bereich rund um Kirche und Friedhof derzeit gesperrt. Der Landkreis teilt mit, die Buche müsse bis auf einen Stammtorso zurückgeschnitten werden, um die Verkehrssicherheit zu gewährleisten. Der Baum steht seit 1982 unter Schutz. In den vergangenen Jahrzehnten seien bereits mehrfach Maßnahmen zur Pflege des Baumes durchgeführt worden.
1: Und jetzt das Wetter für das Emsland und die Grafschaft Bentheim.
2: Heute gibt es viel Sonne in der Region. Zwischendurch sind auch mal ein paar Wolken mit dabei. Es bleibt trocken bei Tageshöchstwerten von 25 Grad. In der Nacht zu morgen sinken die Temperaturen ab auf bis zu 16 Grad. Morgen gibt es dann wieder mehr Wolken. Örtlich müssen wir auch mit Regen rechnen bei Werten von bis zu 24 Grad. Und am Donnerstag gibt es einen Sonne-Wolken-Mix, später auch mit Regen bei bis zu 28 Grad.
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Manche Geschichten klingen erst einmal wie eine ganz normale Verkehrskontrolle, bis man genauer hinschaut. Im Landkreis Oldenburg hat ein 56-jähriger Autofahrer am frühen Montagmorgen eine ziemlich ungewöhnliche Erfahrung gemacht. Wie die deutsche Presseagentur berichtet, wurde der 56-jährige Autofahrer von einem dunklen Wagen überholt und mit einer angeblichen Polizeikelle zum Anhalten bewegt. Zwei Männer in Zivil behaupteten anschließend, er sei zu schnell gefahren und verlangten 50 Euro Strafe. Dem Autofahrer kam die Sache allerdings merkwürdig vor. Statt zu zahlen, griff er zum Telefon und verständigte über den Notruf die echte Polizei. Daraufhin eskalierte die Situation. Einer der Unbekannten riss eine Dashcam aus dem Fahrzeug des Mannes, bevor beide Täter die Flucht ergriffen. Die Polizei ermittelt jetzt wegen des Vorfalls und sucht Zeugen. Eine Geschichte also über Kontrolle, Misstrauen und den Versuch, die Lage im Griff zu behalten. Ja, und damit sind wir musikalisch gar nicht mal so weit weg vom nächsten Titel. Hier sind Bayou mit Dead Hand Control.

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2: Die evangelisch-reformierte Kirche in Schüttorf prägt das Stadtbild. Immerhin ist sie mit ihrem 81 Meter hohen Turm schon von Weitem gut zu sehen. Der Schüttorfer Riese wurde in den Jahren 1502 bis 1535 errichtet und bietet einen prächtigen Ausblick auf die Umgebung. Wer das selbst einmal erleben möchte, hat von dienstags bis samstags die Gelegenheit dazu. Die Mitglieder der evangelisch-reformierten Kirchengemeinde beantworten Fragen rund um die Kirche, begleiten die Besteigung des Turms und geben auch Tipps und Hinweise zu sehenswerten Orten in Schüttorf. Genießt den Ausblick vom Schüttorfer Riesen und erfahrt viel Wissenswertes über den höchsten Kirchturm der Grafschaft Bentheim, das Kirchengebäude und Schüttorf selbst. Der Kirchturm kann noch bis Mitte September immer dienstags bis samstags zwischen 10 und 12.30 Uhr sowie zwischen 14 und 16.30 Uhr bestiegen werden.
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kurz vor 18 Uhr und wir verabschieden uns in wenigen Minuten in unserer Sendung durch den Tag hier auf der Ems-Fechtewelle. Weiter geht's natürlich trotzdem ganz locker und entspannt in unserem Bürgerfunk, gleich nach den internationalen Nachrichten. Morgen früh sind wir dann wieder für euch da, frisch vorbereitet und gut gelaunt startet mein Kollege Heiko Alfers mit euch wieder in den Tag. Los geht's da um 7 Uhr und ab 10 Uhr stehe ich dann nochmal für euch am Mikro in Durch den Tag. Wir hören uns also frisch und munter wieder am Mittwoch. Habt noch einen schönen Abend und wir hören uns.

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1: Ich bin Tine Klimach. Nach der Sommerpause ist das Bundeskabinett am Vormittag zu einer zweitägigen Klausur auf Schloss Neuhardenberg in Brandenburg zusammengekommen. Das Treffen dürfte der Auftakt für schwierige Wochen sein, in denen der Bundesregierung drei Landtagswahlen und ein womöglich heißer Herbst der Reform bevorstehen.
2: Deutschland könnte seine Wirtschaftsflaute weitgehend aus eigener Hand überwinden, so Merz, und wieder sogar weltweit Vorbild und Marktführer werden, auch in Zeiten von KI und weltweiten Konflikten. Um die Wirtschaft anzukurbeln, will die Regierung bei ihrer Klausur unter anderem über Preise und Innovationen reden, so Merz. Außerdem steht neue Drohnenabwehr im Zentrum und mehr Hitzeschutz. Die Schäden des Hitzesommers zeigten den Handlungsbedarf, so der Kanzler. Merz kündigte konkrete Beschlüsse für die nächsten Kabinettssitzungen an. Aus Berlin, Ronny Tochau.
1: Die deutsche Wirtschaft sendet mit einem erneuten Mini-Wachstum im Frühjahr ein Lebenszeichen inmitten aller Krisen. Von April bis Juni legte das Bruttoinlandsprodukt mit 0,3% zum Vorquartal etwas stärker zu als zunächst berechnet, teilte das Statistische Bundesamt mit.
3: Damit ist die deutsche Wirtschaft drei Quartale in Folge gewachsen, wenn auch nur leicht. Die Entwicklung geht vor allem auf die gute Exportentwicklung zurück, so die Bundesstatistiker. Und auch am Bau gab es zuletzt leichte Anzeichen von Entspannung. Allerdings wirkt das eher wie eine Momentaufnahme, denn die finanziellen Herausforderungen bleiben gewaltig. In den ersten 6 Monaten gab der Staat 71,3 Milliarden Euro mehr aus, als er eingenommen hat. Das staatliche Defizit war damit um mehr als 36% höher als im ersten Halbjahr. Jahr 2025. Diana Kramer, Nachrichtenredaktion.
1: Mit einem Charterflugzeug hat die Bundespolizei 23 ausreisepflichtige Afghanen in ihr Herkunftsland gebracht. Die Abschiebung vom Flughafen Leipzig-Halle nach Kabul begann in den frühen Morgenstunden. Nach Angaben des Bundesinnenministeriums handelt es sich bei den Abgeschobenen mehrheitlich um Straftäter, die wegen schwerer Vergehen verurteilt worden seien. Auch wer kein Aufenthaltsrecht habe, müsse damit rechnen, Deutschland verlassen zu müssen, schrieb Bundesinnenminister Alexander Dobrindt heute auf der Plattform X. Das Auto bleibt für die meisten Menschen in Deutschland mit großem Abstand das wichtigste Verkehrsmittel. Mehr als 80% der Befragten sind mindestens einmal die Woche mit dem Auto unterwegs, zeigt eine Befragung des TÜV-Verbands. Jeder 5. Befragte wiederum nutzt mindestens einmal wöchentlich den ÖPNV und ebenso viele steigen aufs Fahrrad.
4: Und jetzt das Wetter für das Emsland und die Grafschaft Bentheim.
5: In der Nacht ist es meist wolkenlos bei Tiefstwerten von 15 bis 17 Grad. Am Mittwoch ist es wechselnd bewölkt bei Höchstwerten von bis zu 25 Grad. Die sonnigen Auflockerungen sind aber auch mit dabei. Insgesamt werden bis zu 6 Sonnenstunden erwartet. Am Donnerstag wird es dann mit bis zu 28 Grad wärmer. Anfangs teils recht freundlich, später dann mit mehr Wolken. Auch Schauer und Gewitter sind dabei. Ab Freitag folgt dann ein Temperatursturz und es wird nachfolgend nasser.
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Ja, hallo und herzlich willkommen mal wieder zu einer weiteren Stunde mit überwiegend akustischer Musik der genau morgen vor 15 Jahren verstorbenen US-amerikanischen Sängerin, Gitarristin, Akkordeonspielerin und Songschreiberin Liz Meyer, die am 7.3.1952 in Washington, D.C. geborene Musikerin hat in den frühen 70er Jahren, obwohl mit ihrer etwas harschen Stimme nicht unbedingt für diese Musikrichtung prädestiniert, eine Bluegrass-Band gegründet, in der einige Zeit auch der junge Danny Gatton an akustischer Gitarre und Banjo mitgewirkt hat, der sich später dann zu einem der wahren Großmeister an der elektrifizierten Gitarre entwickeln sollte und in dieser Sendereihe auch schon mal ausführlich vorgestellt worden ist. Nach der Veröffentlichung eines ersten Vinylalbums 1982 hat sie 1985 während eines Aufenthaltes in Europa den niederländischen Mandolinspieler Peter Schönfeld kennengelernt und zwei Jahre später geheiratet. 1990 haben die beiden dann die auf akustische Musik im Allgemeinen und Bluegrass im Besonderen spezialisierte Firma Strictly Country Records gegründet und zunächst auch gemeinsam deren Leitung übernommen. 1995 hat sie sich an der Gründung eines europäischen Netzwerkes beteiligt, das sich zum Ziel gesetzt hat, Bluegrass-Musik in Europa weiter zu popularisieren und zu diesem Zweck ab 1998 auch ein zumeist mehrtägiges Festival in den Niederlanden organisiert und durchführt. Zu Beginn der 2000er Jahre ist sie erstmals mit einer Krebsdiagnose konfrontiert worden. Hat 6-mal zunächst scheinbar erfolgreich dagegen angekämpft, im Alter von etwa 59,5 Jahren den 7. ihren letzten Kampf, dann aber leider verloren. Ich spiele Studio- und Liveaufnahmen aus dem Zeitraum von 1994 bis 2004, wobei bis auf 2 Ausnahmen sämtliche Titel auch von ihr selbst geschrieben worden sind. Das soeben gehörte Two-Timer kommt von ihrem 1994 herausgebrachten ersten europäischen Album, das aber mit vielen auch hier bei uns durchaus bekannten Genregrößen in den USA aufgenommen worden ist. So sind neben Byron Berline an der Geige auch Dan Crary Gitarre, Mike Aldrich Dobro und Shannon Ford, der auch schon mit Danny Gatton gearbeitet hat, am Schlagzeug zu hören. I Miss You ist im Frühsommer 2001 mit der österreichisch-tschechischen Band Nugget ohne Proben und Soundcheck beim 4. European World of Bluegrass Festival in den Niederlanden live aufgezeichnet worden. Dreams Have Endings kommt danach dann nochmal vom 94er Studioalbum. Dieses Mal sind neben Dan Crary und Mike Aldrich auch noch Sam Bush Mandoline, Mark O'Connor Geige und Emmylou Harris Gesang an den Aufnahmen beteiligt gewesen. Los geht's.

Liz Meyer, Dreams Have Endings, 1994. Cecil ist im März 1999 während einer Europatournee mit dem US-amerikanischen Gitarristen Mark Cusgrove, der unter anderem auch viele Jahre mit David Bromberg gearbeitet hat, aufgezeichnet worden. Close the Door Lightly von Eric Anderson ist mit neben anderen Mike Aldridge, Byron Berline, Sam Bush und auch wieder Emmylou Harris für das 1994er Album eingespielt worden. Viel Vergnügen.

Liz Meyer, Close the Door Lightly, 1994. If You Still Love Me Now ist im Januar 1998 bei einem Konzert in den Niederlanden mitgeschnitten worden, bei dem sie von Chris Jones, einem US-amerikanischen Gitarristen, der den größten Teil seines Lebens in Deutschland verbracht hat, unterstützt worden ist. The Only Wind That Blows findet man auf ihrem bezeichnenderweise The Storm betitelten letzten Album aus dem Jahr 2004, an dem unter anderem auch wieder Sam Bush, Mark Cosgrove und Emmylou Harris mitgewirkt haben.

Liz Meyer, The Only Wind That Blows, 2004. True Love stammt jetzt gleich nochmal aus den Konzertaufnahmen mit Mark Cosgrove von 1999 und Sail on the Wild Wild Wind aus denen mit Chris Jones aus dem Jahr davor. Viel Spaß damit.

Liz Meyer, Sail on the Wild Wild Wind, live 1998. Blue Lonesome Wind von 2004 mit neben anderen auch wieder Sam Bush und Mark Cosgrove sowie zwei weiteren Live-Aufnahmen aus den Konzerten mit Chris Jones im Januar 1998 möchte ich mich für heute verabschieden, nämlich I'm So Lonesome I Could Cry von Hank Williams und All The Answers, danach dann wieder aus eigener Feder. Tschüss und alles Gute, euer und ihr, Heinrich Brockmeier.

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1: Ich bin Tine Klimach. Im Zollkonflikt mit den USA hat Kanada Vergeltungszölle von bis zu 50% auf Importe aus dem Nachbarland verhängt. Ab dem 8. September schlägt Kanada mit saftigen Gegenzöllen auf Importe aus den USA zurück. Das verkündete der kanadische Finanzminister François-Philippe Champagne.
2: Die Nachbarn sind im vollentbrannten Zollkrieg. Kanada lässt die von Trump angedrohten Zölle nicht auf sich sitzen und holt zum Gegenschlag aus. Schon nächsten Monat sollen gestaffelte Zölle auf US-Importe im Wert von knapp 28 Milliarden kanadischen Dollar in Kraft treten. Die Kanadier wollen nicht tatenlos zusehen, wie die USA die Importabgaben hochschrauben. Der kanadische Premier Carney sagte, die Verhandlungen hätten deutlich gemacht, dass die USA kanadische Schlüsselindustrien wie Autos, Stahl und Aluminium zerstören wollten. Aus den USA, Tina Eck.
1: Die Bundesregierung will sich demnächst zu Erkenntnissen über die Urheber des Vorfalls mit einer Sprengstoffdrohne auf dem Flughafen Leipzig-Halle Anfang August äußern. Das hat Kanzler Friedrich Merz angekündigt. Bei der Kabinettsklausur auf Schloss Neuhardenberg in Brandenburg werde es zwar nicht um die Zuordnung des Angriffs gehen, sagte Merz. Man arbeite aber intensiv daran mit den Sicherheitsbehörden und werde das in Kürze auch darlegen. Freunde treffen, das wird immer unwichtiger für viele von uns. Das zeigt der neue Freizeitmonitor der Hamburger Stiftung für Zukunftsfragen. Immer beliebter dagegen sind laut Forschern Social-Media-Aktivitäten und künstliche Intelligenz.
3: Auf Insta und Co. abhängen, Musik hören oder daddeln, das wird für viele von uns immer wichtiger. Und auch KI gehört mittlerweile zur Freizeit dazu, vor allem bei den Jüngeren. Und die nutzen den Chatbot häufig auch als Ersatz für Freunde. Zu Sofa-Freaks sind wir aber noch nicht mutiert, im Gegenteil. Viel mehr Leute als früher treiben Sport und auch Vereine und Ehrenämter, die sind gefragt. Claudia Wächter, Nachrichtenredaktion.
1: VW-Chef Oliver Blume hat gegenüber der Belegschaft die Notwendigkeit weiterer Sparmaßnahmen betont. Wir müssen Komplexität reduzieren, unsere Strukturen konsequent verschlanken und Kosten senken, sagte Blume bei der Betriebsversammlung im Wolfsburger Werk. Das Treffen war Auftakt für eine Serie von Versammlungen an mehreren VW-Standorten, bei denen der Vorstand der Belegschaft Rede und Antwort stehen soll. Zehntausende Stellen und vier Werke sollen bei Europas größtem Autobauer in Gefahr sein.
4: Und jetzt das Wetter für das Emsland und die Grafschaft Bentheim.
5: In der Nacht ist es meist wolkenlos bei Tiefstwerten von 15 bis 17 Grad. Am Mittwoch ist es wechselnd bewölkt bei Höchstwerten von bis zu 25 Grad. Die sonnigen Auflockerungen sind aber auch mit dabei. Insgesamt werden bis zu 6 Sonnenstunden erwartet. Am Donnerstag wird es dann mit bis zu 28 Grad wärmer. Anfangs teils recht freundlich, später dann mit mehr Wolken. Auch Schauer und Gewitter sind dabei. Ab Freitag folgt dann ein Temperatursturz und es wird nachfolgend nasser.
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7: Willkommen zu Kir Royal, dem Kirchenmagazin auf der Ems Fechtewelle. Heute haben wir zwei Schwerpunkte, die Qumran-Rollen. Dazu habe ich ergänzende Informationen von Dr. Stefan Drücke vom Bibelmuseum Wuppertal. Und das Kirchenlied Morning Has Broken. Zu diesem alten schottischen Kirchenlied, basierend auf die Melodie des Ortes Bynesan, haben die beiden Musiker Rick Wakeman und Cat Stevens eine ganz besondere Beziehung. Der Keyboarder der Gruppe Yes, Rick Wakeman, arbeitete 1972 an dem Konzeptalbum The Six Wives of Henry VIII. Eine der Frauen des britischen Königs hieß Catherine Howard. Über diese Catherine Howard werden Sie ebenfalls einiges heute erfahren. Doch welche Verbindung gibt es zwischen den Liedern Catherine Howard und Morning Has Broken? Und was hat das Weihnachtslied Child in a Manger damit zu tun? Dazu gibt es Informationen und Musik. Und zum Schluss habe ich noch Hinweise zu der langen Nacht der Kirchen in Lingen, und zwar am kommenden Samstag. Am Mikrofon begleitet Sie Hendrik Benning. Guten Abend. Es ist noch ein bisschen sonnig, aber doch recht windig.

0: Demis Roussos, My Friend the Wind. Die Qumran-Rollen sind heute ein Thema bei Kir Royal in der Reihe Bibelschriften. Ergänzend dazu gibt es informative Erläuterungen von Dr. Stefan Drucke vom Bibelmuseum Wuppertal. Hier der erste Teil des Beitrags. Wenige Kilometer westlich vom Toten Meer existierte in den 60er Jahren des ersten Jahrhunderts auf einer Anhöhe ein Ort namens Sekaka, der heute unter dem Namen Qumran bekannt ist.
1: Dort haben die Juden um 70 nach Christus Schriftrollen versteckt, die ungefähr zu deren Zeitpunkt 200 bis 300 Jahre alt waren. Also Rollen, die irgendwo im 3. Jahrhundert vor Christus oder im 2. Jahrhundert vor Christus abgefasst wurden.
0: Hier lebt eine jüdische Sekte, die kurze Zeit vor Ankunft des feindlichen römischen Heeres unter ihrem Führer Vespasian alttestamentarische Buchrollen und Schriften ihrer eigenen Sekte teilweise hochkant in Tonkrügen, teilweise auf dem Boden lagern, in nahegelegenen Höhlen unweit von Jericho versteckt.
1: Sie mussten diese Rollen verstecken, weil die Römer kamen. Und die Römer also dabei waren, Jerusalem zu erobern und den Tempel zu zerstören. Die Römer taten das auch, aber dann erließen sie einen Erlass, womit die Juden wohl nicht gerechnet haben, dass es bei Todesstrafe verboten war, die Gegend wieder zu betreten.
0: Die Höhleneingänge wurden zugemauert und getarnt. Ein Großteil blieb allerdings noch unverrichteter Dinge in einer Kalksteinhöhle zurück. Die römischen Soldaten töteten oder versklavten die Sektenmitglieder und zerstörten mutwillig die Bestände in der großen Kalksteinhöhle. Sekaka wurde verwüstet und niedergebrannt. Die anderen Höhlen wurden bis auf wenige Ausnahmen erst im 20. Jahrhundert wiederentdeckt. Herbst 1946. Tamire Beduinen verdienten ihren Lebensunterhalt mit Kleinvieh, aber auch mit Verkauf von Fundsachen und Schmuggel. Einer von ihnen, der 30-jährige Muhammad Adjib, wirft eines Tages nordwestlich vom Toten Meer einen Stein in eine Felsöffnung. Er hört das Geräusch von zerbrechender Keramik und kehrt in den Folgetagen zu dieser Höhle zurück, deren Boden er durch Abseilen erreicht. Er findet mehrere Tonkrüge mit in Tuch eingewickelten Buchrollen. Drei davon nimmt er mit. Es ist die Entdeckung der sogenannten archäologischen Höhle 1. Dr. Stefan Drucke vom Bibelmuseum Wuppertal.
1: Die Geschichte mit der Ziege, die ist vielleicht glaubwürdig. Es kann auch sein, dass es sich um einen Schmuggler gehandelt hatte, der im Endeffekt diesen Weg über dieses Höhlengebiet genommen hat, um von Jordanien nach Israel zu kommen oder auch andersrum und sich in diesen Höhlen versteckte und dabei diese Schriftrollen gefunden hat. Er selbst spricht allerdings von Ziegen, die er gehütet hat und wo ihm ein Tier weggelaufen ist. Und weil er keine Lust hatte, in jede Höhle hineinzuklettern, hat er Steine reingeworfen, um dann das Tier zu treffen und zu wissen, wo es ist.
0: Die Öffnung hat nicht nur Muhammad Adib durchgelassen, sondern auch Regenwasser und Sonnenlicht, das die Buchrollen im Laufe der Jahrhunderte stark beschädigt hat.
1: Ja, wenn man sich diese Funde aus Qumran anguckt, ist das meiste natürlich fragmentarisch. Das liegt auf der einen Seite an dem hohen Alter, auf der anderen Seite natürlich auch an der salzhaltigen Luft. Dann wurde das Ganze in Tonkrüge aufbewahrt, die man nicht mehr wachsen konnte aus Zeitgründen. Das heißt, die Luftfeuchtigkeit, die salzhaltige Luftfeuchtigkeit kam in diese Krüge, bildete auch eine Lache und viele Rollen sind deswegen von unten kaputt gefressen. Und Teile, die auf den Boden gefallen sind, sind deswegen nur noch fragmentarisch erhalten.
0: In Qumran werden in 11 Höhlen Pergamentfragmente von allen Bibelbüchern des Alten Testamentes mit Ausnahme des Buches Esther gefunden. Sie wurden größtenteils im 3. bis 1. Jahrhundert vor Christus geschrieben. Darunter sind 39 Psalmenbücher.
1: Eine Schautafel mit außerbiblischen Zeugen. Davon haben wir eins auch hier ausgestellt, nämlich den Kyros-Zylinder. Da steht zum Beispiel der Erlass drauf auf diesem Zylinder, dass der König Kyros alle gefangen genommenen Völker wieder in ihre Heimatländer zurückkehren ließ. Die Perser waren sozusagen die nachfolgenden Weltbeherrscher nach den Babyloniern und die Babylonier hatten diese Völker in die Gefangenschaft geführt. Und das, was auf diesem Kyros-Zylinder draufsteht, steht eben auch in den biblischen Texten, im Buch Esra und auch im Buch Jesaja, nämlich dass diese Völker oder besonders die Juden wieder zurückkehren dürfen. Und darum ist das ein außerbiblischer Zeuge. Das heißt, da steht ein Text gleichen Inhalts wie der Text, der sich auch in der Bibel befindet. Und das bestätigt eben, dass die geschichtlichen Aussagen der Bibel wahr sind. Und es gibt noch viele, viele weitere Zeugen. Es gibt von keinem anderen Buch der Weltgeschichte so viele Zeugen, wie das bei der Bibel der Fall ist.
0: Zum Beispiel die Jesaja-Rolle. Und danach werden wir, nach dem nächsten Musiktitel, werden wir darüber weitere Informationen hören. Doch zunächst hier Larry Howard, The River.

0: Larry Howard, The River. In Qumran wurde auch eine Jesaja-Rolle gefunden.
1: Das einzige vollständig erhaltene Buch ist die Jesaja-Rolle aus Leder, die in ein Zelttuch hochkant in einem Krug in Höhle 1 aufbewahrt wurde. Neben einer weiteren, teilweise zerstörten Jesaja-Rolle finden sich dort Gemeinderegeln der Sektenmitglieder, die Beschreibung des Krieges der Kinder des Lichts gegen die Kinder der Finsternis sowie weitere Schriften. 1950 wird dann die vollständige Jesaja-Rolle und der Habakkuk-Kommentar der Öffentlichkeit vorgestellt. Zwischen 1952 bis 1956 werden dann weitere Höhlen entdeckt, die mit römischen Ziffern von 1 bis 11 bezeichnet werden. Die aus 17 Lederstreifen sorgfältig aneinander genähte Jesaja-Rolle mit ihren 66 Kapiteln ist 7,34 Meter lang und 26 Zentimeter hoch.
2: Die ungefähr die Länge eines Fußballtores hat, sie ist komplett. Und Wissenschaftler haben natürlich den Text dieser Jesaja-Rolle, die um 150 vor Christus geschrieben wurde, mit dem damaligen Jesaja-Text verglichen, also mit dem hebräischen Jesaja-Text. Und sie haben festgestellt, dass es nahezu keine Unterschiede gibt. Und das zeigt uns oder gibt uns einen kleinen Einblick, wie sorgfältig die Schreiber damals schrieben.
1: Etwas jünger, aber leider durch aufsteigende Feuchtigkeit im unteren Anteil der Handschriftenrolle zerstört, stellt der 1,42 Meter lange Habakkuk-Kommentar dar. Eine Besonderheit stellt der Gottesname Yahweh mit althebräischen Buchstaben und der übrige Text in hebräischer Quadratschrift dar.
2: Und das ist wie so eine Art Übergangsform, denn da ist der Name für Yahweh heute in der Bibel meistens mit Herr in Kapitelchen wiedergegeben, noch in Paläohebräisch. Und man sieht, dass die Schrift viel kursiver ist, dass sie gar nicht in so Quadrate hineinpasst. Das ist wohl die Übergangsform, wo man von dem althebräischen Schreibweise in das Neuhebräische kam. Also der Text ist identisch, nur die Buchstabenform hat sich geändert. Jetzt muss man nicht meinen, dass zwischen dieser Abschrift und dem Original noch viele Rollen liegen, denn so eine Lederrolle hielt ungefähr 250 Jahre und dann hat man eine neue Rolle verfasst. Und damals wurden die Rollen auch in erster Linie beim Tempel aufbewahrt und für den Tempel geschrieben. Das heißt, man brauchte auch nicht hunderte von Rollen von jedem Bibelbuch, sondern eine gewisse Anzahl, die nötig war, um den Gottesdienst zu praktizieren und um immer wieder abzuschreiben.
1: Bis heute ist umstritten, ob die Rollen auch in Qumran geschrieben wurden oder an anderen Orten, wie beispielsweise Jerusalem. Möglicherweise wurden sie auch während der römischen Besatzung erst nach Qumran geschafft. Vielleicht ergänzen sich auch beide Mutmaßungen. Die Qumran-Rollen beweisen, dass viele alttestamentarische Schriften bis 100 Jahre vor Christus aufgezeichnet und bis auf wenige Ungenauigkeiten immer wieder äußerst präzise handschriftlich kopiert wurden.
2: Woher wissen die Wissenschaftler, dass diese Stücke zusammengehören, wenn da gerade nur ein paar wenige Buchstaben zu sehen sind? Das kann man in einer Linie dadurch machen, dass man eine Genanalyse des Beschreibstoffs macht. Und wenn natürlich der genetische Code im Endeffekt mehr oder weniger gleich ist, dann weiß man, das stammt von einem Tier und damit von einer Haut und damit sozusagen von einem gewissen Segment einer Rolle. Und damit müssen diese Stücke zusammengehören. Und wenn ich dann welche habe, wo etwas mehr Text draufsteht, dann weiß man auch manchmal, um welches Bibelbuch es sich handelt. Und dann kann man die anderen Stücke entsprechend anordnen.
1: Die Funde von Qumran werden heute im Israel-Museum in Jerusalem aufbewahrt. Die Schriften wurden in den 1950er Jahren mit Infrarot fotografiert und mit Fluoreszenz dargestellt. Heute werden sie mit LED beleuchtet, mit C14 Kohlenstoffisotopen auf ihr Alter untersucht, digital aufbereitet und online zur Verfügung gestellt.
0: In der Reihe Bibelschriften die Qumran-Rollen. Dazu hörten Sie Erläuterungen von Dr. Stefan Drücke vom Bibelmuseum Wuppertal.

Dalia Lavi. Die Entstehung eines Liedes, Morning Has Broken. Ein kleines Dorf namens Bynessan mit 200 Einwohnern auf der Halbinsel Ross of Mull, der schottisch-gallischen Isle of Mull, ist Ursprungsstätte der gleichnamigen Melodie Bynessan. Die Halbinsel liegt nicht fern von der Insel Iona, wo irische Mönche lebten. Im Jahr 1900 wurde die Sammlung The Songs and Hymns of The Gael herausgegeben, das die Melodie von Bynessan enthielt. Die nahe dem Ort Bynessan lebende gälisch sprechende Mary MacDonald, die eigentlich Mairie Donnac heißt, sie lebte von 1789 bis 1872, hatte eine Weihnachtshymne, Lean Up an Eye, Kind der Freude, zu der Melodie von Bynessan geschrieben. Ihre Bearbeitung wurde zum Krippenlied Child in a Manger, das erstmals Ende der 1920er Jahre in Kirchenbüchern auftauchte.

Aber neben Child in the Manger gibt es noch eine weitere textliche Bearbeitung der Melodie von Bühnesan. In der Sammlung Songs of Praise sollte ein Danklied für jeden neuen Tag aufgenommen werden. Songs of Praise wurde 1931 veröffentlicht. In dem kommentierenden Begleitband berichtet der Herausgeber Percy Diemer, dass die englische Dichterin und Kinderliedautorin Eleanor Fajon beauftragt wurde, einen neuen Text für Bühnesan zu verfassen. Eleanor Fajon selbst nahm eine leichte Abwandlung ihres Liedtextes A Morning Song for the First Day of Spring in ihrer 1957 erschienenen Gedichtsammlung The Children's Ball auf. So entstand das neue Kirchenlied Morning Has Broken, das schließlich im englischen Gesangbuch einen festen Platz fand. Die Melodie wurde aber auch für Michael Savage's Baptized in Water, für St. Patrick's Breastplate und James Quinn's Crispy Beside Me und This Day God Gives Me verwendet. In einem Buchladen entdeckte 1971 der Musiker Cat Stevens ein Gesangbuch, wobei ihm, der gerade eine schwere Tuberkuloseerkrankung durchstanden hatte, das Lied Morning Has Broken besonders ansprach. Er wollte es auf seiner nächsten Langspielplatte veröffentlichen, aber der Produzent Paul Samuel Smith war mit seiner 44-Sekunden-Fassung unzufrieden. Guter Rat war teuer, es fehlte ein Anfangs-, ein Mittel- und ein Endteil. In Gedanken versunken ging Cat Stevens in das benachbarte Aufnahmestudio, wo der Yes-Musiker Rick Wakeman an dem Projekt The Six Wives of Henry VIII arbeitete. Catherine Howard

Catherine Howard. Catherine Howard wurde vermutlich um das Jahr 1523, irgendwo zwischen 1520 und 1525, als Tochter von Lord Edmund Howard und Joyce Culpepper geboren. Ihre Cousine war Anne Boleyn, die zweite Frau Heinrichs des VIII. Um das Jahr 1539 wurde Catherine Howard als Hofdame für Anna von Cleve, seinerzeit die vierte Ehefrau von Heinrich dem VIII., an den Hof des Königs gerufen. Hier verliebte sie sich in den Höfling Thomas Culpepper. Allerdings hatte der wesentlich ältere König selbst bereits ein Auge auf Catherine Howard geworfen und ließ in der Folge am 9. Juli 1540 die Ehe mit Anna von Cleve für ungültig erklären. Heinrich VIII. Heiratete keine drei Wochen später, am 28. Juli, Catherine Howard. Der König erhoffte sich Kinder, allerdings erfüllte sich dieser Wunsch nicht, wobei möglicherweise Alter und diverse Krankheiten des Königs ursächlich gewesen sein könnten.

Die lebenslustige Catherine Howard begann engere Kontakte mit Thomas Culpepper zu knüpfen. Ihre Kammerfrau Jane Boleyn vermittelte die Treffen. Vermutlich durch Intrigen wurde dies dem König vermittelt und auch frühere Affären mit dem Sekretär Francis Dereham und dem Musiklehrer Henry Mannox wurden Heinrich VIII. Zugetragen.

Es nahm für die Beteiligten ein böses Ende. Des Königs Vollstrecker richteten Thomas Culpepper und Francis Dereham am 10. Dezember 1541 hin. Nur zwei Monate später wurde Catherine Howard zusammen mit ihrer Kammerfrau Jane Boleyn alias Lady Rochford im Londoner Tower am 13. Februar 1542 enthauptet.

Zurück ins Jahr 1971. Cat Stevens hörte Rick Wakeman gut zu und fragte bei dem Instrumentalstück Catherine Howard, ob er einen Songteil als Anfangs-, Mittel- und Endteil in seinem Lied einbauen könnte. Die Zustimmung war zögerlich, aber schließlich willigte Rick Wakeman ein. Und so veröffentlichte Cat Stevens dieses musikalische Juwel Morning Has Broken mit dem Klavierspiel von dem Yes-Keyboarder Rick Wakeman auf seinem Album Teaser and the Firecat.

Es sang Cat Stevens am Piano Rick Wakeman. Eine deutsche Coverversion wurde 1972 unter dem Titel Schön ist der Morgen von Dahlia Lavi veröffentlicht. Das haben wir vorhin gehört. Weitere Coverversionen von Esther Ofraim, Demis Roussos, Nana Mouskouri und Roger Whittaker folgten. In der Fassung Morgenlicht leuchtet von Jürgen Henkies wurde Morning Has Broken im evangelischen Gesangbuchlied Nummer 455 aufgenommen. Rick Wakeman selbst veröffentlichte eine Instrumentalversion von Morning Has Broken im Jahr 2000.

Bird of Paradise, Snowy White. Und dabei sind wir jetzt beim Tauffest am Möllersee. Und zwar am 9.06.2026 ab 10.30 Uhr. Im Meppener Gemeindebrief. Er schreibt, wir feiern Taufe unter freiem Himmel, direkt am Möllersee in Meppen. Gemeinsam feiern wir einen Gottesdienst, in dem Kinder, Jugendliche und Erwachsene getauft werden können. Eine Taufe ist in jedem Alter möglich. Alle sind willkommen. Im Anschluss machen wir es uns beim Picknick gemütlich um den See. Bringt gerne eine Decke und etwas zu essen für euch mit. Wir freuen uns auf Sie. Sie können sich melden bei der Pastorin Jessica Banner der Evangelisch-Reformierten Kirchengemeinde Meppen-Schöningsdorf.

This is not America, das ist die gleiche Melodie. Wir sind ja heute bei Songtexten dabei. Es gehört zu dem Soundtrack der Film This is not America. Das war aber gerade die Pat Metheny Group. Ja, und damit habe ich noch einen Veranstaltungstipp. Und zwar für kommenden Samstag, dem 29. August. Und zwar sind Sie herzlich eingeladen, an dem vielfältigen und bunten Programm in der Lingener Innenstadt teilzunehmen. Die lange Nacht der Kirchen. Besuchen Sie die Innenstadtkirchen, die jüdische Schule, das Emslandmuseum oder die vielfältigen Aktionen, die auf dem Marktplatz angeboten werden. Die Kirchenführungen starten um 17 Uhr in der St. Bonifatiuskirche, um 17.30 Uhr in der Reformierten Kirche, um 18 Uhr in der Kreuzkirche. Um 18.45 Uhr gibt es Glockenläuten der Innenstadtkirchen und um 19 Uhr wird das Programm eröffnet mit Begrüßung und musikalischer Begleitung der Bläsergruppe. Natürlich ist auch für Verköstigung, Grillwürstchen, Wein, kalte Getränke, Fingerfood bei Begegnungen gesorgt. Die Posaunenchöre beginnen das Programm um 19.20 Uhr, Friedenslieder zum Mitsingen und die Leitung hat der Kirchenmusiker Peter Müller. Zwischen 20 Uhr und 20.30 Uhr die Trommelgruppe der Christuskirchengemeinde und ab 21 Uhr bis 23.30 Uhr spielt die Lingner Combo Jaha. Um 23.30 Uhr wird das Ganze dann abgeschlossen und es folgt der Abendsingen. Der Abend Segen. Nicht vergessen, am kommenden Samstag die lange Nacht der Kirchen.

Das war eine Stunde Kia Royal auf der Ems Fechtewelle. Sie sind fortgebildet zum Thema Morning Has Broken und zu den Qumran-Rollen und sie nehmen am Samstag teil an der langen Nacht der Kirche und sind beim Tauffest in Meppen dabei. Mein Name ist Hendrik Bending, ich darf mich verabschieden. Wenn Sie möchten, können Sie mich morgen Abend schon wieder hören mit der Zeitreise ab 18 Uhr beziehungsweise am Sonntag ebenfalls ab 18 Uhr. Auf Wiederhören mit Kia Royal, dem Kirchenmagazin auf der Ems Fechtewelle. Goodbye, meine Lieben.

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1: Ich bin Tine Klimach. Im Zollkonflikt mit den USA hat Kanada Vergeltungszölle von bis zu 50% auf Importe aus dem Nachbarland verhängt. Mit der Wirkung vom 8. September wird Kanada Gegenzölle auf Importe aus den Vereinigten Staaten von Amerika erheben, hieß es aus dem kanadischen Finanzministerium. Das würde vor allem Produkte aus den Bereichen Stahl und Aluminium, Haushaltsgeräte und landwirtschaftliche Ausrüstung betreffen. Die Bundesregierung will konkrete Konsequenzen aus der Hitzewelle und Dürre dieses Sommers ziehen. Bei der Kabinettsklausur in Neu-Hardenberg würden die zuständigen Minister morgen zunächst ihre Einschätzung zur aktuellen Lage abgeben, sagte Kanzler Friedrich Merz zum Auftakt der Tagung.
2: Trockenheit, Hitze, Waldbrände und Ernteausfälle führen uns vor Augen, dass konkreter Handlungsbedarf besteht. Gesundheit, Krankenhäuser, Altenheime, die Landwirtschaft. Es gibt kaum einen Lebensbereich, der nicht betroffen ist. Wir müssen den Klimawandel weiter eindämmen und zugleich unser Land besser an die Folgen des Klimawandels anpassen.
1: Man werde daraus Schlussfolgerungen ziehen für die nächsten Kabinettssitzungen mit konkreten Entscheidungen, so Kanzler Merz weiter. Die Bundespolizei hat 23 ausreisepflichtige Afghanen in ihr Herkunftsland gebracht. Die Abschiebung vom Flughafen Leipzig-Halle nach Kabul begann in den frühen Morgenstunden. Nach Angaben des Bundesinnenministeriums handelt es sich mehrheitlich um Straftäter.
3: Die Männer wurden unter anderem wegen Sexualstraftaten und Körperverletzung verurteilt. Unsere Gesellschaft habe ein eindeutiges Interesse daran, dass Straftäter unser Land verlassen müssen, sagt Innenminister Dobrindt. Er hat auch angekündigt, nicht nur Kriminelle und Gefährder abschieben zu wollen, sondern auch andere Ausreisepflichtige. Daran gibt es Kritik. Hilfsorganisationen berichten, dass nur jeder Dritte in Afghanistan aktuell einen Job hat. Es seien so viele Menschen unterernährt wie nie zuvor. Thomas Bremser, Nachrichtenredaktion.
1: Die Stimmung in der deutschen Wirtschaft hat sich im August weiter vom Einbruch infolge des Iran-Kriegs erholt. Das IFO-Geschäftsklima stieg um 2,1 Punkte auf 88,8 Punkte, wie das Münchner Forschungsinstitut mitteilte. Trotz des erneuten Energiepreisanstiegs erholt sich die deutsche Wirtschaft, sagte IFO-Präsident Clemens Fuest über das Ergebnis der monatlichen Umfrage unter 9000 Unternehmen.
4: Und jetzt das Wetter für das Emsland und die Grafschaft Bentheim.
5: In der Nacht ist es meist wolkenlos bei Tiefstwerten von 15 bis 17 Grad. Am Mittwoch ist es wechselnd bewölkt bei Höchstwerten von bis zu 25 Grad. Die sonnigen Auflockerungen sind aber auch mit dabei. Insgesamt werden bis zu 6 Sonnenstunden erwartet. Am Donnerstag wird es dann mit bis zu 28 Grad wärmer. Anfangs teils recht freundlich, später dann mit mehr Wolken. Auch Schauer und Gewitter sind dabei. Ab Freitag folgt dann ein Temperatursturz und es wird nachfolgend nasser.
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Guten Abend, hier ist wieder Einmischen, die Sendung der Nordhorner Amnesty-Gruppe auf der Ems-Fechtewelle. Im Studio Nana Bakari und Birgit Schumakers. Ich möchte mich nur entschuldigen, die letzte Sendung mussten wir leider aufgrund von Krankheit ausfallen lassen. Aber diesmal sind wir wieder mit dabei. Und zwar möchten wir auf das neue europäische Asylgesetz GEAS eingehen. Aber dazu gleich mehr.

0: In der heutigen Sendung möchten wir die derzeitige Asyl- und Migrationspolitik von Deutschland und Europa in den Mittelpunkt stellen. Es ist erstaunlich, wie sehr immer noch die Migrationsdebatte die Politik bestimmt. Dabei sind die Geflüchtetenzahlen schon lange kontinuierlich rückläufig. Asylsuchende an den deutschen Grenzen zurückweisen, Familiennachzug verweigern und mehr abschieben. Das ist die sogenannte Migrationswende der jetzigen Bundesregierung. Doch von einer Überforderung der Systeme kann vor allen Dingen in Deutschland schon lange keine Rede mehr sein.
1: Lässt man das Corona-Jahr 2020 außer Acht, in dem die Grenzen weltweit geschlossen waren, war die Zahl der Asylsuchenden im Jahr 2025 so niedrig wie seit 2013 nicht mehr. Wurden 2023 noch 329.120 Asylerstanträge in Deutschland gestellt, ging die Zahl bis 2025 auf 113.326 Erstanträge zurück. Dieser Trend hält auch 2026 an. Bis Mai 2026 beantragten bislang lediglich 34.925 Menschen Asyl.
0: Und das liegt nicht an den Abschiebeflügen, vor allem nach Afghanistan, von denen jeder einzelne einer zu viel ist. Und auch nicht an den Grenzkontrollen hier im Land. Nur 1.346 Asylsuchende wurden im ganzen vergangenen Jahr an den deutschen Grenzen zurückgewiesen. Angesichts des riesigen Aufwandes eine lächerlich kleine Zahl. Grund für den Rückgang sind wohl vor allem der Sturz von Assad in Syrien, aber auch Abkommen mit Staaten wie Tunesien, die dafür bezahlt werden, dass sie Geflüchtete an ihrer Weiterreise hindern, notfalls auch mit Gewalt. Auch europaweit setzt sich immer mehr die restriktive Migrationspolitik durch. Das hat zu dem neuen Beschluss eines umfangreichen Regelwerkes zur europäischen Migrationspolitik geführt, dem gemeinsamen europäischen Asylsystem, kurz GEAS genannt, das im Juni nun in Kraft getreten ist. Aber bevor wir uns damit beschäftigen, wollen wir zunächst einmal aufräumen mit so einigen Vorurteilen und falschen Behauptungen, was Migration und Asyl anbetrifft. Dazu gleich mehr. Vorher hören wir nochmal Musik. 7 Seconds von Yusuf Ndour und Nene Cherry.

0: Erste Behauptung. Europa nimmt die meisten Flüchtlinge auf.
1: Ende 2025 waren weltweit rund 117 Millionen Menschen auf der Flucht. Der größte Teil von ihnen hatte keine internationale Grenze überquert. 68,7 Millionen Menschen waren innerhalb ihres eigenen Landes vertrieben. Auch wer ins Ausland flieht, bleibt meist in der Nähe der Heimat. 65% der Flüchtlinge leben in einem Nachbarland ihres Herkunftslandes. Der Weg nach Europa ist für viele Menschen gefährlich, teuer oder schlicht unmöglich. Deshalb tragen vor allem Länder nahe der Krisengebiete die größte Verantwortung. Zu den Ländern mit den größten Aufnahmepopulationen zählen unter anderem Kolumbien, die Türkei, Uganda, Iran, Tschad und Pakistan. Also vor allem Länder außerhalb der Europäischen Union.
0: Zweite Behauptung: Flüchtlinge nehmen den Deutschen die Arbeitsplätze weg.
1: Arbeitsplätze sind keine feste Menge, die einfach aufgeteilt wird. Wenn mehr Menschen arbeiten, kann auch die Wirtschaft wachsen und neue Jobs entstehen. Der Einstieg in den Arbeitsmarkt erfolgt für Geflüchtete häufig schrittweise. Sprachbarrieren, lange Verfahren, fehlende Anerkennung von Abschlüssen oder unterbrochene Bildungs- und Berufswege erschweren den Zugang. Viele arbeiten deshalb zunächst in Einstiegsjobs oder unterhalb ihrer eigentlichen Qualifikation. Aktuelle Analysen zeigen, dass Migration insgesamt keine negativen Auswirkungen auf die Beschäftigungschancen der einheimischen Bevölkerung hat. Hinzu kommt, dass der deutsche Arbeitsmarkt in einigen Branchen seit Jahren unter einem erheblichen Fachkräftemangel leidet. Geflüchtete können dazu beitragen, offene Stellen zu besetzen. Sie wirken also eher ergänzend als verdrängend. So, bevor wir mit weiteren Falschbehauptungen weitermachen, nochmal Musik. Ebo mit Free.
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0: wieder.
1: Behauptung Nummer 3. Flüchtlinge nehmen den Deutschen den Wohnraum weg.
2: Der Wohnraummangel in Deutschland ist ein vielschichtiges Problem, das nicht auf die Aufnahme von Flüchtlingen zurückzuführen ist. Seit den 1990er Jahren ist ein kontinuierlicher Rückgang des Bestandes an Sozialwohnungen zu verzeichnen. Die Zuwanderung, einschließlich der Aufnahme von Geflüchteten, erhöht zwar die Nachfrage nach Wohnraum, ist jedoch nicht der Hauptgrund für die bestehende Wohnungsnot. Vielmehr verstärkt sie ein bereits bestehendes Problem, das durch unzureichende Investitionen in den sozialen Wohnungsbau und steigende Baukosten verursacht wurde. Zudem ist zu berücksichtigen, dass viele Geflüchtete zunächst in Gemeinschaftsunterkünften, zum Teil jahrelang, oder speziellen Einrichtungen untergebracht werden und somit nicht unmittelbar auf dem allgemeinen Wohnungsmarkt konkurrieren.
1: Behauptung Nummer 4. Flüchtlinge wollen sich nicht integrieren.
2: Untersuchungen des Instituts für Arbeitsmarkt- und Berufsforschung belegen, dass ein erheblicher Teil der Geflüchteten an Sprachkursen teilnimmt und aktiv versucht, Deutsch zu lernen. Sprache gilt nun mal als eine der wichtigsten Voraussetzungen für gesellschaftliche Teilhabe und Arbeitsmarktintegration. Auch mit Blick auf den Arbeitsmarkt wird deutlich, dass Geflüchtete nicht passiv bleiben, sondern darauf abzielen, sich eine eigenständige Existenz aufzubauen. Die Erwerbstätigkeit steigt mit der Aufenthaltsdauer deutlich an, was zeigt, dass Integration ein langfristiger Prozess ist, der etwas Zeit braucht. Gleichzeitig ist Integration kein einseitiger Prozess. Geflüchtete leben häufig unter schwierigen Bedingungen und strukturelle Hürden wie Sprachbarrieren, bürokratische Verfahren oder fehlende Anerkennung von Abschlüssen können den Integrationsprozess verlangsamen. Diese bürokratischen Hürden müssen unbedingt abgebaut werden. Jetzt kommt nochmal Musik. Lady Blackbird, 5 Feet Tall.

0: Hier ist immer noch Einmischen, die Sendung der Amnesty-Gruppe Nordhorn auf der Ems-Fechtewelle. Und wir machen weiter mit unseren Falschbehauptungen. Die fünfte Behauptung lautet, Flüchtlinge wollen nur vom deutschen Sozialstaat profitieren und bekommen sogar noch mehr als Deutsche.
1: Während der Regelbedarf beim Bürgergeld für Alleinstehende aktuell bei 563 Euro liegt, erhalten Asylsuchende, solange über ihren Antrag noch nicht entschieden ist, geringere Leistungen. Für Alleinstehende liegen diese aktuell bei rund 441 Euro monatlich, wobei ein Teil der Leistungen häufig als Sachleistungen wie Unterkunft, Verpflegung oder Kleidung erbracht wird. Insgesamt liegt das verfügbare Einkommen damit unter dem Niveau der Grundsicherung für deutsche Staatsangehörige. Auch die medizinische Versorgung ist zunächst eingeschränkt. Anerkannte Geflüchtete haben bei Bedürftigkeit die gleichen Ansprüche auf Sozialleistungen wie deutsche Staatsangehörige, nicht mehr und nicht weniger. Zudem zeigen aktuelle Studien, dass die Annahme, Menschen würden wegen hoher Sozialleistungen nach Deutschland kommen, nicht haltbar ist. Eine Studie des IFO-Instituts von 2025 belegt, dass für Geflüchtete Arbeitsmöglichkeiten und Löhne deutlich wichtiger sind als Sozialleistungen.
0: Und jetzt die Behauptung Nummer 6. Flüchtlinge sind kriminell.
1: Dabei beruft man sich meistens auf die polizeiliche Kriminalstatistik, PKS. Sie erhebt den Anteil Nichtdeutscher an der Gesamtzahl der Tatverdächtigen. Doch unter diese Kategorie fallen nicht nur Geflüchtete, sondern unter anderem auch Geduldete, illegal sich Aufhaltende und BesucherInnen, Touristen, Fußballfans etc. Aber im Jahr 2017 wurden ausnahmsweise einmal genauer differenziert und da lag der Anteil der anerkannten Flüchtlinge, Schutzberechtigten, nur bei 0,5% aller Verdächtigen. Sie waren damit sogar zu ihrem Anteil an der Gesamtbevölkerung unterrepräsentiert. Es gibt eine Vielzahl von Faktoren, die man beim Lesen von Kriminalstatistiken berücksichtigen muss, um die Zahlen zu bereinigen. Zum Beispiel stellt das Anzeigenverhalten einen nicht zu unterschätzenden Verzerrungsfaktor dar. Es ist davon auszugehen, dass Straftaten mindestens doppelt so häufig zur Anzeige gebracht werden, wenn sie von Menschen begangen werden, die als fremd wahrgenommen werden. Zusätzlich ist bei ausländisch aussehenden Personen von einer höheren Kontrolldichte durch die Polizei auszugehen.
0: Und jetzt kommen wir zur Behauptung Nummer 7. Flüchtlinge kosten zu viel Geld.
1: Menschen zu schützen, die vor Krieg, Gewalt und Verfolgung fliehen, ist keine Kosten-Nutzen-Frage. Flüchtlingsschutz ist eine humanitäre und rechtliche Verpflichtung. Er ist unter anderem in der Genfer Flüchtlingskonvention verankert, die bis heute die wichtigste internationale Grundlage des Flüchtlingsschutzes ist. Auch in Deutschland ist der Schutz politisch Verfolgter im Grundgesetz verankert. Nach Artikel 16a genießen politisch verfolgte Menschen Asyl. Das Asylrecht hat in Deutschland Verfassungsrang. 2025 lagen die finanziellen Leistungen des Bundes im Kontext von Flucht und Migration bei rund 24,8 Milliarden Euro und damit 3,2 Milliarden Euro niedriger als im Vorjahr. Die Mittel umfassen unter anderem Unterstützung für Länder und Kommunen, Integrationsleistungen, Leistungen nach Abschluss von Asylverfahren sowie Maßnahmen zur Bekämpfung und Fluchtursachen. Als eines der wohlhabendsten Länder der Welt nimmt Deutschland hier nicht zuletzt seine internationale Verantwortung wahr. So, bevor wir jetzt zum GEAS-Gesetz genauer kommen, noch einmal Musik, und zwar Pharrell Williams mit Freedom.

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1: Nun möchten wir euch das neue GEAS etwas genauer vorstellen. Die Reform des gemeinsamen europäischen Asylsystems ist die größte Asylrechtsverschärfung seit Jahrzehnten. Für in die EU fliehende Menschen wird es damit nochmals bedeutend schwerer, Schutz zu bekommen. GEAS wurde im Mai 2024 vom Europäischen Parlament und dem Rat der EU verabschiedet und wird seit dem 12. Juni 2026 umgesetzt. Was geschieht nach diesem neuen Gesetz jetzt mit den Asylsuchenden, die an der EU-Außengrenze ankommen?
2: Alle Personen, die ohne Erlaubnis die Außengrenzen überschreiten, werden festgehalten und einem Screening unterworfen. Das Screening umfasst die Identifizierung der Personen, Gesundheits- und Sicherheitsüberprüfungen, die Abnahme von biometrischen Daten und die Registrierung in der Fingerabdruckdatenbank. Diese Überprüfung darf maximal 7 Tage dauern. Während des Screenings an den Außengrenzen gilt die Fiktion der Nichteinreise. Asylgrenzverfahren, was bedeutet das eigentlich?
1: Das Asylgrenzverfahren ist ein Schnellverfahren und kann bis zu 12 Wochen dauern. Es ist verpflichtend für Personen, zum Beispiel denen vorgeworfen wird, die Behörden über ihre Identität getäuscht zu haben. Auch Personen, die aus einem anderen Staat kommen, in dem die Quote der Schutzanerkennung europaweit unter 20% liegt, müssen ins Grenzverfahren. Die Mitgliedstaaten können dieses auch auf weitere Asylsuchende ausweiten. Zum Beispiel, wenn sie aus sicheren Herkunftsstaaten kommen oder über einen sicheren Drittstaat gereist sind. Auch Kinder können zusammen mit ihren Familien zu den betroffenen Personen gehören. Auch während des Grenzverfahrens gilt die Fiktion der Nicht-Einreise, obwohl sich die Asylsuchenden physisch in einem europäischen Land befinden, gelten sie als nicht eingereist. Wird ihr Asylantrag dort abgelehnt, kann sich ein Rückführungsgrenzverfahren anschließen. Insgesamt können Schutzsuchende so voraussichtlich bis zu 6 Monate lang an den Außengrenzen festgehalten werden. Was sind jetzt sichere Drittstaaten?
2: Mit dem Konzept der sicheren Drittstaaten werden Geflüchtete auf einen angeblich in einem anderen Land bestehenden Schutz verwiesen. Statt in der EU Schutz zu bekommen, wird ihr Antrag dann als unzulässig abgelehnt. Eine inhaltliche Prüfung der Fluchtgründe findet nicht statt. Die Anforderungen, die an einen sicheren Drittstaat gestellt werden, werden mit der Reform gesenkt. Der Drittstaat muss nicht die Genfer Flüchtlingskonvention ratifiziert haben. Die Erfüllung einiger weniger Rechtsstandards zum Schutz von Flüchtlingen soll ausreichen. Ein EU-Staat kann eine Person künftig in einen sicheren Drittstaat schicken, auch wenn sie zu diesem keine persönliche Verbindung hat. Etwa keine Familie, kein früherer Aufenthalt oder sonstige Bindungen. Ausreichend kann ein Abkommen mit diesem Drittstaat sein. Was besagt denn die Krisenverordnung?
1: Die Krisenverordnung schafft Ausnahmeregeln im EU-Asylrecht. Stellt die EU-Kommission auf Antrag eines Mitgliedstaates eine Krise oder höhere Gewalt fest und ermächtigt der EU-Rat den Staat dazu, kann zeitweise von einzelnen GEAS-Regeln abgewichen werden, etwa durch längere Registrierungsfristen sowie ausgeweitete Grenzverfahren. Menschenrechtlich brisant ist, Schutzsuchende, auch Kinder, können länger an der Grenze festgehalten und unter haftähnlichen Bedingungen in Grenzverfahren gezwungen werden. Jetzt hören wir erstmal Musik. Tikenya Fakuli, Isn't It Because I'm Black?

0: Pro-Asyl hat in seinem letzten Rundbrief dieses Paradoxon des Nicht-Eingereistseins, obwohl der Geflüchtete sich in einem europäischen Land befindet, herrlich ironisch aufs Korn genommen. Das wollen wir euch nicht vorenthalten. Und zwar aufgemacht als ein Reiseprospekt.
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0: 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Mit der einzigartigen Fiktion der Nicht-Einreise kommt eine ganz neue Erfahrung auf Sie zu. 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
1: Erstaunlich. Sie sind nicht eingereist, aber Sie werden eingesperrt.
0: Im EU-Land der Nicht-Einreise ist Unmögliches möglich. Die EU-Behörden behaupten zwar, sie seien nicht eingereist, sperren sie aber trotzdem ein. Zum Beispiel, wenn sie aus einem Fluchtland mit einer niedrigen Schutzquote kommen. Oder wenn sie ihre Papiere verloren haben. Oder wenn sie vorher durch einen sogenannten sicheren Drittstaat gereist sind. Das Einsperren dauert bis zu 12 Wochen.
1: Bemerkenswert. Sie durchlaufen ein Verfahren, obwohl sie nicht anwesend sind.
0: Ob Screening, Grenzverfahren oder Rückkehrgrenzverfahren. Für alle Schritte, die aufgrund ihrer Ankunft im EU-Land der Nicht-Einreise durchgeführt werden, gilt, dass sie nicht da sind. Deswegen haben sie auch kein Recht, sich innerhalb der EU frei zu bewegen. Und da auch einige ihrer Rechte nicht mit ihnen eingereist sind, haben sie auch keinen Zugang zu effektivem Rechtsschutz.
1: Sensationell! Ihre Nicht-Einreise kann trotzdem zu einer Ausreise führen.
0: Nachdem Sie nun das fabelhafte EU-Land der Nicht-Einreise schon etwas kennengelernt haben, dürfte es Sie nicht wundern, dass Ausreisen unbedingt vorgesehen sind. Ihre Anwesenheit steht übrigens nach wie vor die Behauptung Ihrer Abwesenheit entgegen. Deswegen bleiben auch keine offenen rechtlichen Fragen zurück, wenn Sie das Land verlassen. Bevorzugte Ausreiseziele sind sichere Drittstaaten. Sie ahnen es schon. In diesen Staaten sind sie besonders sicher, obwohl sie dort nicht sicher sind. Das EU-Land der Nicht-Einreise unterhält mit diesen nicht sicheren, sicheren Drittstaaten besondere Beziehungen, um ihre ungehinderte Ausreise zu garantieren.
1: 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Soweit pro Asyl zum GEAS. Die Absurdität der neuen Regeln haben Sie so sehr schön klar gemacht. Wir hören jetzt erstmal Musik. Von Trettmann hören wir Grauer Beton. Kitschkrieg, Kitschkrieg, Kitschkrieg, Kitschkrieg.

0: Und hier ist immer noch Einmischen, die Sendung der Amnesty-Gruppe Nordhorn auf der Ems-Fechtewelle. Und wir machen weiter mit unserem Thema. Zum Schluss unserer Sendung möchten wir Hila Latifi zu Wort kommen lassen zu dem Thema. Sie ist selber als 10-jähriges Kind mit ihrer Familie aus Afghanistan vor den Taliban nach Deutschland geflohen. Und sie sitzt heute als Abgeordnete der Linken in der hamburgischen Bürgerschaft. Sie beschäftigt sich unter anderem mit feministischen Anliegen und mit antirassistischer Politik. In einem Interview wird sie unter anderem gefragt, was bedeutet GEAS konkret für Menschen auf der Flucht, etwa für Familien aus Kriegs- und Krisenregionen, die an den Außengrenzen Europas ankommen? Sie antwortet:
1: Für Menschen auf der Flucht bedeutet GEAS vor allem, dass bei ihrer Ankunft Kontrolle und Bürokratie im Vordergrund stehen, also die extreme Verzögerung der Versorgung von Menschen in einer Ausnahmesituation. Dabei sprechen wir häufig von Familien, die jahrelange Fluchtwege hinter sich haben, traumatisiert, erschöpft oder krank sind und dringend Hilfe benötigen. Statt Schutz und medizinischer Versorgung drohen Schnellverfahren und haftähnliche Unterbringung. Besonders problematisch ist dabei, dass Menschen ihre Fluchtgründe unter enormem Stress oft nicht ausreichend darlegen können. Menschen werden bei ihrer Ankunft in erster Linie als Problem behandelt, das kontrolliert werden muss. Dabei waren sie bereit, ihr Leben und das ihrer Kinder zu riskieren, weil die Situation, aus der sie fliehen, unerträglicher erschien als die Gefahren der Flucht selbst. Viele haben ihr Zuhause, Angehörige und ihre gesamte Existenz verloren.
0: Als nächstes wird sie im Interview gefragt: Die Genfer Flüchtlingskonvention entstand nach dem Zweiten Weltkrieg mit dem Anspruch, Menschen vor Verfolgung zu schützen.

zunehmend entmenschlicht und nicht länger als vulnerable Menschen wahrgenommen, die Krieg oder Verfolgung entkommen sind, sondern als Bedrohung konstruiert. Diese Verschiebung ist nicht losgelöst von rassistischen Denkmustern. Geflüchtete erscheinen dann nicht mehr als Menschen mit konkreten Biografien und Schutzansprüchen, sondern als anonyme Masse, die mit Kriminalität assoziiert wird. Dabei werden gesellschaftliche Ängste auf eine Gruppe projiziert, die selbst kaum gesellschaftliche Macht besitzt. Statt über die Ursachen wachsender Ungleichheit, Pflegenotstand oder unbezahlbare Mieten zu sprechen, werden ausgerechnet die Verwundbarsten als Gefahr konstruiert. Der rassifizierende Migrationsdiskurs erfüllt so eine Entlastungsfunktion. Die Ursachen gesellschaftlicher Krisen müssen nicht mehr in den bestehenden Verhältnissen gesucht werden, wenn ihre Folgen auf eine äußere Gruppe verschoben werden können. So, vor unseren Schlussworten noch einmal Musik. Jethro Tull mit Bourrée.

Leila Latifi, die wir zuvor als Ausschnitt aus einem Interview gehört haben, spricht Aspekte an, die in der ganzen Migrationsdebatte viel zu kurz kommen. Sie lenkt die Aufmerksamkeit auf die Menschen, die als Geflüchtete

0: heute an den Grenzen Europas ankommen. Sie spricht von einer Entmenschlichung der Flüchtlinge. Die Wahrnehmung als verletzliche Menschen mit langem Fluchtweg, erlittenem Leid in der Heimat und auf dem Weg hierher, spielt in der ganzen Diskussion nur noch eine untergeordnete Rolle. Diese Entmenschlichung Geflüchteter und von Menschen mit internationaler Familiengeschichte wird zum einen vorangetrieben durch die Äußerungen von PolitikerInnen der etablierten Parteien, also nicht nur von der AfD, von der man ja nichts anderes erwartet. Die bekannte Stadtbilddebatte oder die Einteilung dieser Menschen in Nützliche, die hier arbeiten und bleiben dürfen, und Unnützliche, die man am liebsten sofort wieder abschieben möchte, sind nur zwei Beispiele dafür. Und die Medien tun ihr Übriges dafür, dass sich in der Bevölkerung Rassismus und Angst breit machen. Allein die Berichterstattung zu den Ereignissen in Ceuta, als zehntausende Menschen aus Marokko schwimmend die spanische Enklave Ceuta in Afrika zu erreichen suchten und wobei viele Menschen auf dem Weg ertrunken sind, sind ein Beispiel dafür. In den Zeitungen und in den Nachrichtensendungen wurde die Politik Europas, dass die Menschen dicht machen will, einfach unkritisch mitgetragen. Es wurde gesprochen, auch von öffentlich-rechtlichen Medien, von Invasion, vom Angriff auf Ceuta, vom Sturm auf Ceuta, vom Ansturm, vom Migrationsschock. Das sind vollkommen unverhältnismäßige Begriffe in dem Zusammenhang. Begriffe, die Naturgewalten beschreiben und eine große Unsicherheit verursachen. Auch die JournalistInnen von den Qualitätsmedien treten in die gleichen Fußstapfen. Sie nehmen zu wenig Haltung ein. Da würde man sich etwas mehr hinterfragen, etwas mehr Kritik wünschen und nicht ein Nachbeten der derzeitigen politischen Linie. Dasselbe kann man in der Berichterstattung im Inland über Migrationsthemen beobachten, wo Menschen mit internationaler Familiengeschichte zum großen Teil nur in Zusammenhang mit illegaler Einwanderung, mit Verbrechen und Kriminalität, mit Wohnungsnot und überforderten Schulen genannt werden. Da vermittelt sich ein Bild, das Rassismus und Ablehnung vorantreibt. Mittlerweile ist die Stimmung derartig gekippt, dass ohne, dass ein großer Aufschrei passiert, am Asylrecht an sich gezweifelt wird. So hat die Europäische Volkspartei, zu der auch unsere CDU/CSU gehört, kürzlich beschlossen, dass man auf europäischer Ebene das individuelle Asylrecht mittelfristig komplett abschaffen will. Und was ist das Resultat der Abschottungspolitik Europas? Zwar sind die Geflüchtetenzahlen in Europa gesunken, trotz steigender Flüchtlingszahlen weltweit. Doch laut der Internationalen Organisation für Migration ist der Jahresbeginn 2026 der tödlichste Jahresbeginn seit Start der Aufzeichnungen im Mittelmeer. Ein Faktum, das wenig bekannt gemacht wurde. Und es zeigt den hohen Preis, den die Geflüchteten und Europa für diese Abschottungspolitik zahlen.
1: Ja, da lassen wir die Zahlen noch mal etwas sacken und dann mache ich gleich anschließend mit den Programmhinweisen weiter. Erstmal die Termine aus Papenburg. Aus Anlass des Gedenktages der verschwundenen Menschen macht die Amnesty-Gruppe Papenburg am 28. August in der Zeit von 9 bis 13 Uhr einen Stand auf dem Wochenmarkt. Dabei werden Schicksale von Menschen vorgestellt, die verschwunden sind, weil sie ihrer Regierung ein Dorn im Auge waren. Gleich einen Tag später ruften die Papenburger zu Bücherspenden auf. Am 29. August von 9 bis 17 Uhr können aktuelle und gut erhaltene Bücher, Taschenbücher, Kinderbücher, Kochbücher und so weiter in Papenburg in der Segelmacherstraße abgegeben werden. Außerdem beteiligt sich Amnesty International Papenburg am diesjährigen Christopher Street Day Emsland, der in Papenburg am 12. September stattfinden wird. Und er beginnt um 12 Uhr mit einem Gottesdienst in der Nikolaikirche. Außerdem ist noch am 3.9. die in der Gemeinde St. Josef im Vosseberg ab 20 Uhr die Gruppensitzung, zu der auch alle herzlich eingeladen sind. Die Nordhorner Gruppe hat jetzt nur einen Termin, und zwar gleich morgen, die monatliche Sitzung am 26.8. um 18 Uhr im Weltladen. Auch dort sind alle herzlich eingeladen. So, jetzt sind wir schon wirklich am Schluss angelangt. Ich hoffe, es war ein informativer Abend. für euch und wir hören uns erst in 2 Monaten wieder, denn im nächsten Monat ist die Gruppe Papenburg dran. Es verabschieden sich aus dem Studio der Ems-Fechtewelle Nana Bakari und Birgit Schumakos. Und jetzt gibt's noch einmal Musik.

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1: Ich bin Tine Klimach. Zum Auftakt der Kabinettsklausur hat Bundeskanzler Friedrich Merz konkrete Konsequenzen aus der Hitzewelle und Dürre dieses Sommers angekündigt. Bei der Tagung auf Schloss Neuhardenberg in Brandenburg würden die zuständigen Minister zunächst ihre Einschätzung zur aktuellen Lage geben. Merz zeigte sich außerdem zuversichtlich, dass die Schwächephase der deutschen Wirtschaft bald überwunden werden kann. Zu der auf dem Leipziger Flughafen festgesetzten Sprengstoffdrohne kündigte er in Kürze neue Erkenntnisse an. In der gesetzlichen Pflegeversicherung droht ein Milliardenloch. Nach Einschätzung von AOK-Bundesverbandschefin Carola Reimann könnte das Defizit auf rund 8 Milliarden Euro anwachsen. Das wäre mehr als ein Zehntel der jährlichen Ausgaben der Pflegeversicherung, sagte Reimann der Funke Mediengruppe.
2: Die Beiträge werden weiter steigen, wenn wir nichts tun, warnt die AOK-Chefin. Und um die Löcher zu stopfen, hat sie zwei Vorschläge. Der Bund gibt mehr Geld und sie plädiert für einen Finanzausgleich zwischen sozialer und privater Pflegeversicherung. Außerdem fordert sie, gesamtgesellschaftliche Aufgaben der Pflegeversicherung müssen aus Steuermitteln finanziert werden. Und dazu zählt sie auch die Rentenbeiträge für Menschen, die Angehörige pflegen. Claudia Wächter, Nachrichtenredaktion.
1: Im Zollkonflikt mit den USA hat Kanada Vergeltungszölle von bis zu 50% auf Importe aus dem Nachbarland verhängt. Ab dem 8. September schlägt Kanada mit saftigen Gegenzöllen auf Importe aus den USA zurück. Das verkündete der kanadische Finanzminister François-Philippe Champagne.
3: Die Nachbarn sind im vollentbrannten Zollkrieg. Kanada lässt die von Trump angedrohten Zölle nicht auf sich sitzen und holt zum Gegenschlag aus. Schon nächsten Monat sollen gestaffelte Zölle auf US-Importe im Wert von knapp 28 Milliarden kanadischen Dollar in Kraft treten. Die Kanadier wollen nicht tatenlos zusehen, wie die USA die Importabgaben hochschrauben. Der kanadische Premier Carney sagte, die Verhandlungen hätten deutlich gemacht, dass die USA kanadische Schlüsselindustrien wie Autos, Stahl und Aluminium zerstören wollten. Aus den USA, Tina Eck.
1: Die US-Country-Ikone Dolly Parton ist im Alter von 80 Jahren gestorben. Das bestätigte ihre PR-Agentur der Deutschen Presseagentur. In einem Video auf ihrer Instagram-Seite teilte die Familie mit, die Traurigkeit ist mit uns, aber nicht mit Dolly. Sie hat ihr Leben gelebt. Über die Todesursache war zunächst nichts bekannt. Mit Hits wie Jolene oder 9 to 5 wurde Dolly Parton weltberühmt.
4: Und jetzt das Wetter für das Emsland und die Grafschaft Bentheim.
5: In der Nacht ist es meist wolkenlos bei Tiefstwerten von 15 bis 17 Grad. Am Mittwoch ist es wechselnd bewölkt bei Höchstwerten von bis zu 25 Grad. Die sonnigen Auflockerungen sind aber auch mit dabei. Insgesamt werden bis zu 6 Sonnenstunden erwartet. Am Donnerstag wird es dann mit bis zu 28 Grad wärmer. Anfangs teils recht freundlich, später dann mit mehr Wolken. Auch Schauer und Gewitter sind dabei. Ab Freitag folgt dann ein Temperatursturz und es wird nachfolgend nasser.
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1: Ich bin Thomas Brock. Alles auf Neustart. Nach der Sommerpause ist das Bundeskabinett zu einer zweitägigen Klausur auf Schloss Neuhardenberg in Brandenburg zusammengekommen. Das Treffen ist der Auftakt für schwierige Wochen, in denen der Bundesregierung 3 Landtagswahlen und ein womöglich heißer Herbst der Reformen bevorstehen.
2: Deutschland könnte seine Wirtschaftsflaute weitgehend aus eigener Hand überwinden, so Merz, und wieder sogar weltweit Vorbild und Marktführer werden, auch in Zeiten von KI und weltweiten Konflikten. Um die Wirtschaft anzukurbeln, will die Regierung bei ihrer Klausur unter anderem über Preise und Innovationen reden, so Merz. Außerdem steht neue Drohnenabwehr im Zentrum und mehr Hitzeschutz. Die Schäden des Hitzesommers zeigten den Handlungsbedarf, so der Kanzler. Merz kündigte konkrete Beschlüsse für die nächsten Kabinettssitzungen an. Ronny Tochau, Nachrichtenredaktion.
1: In der Bundesregierung zeichnet sich ein Streit um die konkrete Ausgestaltung der geplanten Zuckersteuer ab. Laut Bild-Zeitung gibt es Pläne, dass die Steuer mehr Produkte betreffen könnte als gedacht. Neben Limonaden könnten unter anderem auch Säfte, Milchgetränke, Eistees, Biermischgetränke, Haferdrinks und Fertigkaffees der Zuckersteuer unterworfen werden. So sollen unter anderem Einnahmen für den Bundeshaushalt generiert werden, heißt es in dem Papier aus dem Finanzministerium. Teile der Union lehnen die Pläne ab. Ein Taxi bestellen und dann sitzt niemand am Steuer. Was bisher noch ziemlich futuristisch klingt, soll in München schon bald Realität werden. Die Google-Schwester Waymo bringt ihre selbstfahrenden Autos nach Bayern.
3: Schon in den kommenden Wochen sollen erste Waymo-Autos durch München fahren. Zunächst sitzt dabei noch geschultes Personal am Steuer. Die Fahrzeuge sollen so das Straßennetz kennenlernen und auf den Münchner Verkehr vorbereitet werden. Ende 2027 will Waymo dann in München einen regulären Fahrdienst ganz ohne Fahrer starten, als erste Stadt in der Europäischen Union. Die nötigen Genehmigungen dafür stehen allerdings noch aus. In den USA ist Waymo bereits in mehreren Großstädten unterwegs. Fabian Schaffer, Nachrichtenredaktion.
1: Die US-Country-Ikone Dolly Parton ist tot. Sie starb im Alter von 80 Jahren. Das bestätigte ihre PR-Agentur. Über die Todesursache ist noch nichts bekannt. Mit Hits wie Jolene oder 9 to 5 erlangte Dolly Parton weltweiten Ruhm.
4: Und jetzt das Wetter für das Emsland und die Grafschaft Bentheim.
5: In der Nacht ist es meist wolkenlos bei Tiefstwerten von 15 bis 17 Grad. Am Mittwoch ist es wechselnd bewölkt bei Höchstwerten von bis zu 25 Grad. Die sonnigen Auflockerungen sind aber auch mit dabei. Insgesamt werden bis zu 6 Sonnenstunden erwartet. Am Donnerstag wird es dann mit bis zu 28 Grad wärmer. Anfangs teils recht freundlich, später dann mit mehr Wolken. Auch Schauer und Gewitter sind dabei. Ab Freitag folgt dann ein Temperatursturz und es wird nachfolgend nasser.
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Hallo und herzlich willkommen zur Sendung Roots hier auf der Ems-Fechtewelle zu knapp 60 Minuten Independent und Alternative Country Musik. Wir hatten zu Anfang aus 1981 John and the Night Riders mit dem Instrumentaltitel The Night Rider und es geht sofort weiter aus 1958 aus dem Album Trinidad, The Land of Calypso, der Jamaica Johnny mit YY, So Wire. Anschließend singt uns Buddy Knox seinen großen Hit aus 1957, Hula Love. Der Titel ist zu finden auf dem neuen Bear Family Sampler Destination Hawaii.

10 days out, 2 days in, Rats a Wine aus dem Sampler Diesel Smoke and Dangerous Curves. Am 2. Oktober erscheint das Album One More Winter von Rita Bliss, daraus vorab der Titel Red, anschließend die Gruppe American Aquarium mit Two Flames, brandaktuell aus ihrer CD New Ways to Lose.

If Teardrops Were Pennies, gesungen von Buddy Miller und Elizabeth Cook. Und Elizabeth Cook hat eine ganz neue CD auf dem Markt. Great Television, daraus der Rolling Stones Titel 19's Nervous Breakdown. Anschließend die Star Room Boys mit Gartonia. Ihr Album Why Do Lonely Men and Women Want to Break Each Other's Hearts erschien vor gut 27 Jahren und wird jetzt am 25.09. noch einmal ganz neu auf Strolling Bones Records auf den Markt kommen.

Die Gruppe Mamas Broke mit Falling, ihre neue CD-Reunion, erscheint am kommenden Freitag auf Free Dirt Records. Es folgt Charlie Crockett mit einem Tribut an Waylon Jennings, Waylon Writes Again aus seiner neuen CD Clovis, anschließend Kimmy Bitter mit Love Me or Leave Me Alone aus ihrer tollen CD Bittersweet, sehr empfehlenswert.

Jake Hooker mit seiner neuen Single Good Horses. Hier kommt Matt Kirk mit dem spanischen Titel La Sirena. Anschließend Matt Palka mit Ain't Nothing Like The Road, stammt aus der CD Moment in the Sun.

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0: Dominique and the Diamonds mit dem Titelsong ihrer neuen CD Honky Tonk Queen. Wir kommen zum Schluss der Sendung. Zwei Titel von Ray Campy. Seine Single aus 2015, Donald Donald, wer damit wohl gemeint sein mag. Und als Abschluss Ray Campy mit Caterpillar, seine Version aus 1973. Mein Name ist Gerd Stassen. Nächste Woche gibt es hier Roots mit und von Norbert Knape. In 14 Tagen bin ich dann wieder an der Reihe. Bis dahin, alles gut.
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1: Ich bin Thomas Brockt. Zum Auftakt der Kabinettsklausur hat Bundeskanzler Merz konkrete Konsequenzen aus der Hitzewelle und Dürre dieses Sommers angekündigt. Bei der Tagung auf Schloss Neuhardenberg in Brandenburg würden die zuständigen Minister zunächst ihre Einschätzung zur aktuellen Lage abgeben, sagte der CDU-Chef. Merz zeigte sich zuversichtlich, dass die Schwächephase der deutschen Wirtschaft bald überwunden werden kann. Er äußerte sich am Rande der Klausur auch zum Drohnenvorfall am Leipziger Flughafen. Die Bundesregierung werde demnächst mitteilen, was sie über die möglichen Urheber der Sprengstoffdrohne weiß.
2: Anfang des Monats taucht abends eine mit Sprengstoff beladene Drohne am Flughafen auf und wird entschärft. Nach Informationen des Spiegel entdecken die Ermittler mindestens eine weitere Drohne und militärischen Sprengstoff. Für viele Experten führt die Spur nach Russland. Offiziell will sich die Regierung dazu aber noch nicht äußern. Die Bundesregierung stärkt den Schutz vor Drohnen aber etwa mit einem eigenen Drohnenzentrum. Die Urheber solcher Angriffe würden bezahlen, sagt Kanzler Merz. Thomas Bremser, Redaktion.
1: Im Zollkonflikt mit den USA hat Kanada Vergeltungszölle von bis zu 50% auf Importe aus dem Nachbarland verhängt. Ab dem 8. September schlägt Kanada mit saftigen Gegenzöllen auf Importe aus den USA zurück. Das verkündete der kanadische Finanzminister Champagne.
3: Die Nachbarn sind im vollentbrannten Zollkrieg. Kanada lässt die von Trump angedrohten Zölle nicht auf sich sitzen und holt zum Gegenschlag aus. Schon nächsten Monat sollen gestaffelte Zölle auf US-Importe im Wert von knapp 28 Milliarden kanadischen Dollar in Kraft treten. Die Kanadier wollen nicht tatenlos zusehen, wie die USA die Importabgaben hochschrauben. Der kanadische Premier Carney sagte, die Verhandlungen hätten deutlich gemacht, dass die USA kanadische Schlüsselindustrien wie Autos, Stahl und Aluminium zerstören wollten. Tina Eck, USA.
1: Die US-Country-Sängerin Dolly Parton ist tot. Sie sei friedlich im Alter von 80 Jahren in Nashville im US-Bundesstaat Tennessee gestorben. Das bestätigte ihre PR-Agentur. Über die Todesursache ist noch nichts bekannt. Mit Hits wie Jolene oder 9 to 5 erlangte Dolly Parton Weltruhm.
4: Und jetzt das Wetter für das Emsland und die Grafschaft Bentheim.
5: In der Nacht ist es meist wolkenlos bei Tiefstwerten von 15 bis 17 Grad. Am Mittwoch ist es wechselnd bewölkt bei Höchstwerten von bis zu 25 Grad. Die sonnigen Auflockerungen sind aber auch mit dabei. Insgesamt werden bis zu 6 Sonnenstunden erwartet. Am Donnerstag wird es dann mit bis zu 28 Grad wärmer. Anfangs teils recht freundlich, später dann mit mehr Wolken. Auch Schauer und Gewitter sind dabei. Ab Freitag folgt dann ein Temperatursturz und es wird nachfolgend nasser.
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1: Ich bin Thomas Brockt. Kanzleramtschefin Warken ist überzeugt, dass die schwarz-rote Koalition die umstrittene Rentenreform planmäßig in diesem Jahr auf den Weg bringen wird. Das gelte auch für weitere Vorhaben wie die Reform der Pflegeversicherung und die Neuregelung des Arbeitszeitgesetzes, sagte Warken in den ARD-Tagesthemen. Alle hätten den gemeinsamen Willen, die Dinge jetzt auch auf einen guten Weg zu bringen. Das Bundeskabinett berät zurzeit bei einer Klausur auf Schloss Neuhardenberg in Brandenburg über den weiteren Reformfahrplan, über die Ankurbelung der Wirtschaft sowie einen stärkeren Schutz vor Hitze und weiteren Folgen des Klimawandels. Vizekanzler Klingbeil will den Klimaschutz stärker im Grundgesetz verankern, was die Union ablehnt. Das sagte Klingbeil am Abend im ZDF-Heute-Journal.
2: Alle müssen da Hand in Hand arbeiten. Dafür haben wir die Prüfung einer Grundgesetzänderung auch in den Koalitionsvertrag reingeschrieben. Investieren tun wir. Wir haben 100 Milliarden in den nächsten Jahren, die wir zusätzlich in den Klima- und Transformationsfonds stecken. Aber ich möchte eben, dass das Geld auch vernünftig eingesetzt werden kann. Und dafür hat Carsten Schneider einen vernünftigen Vorschlag gemacht. Und da setze ich auch drauf, dass wir einen pragmatischen Weg wählen. Und die Länder wollen diesen Weg ja auch gehen.
1: Vizekanzler Klingbeil. Die Bundesregierung plant auch eine Zuckersteuer, aber wie genau soll sie aussehen? Darüber zeichnet sich Streit ab. Medienberichten zufolge gibt es Pläne, dass die geplante Steuer mehr Produkte betreffen könnte als gedacht.
3: Im Papier aus dem Finanzministerium geht es neben zuckerhaltigen Limonaden auch um Getränke mit Süßungsmitteln, etwa Cola Zero, oder auch um Säfte, Milchgetränke, Eistees, Biermischgetränke, Haferdrinks und Fertigcafés. Sie sollen der Zuckersteuer unterworfen werden, nicht nur, wie es heißt, um die Menschen zu gesünderer Ernährung zu bewegen, sondern ausdrücklich auch, um mehr Einnahmen für den Haushalt zu generieren. Widerstand kommt von Gesundheitspolitikern der Union und aus dem CSU-geführten Agrarministerium. Die erweiterte Zuckersteuer, heißt es da, entferne sich vom Ziel Gesundheit und gehe über die Vereinbarungen in der Koalition hinaus. Onni Torau, Berlin.
1: Die US-Country-Ikone Dolly Parton ist tot. Sie starb im Alter von 80 Jahren, wie ihre PR-Agentur bestätigte. Über die Todesursache ist noch nichts bekannt. Mit Hits wie Jolene oder 9 to 5 erlangte Dolly Parton weltweiten Ruhm.
4: Und jetzt das Wetter für das Emsland und die Grafschaft Bentheim.
5: In der Nacht ist es meist wolkenlos bei Tiefstwerten von 15 bis 17 Grad. Am Mittwoch ist es wechselnd bewölkt bei Höchstwerten von bis zu 25 Grad. Die sonnigen Auflockerungen sind aber auch mit dabei. Insgesamt werden bis zu 6 Sonnenstunden erwartet. Am Donnerstag wird es dann mit bis zu 28 Grad wärmer. Anfangs teils recht freundlich, später dann mit mehr Wolken. Auch Schauer und Gewitter sind dabei. Ab Freitag folgt dann ein Temperatursturz und es wird nachfolgend nasser.
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1: Ich bin Thomas Brock. Alles auf Neustart. Nach der Sommerpause ist das Bundeskabinett zu einer zweitägigen Klausur auf Schloss Neuhardenberg in Brandenburg zusammengekommen. Das Treffen ist der Auftakt für schwierige Wochen, in denen der Bundesregierung 3 Landtagswahlen und ein womöglich heißer Herbst der Reformen bevorstehen.
2: Deutschland könnte seine Wirtschaftsflaute weitgehend aus eigener Hand überwinden, so Merz, und wieder sogar weltweit Vorbild und Marktführer werden, auch in Zeiten von KI und weltweiten Konflikten. Um die Wirtschaft anzukurbeln, will die Regierung bei ihrer Klausur unter anderem über Preise und Innovationen reden, so Merz. Außerdem steht neue Drohnenabwehr im Zentrum und mehr Hitzeschutz. Die Schäden des Hitzesommers zeigten den Handlungsbedarf, so der Kanzler. Merz kündigte konkrete Beschlüsse für die nächsten Kabinettssitzungen an. Ronny Tochau, Nachrichtenredaktion.
1: In der Bundesregierung zeichnet sich ein Streit um die konkrete Ausgestaltung der geplanten Zuckersteuer ab. Laut Bild-Zeitung gibt es Pläne, dass die Steuer mehr Produkte betreffen könnte als gedacht. Neben Limonaden könnten unter anderem auch Säfte, Milchgetränke, Eistees, Biermischgetränke, Haferdrinks und Fertigkaffees der Zuckersteuer unterworfen werden. So sollen unter anderem Einnahmen für den Bundeshaushalt generiert werden, heißt es in dem Papier aus dem Finanzministerium. Teile der Union lehnen die Pläne ab. Ein Taxi bestellen und dann sitzt niemand am Steuer. Was bisher noch ziemlich futuristisch klingt, soll in München schon bald Realität werden. Die Google-Schwester Waymo bringt ihre selbstfahrenden Autos nach Bayern.
3: Schon in den kommenden Wochen sollen erste Waymo-Autos durch München fahren. Zunächst sitzt dabei noch geschultes Personal am Steuer. Die Fahrzeuge sollen so das Straßennetz kennenlernen und auf den Münchner Verkehr vorbereitet werden. Ende 2027 will Waymo dann in München einen regulären Fahrdienst ganz ohne Fahrer starten, als erste Stadt in der Europäischen Union. Die nötigen Genehmigungen dafür stehen allerdings noch aus. In den USA ist Waymo bereits in mehreren Großstädten unterwegs. Fabian Schaffer, Nachrichtenredaktion.
1: Die US-Country-Ikone Dolly Parton ist tot. Sie starb im Alter von 80 Jahren. Das bestätigte ihre PR-Agentur. Über die Todesursache ist noch nichts bekannt. Mit Hits wie Jolene oder 9 to 5 erlangte Dolly Parton weltweiten Ruhm.
4: Und jetzt das Wetter für das Emsland und die Grafschaft Bentheim.
5: In der Nacht ist es meist wolkenlos bei Tiefstwerten von 15 bis 17 Grad. Am Mittwoch ist es wechselnd bewölkt bei Höchstwerten von bis zu 25 Grad. Die sonnigen Auflockerungen sind aber auch mit dabei. Insgesamt werden bis zu 6 Sonnenstunden erwartet. Am Donnerstag wird es dann mit bis zu 28 Grad wärmer. Anfangs teils recht freundlich, später dann mit mehr Wolken. Auch Schauer und Gewitter sind dabei. Ab Freitag folgt dann ein Temperatursturz und es wird nachfolgend nasser.
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0: 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Es ist 1 Uhr und 3 Minuten.

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1: Ich bin Thomas Brockt. Zum Auftakt der Kabinettsklausur hat Bundeskanzler Merz konkrete Konsequenzen aus der Hitzewelle und Dürre dieses Sommers angekündigt. Bei der Tagung auf Schloss Neuhardenberg in Brandenburg würden die zuständigen Minister zunächst ihre Einschätzung zur aktuellen Lage abgeben, sagte der CDU-Chef. Merz zeigte sich zuversichtlich, dass die Schwächephase der deutschen Wirtschaft bald überwunden werden kann. Er äußerte sich am Rande der Klausur auch zum Drohnenvorfall am Leipziger Flughafen. Die Bundesregierung werde demnächst mitteilen, was sie über die Möglichkeiten